0: Ich bin Ursula Winkler. Bei einer mutmaßlichen Amokfahrt in der Leipziger Innenstadt sind eine 63-jährige Frau und ein 77-jähriger Mann getötet worden. Viele Menschen wurden verletzt, drei davon schwer. Sachsens Innenminister Schuster sprach von einem Amoktäter. Er soll alleine gehandelt haben. Der Festgenommene sei 33 Jahre alt und deutscher Staatsbürger. Die Polizei geht nach bisherigen Erkenntnissen nicht von einem politischen oder religiösen Tatmotiv aus. Erstmals seit Beginn der Waffenruhe im Irankrieg haben sich die Spannungen am Persischen Golf wieder deutlich zugespitzt. Die Vereinigten Arabischen Emirate meldeten, dass nach einem iranischen Drohnenangriff in einem Industriegebiet der Hafenstadt Fujairah ein Großbrand ausgebrochen ist. US-Präsident Trump betonte, die USA seien militärisch gut aufgestellt.
1: Der Iran versteht die Angriffe auf die Ölanlagen in den Vereinigten Arabischen Emiraten als Vergeltung für die Präsenz von US-Kriegsschiffen in der Straße von Hormuz. Die USA berichten im Gegenzug, mehrere iranische Schnellboote zerstört zu haben, mit der Begründung, der Iran habe die Schiffe unbeteiligter Nationen angegriffen, darunter ein Frachtschiff aus Südkorea. Trump drohte dem Iran mit völliger Vernichtung für den Fall, dass US-Schiffe angegriffen werden. Ansonsten laufe im Iran alles wie am Schnürchen, postete Trump. Tina Eck, USA.
0: Trotz Steuersenkung sind die Spritpreise zuletzt gestiegen. Die Bundesregierung hat die Mineralölwirtschaft deshalb ermahnt, den Tankrabatt auch an die Verbraucher weiterzugeben. Die Branche ist sich aber keiner Schuld bewusst.
2: Der Tankrabatt wirkt voll und ganz, rechnet die Branche vor. Denn auch am Weltmarkt seien die Preise für Diesel und Benzin zuletzt gestiegen. Tenor, freut euch an der Zapfsäule. Ihr müsstet sonst nämlich noch mehr zahlen. Allerdings nicht nur Autofahrer sind gefrustet, auch Verbraucherschützer sind sich sicher. Die Steuersenkung wird nicht komplett von den Konzernen weitergegeben. Und für SPD-Fraktionschef Mirsch steht fest, das können wir uns nicht gefallen lassen. Claudia Wächter, Nachrichtenredaktion.
0: Anti-Atomkraft-Initiativen erwarten am Abend den dritten Transport von hochradioaktiven Atommüll aus dem Forschungszentrum Jülich ins Zwischenlager Ahaus. Eine offizielle Bestätigung für den Castor-Transport durch Nordrhein-Westfalen gibt es nicht. Atomkraftgegner planen trotzdem an mehreren Stellen Proteste. Die ersten beiden Transporte waren ohne Zwischenfälle verlaufen.
3: Das Wetter.
4: Wechselhaft geht's durch diese Nacht bei 9 bis 11 Grad. Zwischendurch gibt's immer mal wieder Schauer. Und morgen geht's genauso weiter. Es wird deutlich kühler. Maximal 15 Grad kriegen wir noch. Dazu wird es immer mal wieder nass.
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6: Zurzeit liegen uns keine Meldungen vor. Wir wünschen allen unterwegs gute Fahrt.
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4: Hallo zusammen, kommt gut durch diese Nacht, gleich mit neuer Musik von Olivia Dean. So easy to fall in love, und das hier ist Alex Warren. Fever Dream, Claudia Löhier, hallo.

0: So easy to fall in love. Olivia Dean, das ist neu bei uns im besten Mix. In Hamm gab es am Wochenende eine Premiere. Da fand unser erster Comedy Camp Slam statt. Das ist eine Veranstaltung, da treten Newcomer Comedians auf. Und wer das wiederum gewinnt, der darf dann zu Arzes Meisterklasse im September. Also die Stars von morgen treten da sozusagen auf. Moderiert hat das Ganze unser Hannes Höfer und der hat geliefert.
1: In Hamm kommst du auf die Bühne und die Leute flippen aus. Einer meiner Jungs zu schaffen hat bei der Deutschen Bahn. Der fährt mit einem Zug auf Schienen. Der hat es geschafft, sich zu verfahren. Wie geht das? Du willst einfach nur nach Hause. Stell dir mal vor, diese Durchsage am Ende des Tages. Du, du, du. Meine Damen und Herren, ich weiß selber nicht, wie das passieren könnte.
2: Mega super gut. Ich habe schon sehr viel gelacht. Weil einfach die Künstler total verschieden sind, aber mega lustig. Hat sich mega gelohnt schon.
3: Ich musste bei allen lachen, es gefällt mir sehr gut und ja, ist einfach super hier.
4: Ich fand Marvin sehr, sehr gut. Ist einfach genau mein Humor.
5: Ist sehr, sehr witzig und frischer Wind in der Comedy.
1: Alle sind gespannt, wer wird's? Marvin!
6: Adrenalin ist ganz weit oben, Hände zittern noch, ich muss langsam so runterkommen, aber ganz tolle Stimmung. Ich bin jetzt seit 7 Monaten erst dabei und dass ich jetzt der erste Gewinner bin, ist natürlich super geil.

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0: Das Bochum-Wetter.
1: Die Temperaturen gehen auf Talfahrt in den nächsten Tagen. Morgen nur noch 15 Grad. Am Mittwoch sind wir dann einstellig bei gerade mal 8 Grad. Ansonsten viele Wolken. Heute Nacht immer mal wieder Schauer. Und so geht's morgen auch weiter.
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2: A42 Dortmund-Kamp-Lindfort zwischen Oberhausen-Zentrum und Oberhausen-Buschhausen. 1 Kilometer Stau. Und A43 Recklinghausen-Wuppertal zwischen Kreuz Recklinghausen und Recklinghausen-Hochlamark. 1 Kilometer stockender Verkehr. Wir wünschen allen unterwegs gute Fahrt.
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1: Wer so spät noch unterwegs ist, durchhalten. Wir sind bei euch, Claudia Löß hier. Hallo zusammen.

0: Baby Goodbye. Gleich die neue Single von Harry Styles. American Girls. Vorher macht sich dieser Mann hier noch so ein paar Gedanken zum Thema Frühling und so.
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1: Ja.

0: klar.
1: Der Mai ist gekommen. Was ein Wetter in Deutschland. Morgens noch ein bisschen was frisch, aber dann Sonne. Die Terrassen sind morgens schon voll mit Menschen. Ja, der frühe Vogel hat auch schon Durst. Die Aperol-Saison ist jetzt offiziell eröffnet. Das erkennt man auch an dem ein oder anderen roten Auge. Ja, das ist nicht überall Heuschnupfen, das ist der Strohhalm im Aperol. Ja, ja. Saufen an der frischen Luft ist ja wie Motorradfahren. Ne? Erstmal langsam in die Kurve, wenn man wieder anfängt. Ja, es wurde auch höchste Zeit. Ist doch toll. Alle sind gut drauf. Die kurzen Tops werden wieder aus dem Schrank geholt. Und die Jungs tragen auch wieder kurze Hosen. Aber Vorsicht, Männer. Bevor man so ein Muscle-Shirt anzieht, Reihenfolge beachten. Erst die Muskeln, dann das Shirt. Ne? Auch bei kurzen Hosen. Stellt sicher, dass ihr auch der Typ dafür seid. Ja, alles andere sieht aus wie Oliver Pocher im Salat. Ich sag mal so, so schön das jetzt auch ist mit dem Mai. Leute, nicht gleich durchdrehen.
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1: Ich bin Ursula Winkler. Bei einer mutmaßlichen Amokfahrt in Leipzig sind 2 Menschen getötet worden. 3 Menschen wurden schwer verletzt. Es gebe viele weitere Verletzte. Sachsens Innenminister Armin Schuster dazu.
2: Wir haben es mit hoher Wahrscheinlichkeit zum Stand jetzt mit einem Einzeltäter zu tun. Und es ist ein Amoktäter. Wir gehen also davon aus, dass Leipzig absolut sicher ist. Man sich auch sicher in der Fußgängerzone wieder bewegen kann. Der Täter ist 33-jähriger Deutscher.

0: deutscher Staatsangehöriger.
1: Landesinnenminister Schuster in Leipzig. Der Verdächtige hatte am frühen Abend mit einem Auto mehrere Menschen angefahren. Er ließ sich widerstandslos festnehmen. Auf eine russische zweitägige Waffenruhe hat die Ukraine mit einer eigenen Ankündigung reagiert. Der ukrainische Präsident Zelensky kündigte eine Waffenruhe bereits ab Mittwoch an. Bis dahin sei noch genügend Zeit, die Einstellung des Feuers zu gewährleisten. Sie würden ab diesem Zeitpunkt spiegelbildlich handeln, fügte Zelensky hinzu. Zuvor hatte auch das russische Verteidigungsministerium eine Waffenruhe angekündigt, allerdings erst für Freitag und Samstag. Kurz vor ihrem ersten Jahrestag steckt die schwarz-rote Koalition im Umfragetief. Kanzler Merz und die SPD ringen darum, wer wen blockiert. Merz löste mit einem Aufruf an die SPD zu mehr Kompromissbereitschaft Unmut beim Koalitionspartner aus.
2: Wir können Kompromiss, das habe man bewiesen, sagt die SPD und ist wenig angetan von Merz' Forderungen. Es brodelt also weiter, man streitet, wer wen blockiert und damit auch die schwierigen Reformprojekte der Regierung. Aber aus allen Ecken hört man, wir müssen uns zusammenraufen. Die Mehrheit der Wähler glaubt allerdings nicht daran, dass die Koalition noch lange hält. Luft verschaffen würde Schwarz-Rot Wirtschaftswachstum, aber das ist auch nicht in Sicht. Claudia Wächter, Nachrichtenredaktion.
1: Anti-Atomkraft-Initiativen erwarten am Abend den dritten Transport von hochradioaktiven Atommüll aus dem Forschungszentrum Jülich ins Zwischenlager Ahaus. Eine offizielle Bestätigung für den Castor-Transport durch Nordrhein-Westfalen gibt es nicht. Atomkraftgegner planen trotzdem an mehreren Stellen Proteste. Die ersten beiden Transporte waren ohne Zwischenfälle verlaufen.
3: Das Wetter.
4: In der Nacht ist es stark bewölkt und es kann immer wieder regnen. Im Norden von NRW teilweise wirklich auch heftig. Die Tiefstwerte liegen zwischen 11 und 9 Grad. Am Tag bleibt es dann regnerisch und wir bekommen maximal 18 Grad.
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5: Hier die aktuelle Verkehrslage. A31 Gronau-Oberhausen zwischen Heeg und Legden-Ahaus. Dichter Verkehr, 5 Minuten Zeitverlust. Weiterhin auf der A33 Bielefeld-Brilon zwischen Kreuz Bielefeld und Schloss Holte-Stukenbrock. Dichter Verkehr, 6 Minuten Verzögerung. Und zusätzlich auf der A43 Recklinghausen-Wuppertal zwischen Kreuz Recklinghausen und Recklinghausen-Hochlarmark. 1 Kilometer zähfließender Verkehr. Wir wünschen allen unterwegs gute Fahrt.
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4: Hi zusammen, herzlich willkommen in dieser Nacht zum Dienstag. Johanna Tänzer ist hier für euch und ey, damit ihr mir nicht einpennt, gibt's hier die neue Single von Bibi Rexha, New Religion. Schlafen geht dabei auf gar keinen Fall. Werdet ihr merken jetzt gleich, warum.

0: Savage Garden. To the moon and back. Bis zum Mond und zurück. So sehr liebe ich Erdbeeren. Ey, die Erdbeersaison ist ja gerade gestartet. So geil einfach. Wenn ich an Erdbeeren denke, denke ich vor allen Dingen an Spaghetti-Eis mit Erdbeeren. Bestes. Was verbindet ihr denn so mit Erdbeerchen?
1: Erdbeeren ist Sommer. Sonnenschein, süße, rote, dicke, knallige Früchte.
2: Erdbeerplunder. Habe ich heute Morgen auch gegessen.
3: Sommergefühl.
4: Ich verbinde die Erdbeeren immer nur mit der Spargelzeit. Dann gibt es immer Erdbeeren zum Nachtisch, Spargel vorher zum Essen. Und das ist immer das Schöne daran.
3: Erdbeerrolle.
5: Pestizide.
6: Erdbeeren pflücken gehen mit den Kindern.
7: Sommer selber pflücken. Nachtisch mit Eis, mit Waffeln. Das verbinde ich mit Erdbeeren.
8: Viel Fruchtigkeit und einfach lecker.
0: So ist es halt einfach. Und auch wenn das Wetter jetzt ein bisschen schlechter wird die Tage, ne? Mit einer Erdbeere im Mund ist einfach Sommer.
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0: Schauer dabei. Die Tiefstwerte liegen zwischen 11 und 9 Grad. Am Tag bleibt es dann leider so regnerisch und wir bekommen maximal 18 Grad.
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2: A43 Recklinghausen-Wuppertal zwischen Kreuz Recklinghausen und Recklinghausen-Hochlamark. 1 Kilometer Stau. Und A448 Dortmund-Witten-Bochum-West zwischen Kreuz Dortmund-Witten und Witten-Stockum. 3 Kilometer stockender Verkehr. Wir wünschen allen unterwegs gute Fahrt.
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0: Hallo zusammen, eine schöne Nacht mit uns. Johanna Tänzer hier für euch. Ich spiele euch jetzt Musik von Gotye aus dem Jahr 2011. Somebody That I Used To Know. Und hey, selbst wenn ihr diesen Song nicht mitsingen könnt, also die Lyrics nicht kennt, dieses das am Anfang, das können wir ja wohl alle mitsummen. Los geht's.

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0: Schön, dass ihr dabei seid. Hey, wart ihr schon drin in Der Teufel trägt Prada 2? Die Fortsetzung von dem legendären Film mit Anne Hathaway und Meryl Streep. Oh, ich liebe den so. Und ich muss unbedingt noch rein. Und der Film kommt richtig gut an, ist gleich direkt an die Spitze der Kinocharts gedüst. Und nicht nur der Film ist ja gut, sondern auch der Soundtrack. Lady Gaga und Doechii haben ja unter anderem einen Song produziert. Und den gibt's jetzt hier für euch.
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1: Ich bin Ursula Winkler. In Leipzig ist ein Auto in eine Menschenmenge gefahren. Es gibt 2 Tote und 3 Schwerverletzte. Der Fahrer wurde festgenommen. Sachsens Ministerpräsident Kretschmer geht von einer mutmaßlichen Amokfahrt aus.
2: Er werde alles daran setzen, die Tat schnell und vollständig aufzuklären. Sachsen halte zusammen, betonte der Landeschef. Ein Auto war vom zentralen Augustusplatz in der Leipziger Innenstadt in eine Fußgängerzone gerast. Dabei kollidierte das Fahrzeug mit mehreren Menschen. Die Hintergründe der Tat sind aktuell unklar. Der mutmaßliche Täter befindet sich in Polizeigewahrsam. Bei ihm soll es sich um einen 33-jährigen Deutschen handeln. Er ließ sich widerstandslos festnehmen. Tanja Wagner, Nachrichtenredaktion.
1: Erst kündigt Moskau eine Waffenruhe an, dann auch Kiew. Der ukrainische Präsident Zelensky will bereits ab morgen die Waffen schweigen lassen. Sie würden ab diesem Zeitpunkt spiegelbildlich handeln, sagte er.

0: Zuvor hatte das russische Verteidigungsministerium bereits eine Waffenruhe angekündigt, allerdings erst für Freitag und Samstag. Im Irankrieg haben sich die Spannungen am Persischen Golf wieder deutlich zugespitzt. Die Vereinigten Arabischen Emirate meldeten einen Großbrand in einem Industriegebiet in der Hafenstadt Fujairah nach einem iranischen Drohnenangriff. US-Präsident Trump betonte, die USA seien militärisch gut aufgestellt.
1: Der Iran versteht die Angriffe auf die Ölanlagen in den Vereinigten Arabischen Emiraten als Vergeltung für die Präsenz von US-Kriegsschiffen in der Straße von Hormuz. Die USA berichten im Gegenzug, mehrere iranische Schnellboote zerstört zu haben, mit der Begründung, der Iran habe die Schiffe unbeteiligter Nationen angegriffen, darunter ein Frachtschiff aus Südkorea. Trump drohte dem Iran mit völliger Vernichtung für den Fall, dass US-Schiffe angegriffen werden. Ansonsten laufe im Iran alles wie am Schnürchen, postete Trump. Tina Eck, USA.
0: Verkehrsminister Schnieder hält den Tankrabatt für sinnvoll und schließt eine Verlängerung nicht grundsätzlich aus. Der Tankrabatt sei eine richtige Entscheidung, sagte er dem Redaktionsnetzwerk Deutschland. Seit dem 1. Mai gilt für 2 Monate eine Steuersenkung für Benzin und Diesel von knapp 17 Cent pro Liter. Bundesregierung und Kartellamt fordern von der Mineralölwirtschaft, die Steuersenkung vollständig an die Autofahrer weiterzureichen.
2: Das Wetter.
3: In der Nacht zum Dienstag kann es immer wieder regnen, teilweise auch heftig. Die Temperaturen, die gehen auf bis zu 9 Grad runter. Am Tag wird es dann leider nicht wirklich schöner. Der Regen bleibt und wir haben dicke Wolken am Himmel mit maximal 18 Grad.
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5: A43 Recklinghausen-Wuppertal zwischen Kreuz Recklinghausen und Recklinghausen-Hochlamark. 1 Kilometer Stau. Und A448 Dortmund-Witten-Bochum-West zwischen Kreuz Dortmund-Witten und Witten-Stockum. 3 Kilometer stockender Verkehr. Wir wünschen allen unterwegs gute Fahrt.
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3: Hallo zusammen, Johanna Tänzler hier für euch in dieser Nacht. Schön, dass ihr dabei seid. Die folgende Meldung kommt jetzt aus der Kategorie Bitte nicht nachmachen. Ja? Die Stadt Köln, die hat ihre Blitzerstatistik veröffentlicht. Und letztes Jahr ist da ernsthaft jemand mit 203 Kilometer pro Stunde in der 50er-Zone geblitzt worden. Okay, wow. Über 200 in der 50er-Zone. Ja, genauso schnell wie der unterwegs war, war dann auch der Lappen wieder weg. Tidim!

0: Hallo, guten Morgen. Wir sind ja jetzt schon im ganz frühen Dienstag. Gestern war ja Star Wars Tag, ne? Hier, 4. Mai, im Englischen May the 4th, was ja auch so klingt wie May the Force, also möge die Macht mit dir sein und so. Ich habe mich gefragt, muss man das eigentlich immer noch erklären mit Star Wars und so? Aber unser Hannes weiß, ja, man muss.
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2: Jedes Jahr versuche ich meiner Freundin die Faszination Star Wars zu erklären. Und in all den Jahren sind wir nicht weitergekommen als die Frage, warum fliegt dieser Hund dieses Flugzeug? Es ist kein Hund, sondern ein Wookie und der heißt Chewbacca. Freunde nennen ihn auch Chewie. Und es ist kein Flugzeug, es ist der Millennium Falcon, ein hyperraumfähiges Raumschiff, eins der schnellsten Schiffe der Galaxis. Han Solo hat mit ihm den Kessel Run in weniger als 12 Parsec geschafft. Okay, wie kann man das nicht wissen? Dreimal dürft ihr raten, wer an diesem Abend keinen Sex hatte. Ja, da wurde kein Laserschwert benutzt, kein Jedi zum Ritter. Die Macht war einfach nicht mit mir. Wusstet ihr, dass als der erste Star Wars Film 1977 rauskam, in Frankreich noch Hinrichtungen mit der Guillotine durchgeführt wurden? Ja, genau. Fand meine Freundin auch nicht interessant. Und immer dran denken, bei all dem Stress bloß nicht den Kopf verlieren.
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0: Das Bochum-Wetter.
1: In der Nacht ist es stark bewölkt und es kann immer wieder regnen, im Norden von NRW teilweise wirklich auch heftig. Die Tiefstwerte liegen zwischen 11 und 9 Grad. Am Tag bleibt es dann regnerisch und wir bekommen maximal 18 Grad.
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2: A448 Dortmund-Witten-Bochum-West zwischen Kreuz Dortmund-Witten und Witten-Stockum. 3 Kilometer Stau. Wir wünschen allen unterwegs gute Fahrt.

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1: Hallo, hallo. Ja, Grüße gehen raus an alle, die vielleicht jetzt erst Feierabend machen. Kommt gut heim. Oder vielleicht steht ihr ja auch erst jetzt auf. Dann sage ich doch mal, guten Morgen. Johanna Tänzer ist hier. Ja, ekelhaft, wie gut ich schon.

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0: zusammen. Boah, was ist das bitte für eine gute Nacht? Ich meine, wir spielen euch hier einen Hit nach dem nächsten. Gerade gehört Taylor Swift mit Opalite und jetzt der hier.
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1: Ich bin Ursula Winkler. Bei einer mutmaßlichen Amokfahrt in der Leipziger Innenstadt sind eine 63-jährige Frau und ein 77-jähriger Mann getötet worden. Viele Menschen wurden verletzt, drei davon schwer. Sachsens Innenminister Schuster sprach von einem Amoktäter. Er soll alleine gehandelt haben. Der Festgenommene sei 33 Jahre alt und deutscher Staatsbürger. Die Polizei geht nach bisherigen Erkenntnissen nicht von einem politischen oder religiösen Tatmotiv aus. Erst kündigt Moskau eine Waffenruhe an, dann auch Kiew. Der ukrainische Präsident Zelensky will bereits ab morgen die Waffen schweigen lassen. Sie würden ab diesem Zeitpunkt spiegelbildlich handeln, sagte er. Zuvor hatte das russische Verteidigungsministerium bereits eine Waffenruhe angekündigt, allerdings erst für Freitag und Samstag.
2: Das gab es in 4 Jahren Ukraine-Krieg noch nicht. Zeitlich versetzte Waffenruhen. Erst will die Ukraine morgen und übermorgen nicht schießen, Russland will am Freitag und Samstag stillhalten. Dann wird in Russland der Tag des Sieges gefeiert. Die Ukraine gibt damit keine Garantie für die Militärparade in Moskau ab. Doch Russland hat für den Fall von Angriffen mit Vergeltung gedroht. Es ist doch unwahrscheinlich, dass Kiew so etwas plant. Zelensky geht es darum, über Waffenruhen wieder in Friedensgespräche zu kommen. Friedemann Kohler, Nachrichtenredaktion.
1: Trotz Steuersenkung sind die Spritpreise zuletzt gestiegen. Die Bundesregierung hat die Mineralölwirtschaft deshalb ermahnt, den Tankrabatt auch an die Verbraucher weiterzugeben. Die Branche ist sich aber keiner Schuld bewusst.

0: Der Tankrabatt wirkt voll und ganz, rechnet die Branche vor. Denn auch am Weltmarkt seien die Preise für Diesel und Benzin zuletzt gestiegen. Tenor, freut euch an der Zapfsäule. Ihr müsstet sonst nämlich noch mehr zahlen. Allerdings nicht nur Autofahrer sind gefrustet, auch Verbraucherschützer sind sich sicher. Die Steuersenkung wird nicht komplett von den Konzernen weitergegeben. Und für SPD-Fraktionschef Mirr steht fest, das können wir uns nicht gefallen lassen. Claudia Wächter, Nachrichtenredaktion.
1: Knapp ein Jahr nach der Bundestagswahl wählen die Unionsabgeordneten heute ihre Führung neu. Als Fraktionschef stellt sich wieder Jens Spahn zur Wahl. Mit einer Gegenkandidatur ist nicht zu rechnen. Bei der letzten Wahl bekam Spahn gut 91% der Stimmen. Wie groß sein Rückhalt in der Fraktion heute ist, wird sich bei der Wahl am Nachmittag zeigen.
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3: In der Nacht zum Dienstag kann es immer wieder regnen, teilweise auch heftig. Die Temperaturen, die gehen auf bis zu 9 Grad runter. Am Tag wird es dann leider nicht wirklich schöner. Der Regen bleibt und wir haben dicke Wolken am Himmel mit maximal 18 Grad.
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4: A3 Köln-Oberhausen. Zwischen Leverkusen-Opladen und Solingen 2 Kilometer Stau, 13 Minuten Zeitverlust. Und A448 Dortmund-Witten-Bochum-West. Zwischen Kreuz, Dortmund-Witten und Witten-Stockum. 3 Kilometer stockender Verkehr. Wir wünschen allen unterwegs gute Fahrt.
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5: Schönen guten Morgen am Dienstag.

0: Es gibt nicht einfach mental gesund und mental krank. Jeder ist anders und jeder hat seine Fähigkeiten. Menschen mit ADHS zum Beispiel, die können sich vielleicht nicht gut bei einem Bürojob konzentrieren. Dafür sind sie aber oft sehr kreativ. So auch Volker Dornemann. Der war am Sonntag zu Gast bei mir und ist ein perfektes Beispiel dafür. Der hat ADHS und ist Autor von sogenannten Micro-Stories. Das sind wirklich ultra kurze Geschichten, nicht länger als 500 Tastenanschläge inklusive Leerzeichen, in denen dann eben eine ganze Handlung erzählt wird. Für Volker ist das das perfekte Ventil für sein ADHS.
1: Ja, das Hirn arbeitet einfach anders. Also ich habe am laufenden Band Ideen, die durch meinen Kopf wirbeln, und es sind einfach so viele Ideen oft, dass ich es gar nicht schaffe, die alle komplett zu längeren Geschichten auszuarbeiten. Da bietet sich so ein Ultra-Kurzformat total gut an.
0: Ja, Volkers Mikrogeschichten, die handeln von anderen Welten, von Zeitreisen, von Horror, Sci-Fi und. Sie entstehen oft total spontan in Volkers Alltag.
1: Du siehst irgendwas, hast irgendeinen Gedanken und denkst, boah, den kannst du super umsetzen zu einer kleinen Story mit einer kleinen Pointe hinten dran oder einem Twist. Das ist halt beim Hörer oder beim Leser eben so ein kleines Kopfkino auslöst.
0: Ja, und ab da geht's dann ganz schnell. In 5 bis 10 Minuten hat Volker seine Eindrücke und seine Idee in eine klitzekleine Geschichte umgewandelt. Dann kommt noch die Überarbeitung, die meistens länger dauert, und 600 dieser Micro-Stories hat er unter anderem schon veröffentlicht in Sammelbänden. Wie das Ganze dann am Ende klingt und wie Micro-Stories Volker geholfen haben, durch eine schwere Zeit zu kommen, das könnt ihr nachhören auf radiobochum.de. Da findet ihr das ganze Gespräch von letztem Sonntag von mir und Volker Dornemann. Ich bin Ravi Frewer. Schönen guten Morgen wünsche ich euch am Dienstag.

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6: Zum Europäischen Protesttag am 5. Mai macht die Aktion Mensch darauf aufmerksam, dass echte Teilhabe für viele Menschen mit Behinderung noch immer an Bürokratie und fehlender Aufklärung scheitert. Christina Marx von der Aktion Mensch.
7: Teilhabe darf kein bürokratischer Kraftakt sein, sondern muss im Alltag für alle Menschen verlässlich gewährleistet werden.
6: Bundesweit gibt es dazu vom 2. bis 10. Mai rund 500 Aktionen und Veranstaltungen. Weitere Infos auf aktionmensch.de
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0: Mit Juri Niepaus, guten Morgen. Um dem Fachkräftemangel entgegenzuwirken, planen die Städte Bochum und Herne, Auszubildende aus Brasilien anzuwerben. Jonas Socher aus den Radio Bochum Nachrichten. Wie genau funktioniert diese Kooperation?
2: Aktuell handelt es sich noch um ein Pilotprojekt. Es soll also erstmal getestet werden, wie gut die Kooperation funktioniert. Bei der Stadt Bochum fangen noch in diesem Jahr ein Fachinformatiker und eine Erzieherin ihre Ausbildung an. 4 weitere Menschen aus Brasilien fangen eine Ausbildung in Herne an. Um möglichst reibungslos anzukommen, werden die Teilnehmenden im Verlauf ihrer Ausbildung

0: in Deutschland von Mentoren begleitet. Auch in Bochum und Herne bleiben immer mehr Ausbildungsplätze unbesetzt. Internationale Talente anzuwerben sei zukünftig ein wichtiger Teil der Lösung, so die Agentur für Arbeit in Bochum.
1: Alle Kneipen und Restaurants, die in Bochum einen Außenbereich haben, müssen dafür extra zahlen. Die sogenannte Terrassengebühr. Im Vergleich zu anderen Städten in NRW ist sie hier in Bochum recht niedrig. Sie liegt mit 3,30 Euro pro Quadratmeter und angefangenem Monat unter dem NRW-Durchschnitt. Dennoch zählt am Ende jeder Euro, der nicht zusätzlich an Gebühren abgeführt werden muss. Das sagt ein Sprecher vom Deutschen Hotel- und Gaststättenverband. Die IHK Mittleres Ruhrgebiet mit Sitz in Bochum warnt vor neuen Phishing-Mails. In diesen falschen E-Mails werden Unternehmen aufgefordert, ihre Daten innerhalb von 24 Stunden zu aktualisieren. Sonst würden angeblich kostenpflichtige Verfahren drohen. Die IHK stellt klar, diese E-Mails stammen nicht von ihr und auch nicht von einer anderen Industrie- und Handelskammer. Unternehmen sollten keine Links anklicken und im Zweifel direkt bei der IHK Mittleres Ruhrgebiet nachfragen.
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1: Es wird ungemütlich heute bei uns. Den ganzen Tag sind Regenschauer möglich. Dazu ist es deutlich abgekühlt im Vergleich zu den letzten Tagen mit noch 14 Grad in der Spitze. Morgen, da wird es noch mal etwas kühler und es bleibt weiterhin nass.
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3: Kurz nach 17:30 Uhr, schönen Dienstagmorgen wünsche ich euch.

0: Die Radio Bochum Morgenmacher hier mit Ravi Frever am Dienstag. Ach ja, das war ein schönes langes Wochenende. Dazu gab es ja echt geniales Frühlingswetter in den letzten Tagen. Genau richtig, um unterwegs zu sein, egal wo, und natürlich zwischendurch eine kleine Pause einzulegen.
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2: Ja, ich bin ja dreimal bin ich den Jakobsweg gegangen. Und wenn wir irgendwo an einer Kapelle vorbeikamen, bin ich immer eingekehrt, mit Kerzen angemacht. Ja, ein kleines Gebet und dann bin ich weiter.
3: Und was auf dem berühmten Jakobsweg in Spanien geht, warum soll das nicht auch hier gehen, hat sich Willi Winkelhaag gedacht und einen Entschluss gefasst.
2: Was wäre mit einer Kapelle? Eine kleine Kapelle für das ganze Dorf, für die Mitmenschen, die hier vorbeipilgern oder vorbeigehen, bauen wir eine Kapelle statt zwei Garagen.
3: Gesagt, getan. So ist auf dem Hof von Willi Winkelhaag in Hürth bei Köln eine kleine Kapelle entstanden. 2x3 Meter groß, und während der Bauphase gab es natürlich auch tatkräftige Unterstützung, zum Beispiel mit einer Tür aus der Eifel.
2: Dann habe ich mal damit gesprochen und da hieß er, pass auf, ich kenne da einer, der hat eine Tür aus dem alten Kloster, die ist schon von 1891, ist die. Hast du da Interesse dran? Ich sag, prima, wenn ich die habe, bauen wir die mit ein.
3: So ist die Matthias-Kapelle entstanden. 24 Stunden geöffnet, wird von vielen Menschen aus der Nachbarschaft genutzt. Rund um die großen Festtage brennen dann besonders viele Kerzen in dem kleinen Gebäude. Auch jetzt in der gerade gestarteten Pilgersaison kommen immer wieder Menschen vorbei. Ein Ort zum Einkehren, auch wenn seine Frau ihn erst für verrückt erklärt hat.
2: Heute muss ich sagen, sie ist begeistert von der Teilnahme dieser Leute, die jeden Tag, sagen wir, zu uns in die Kapelle einkehren, die, sagen wir, vielleicht ein kleines Gebet oder einen kleinen Gedanken zu unserem Herrgott oben. Man sieht, sie wird gebraucht.
3: Stefan Klinkhammer von der Katholischen Kirche für Augenblick mal.

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1: Mit Danny Hoppe. Guten Morgen. Leipzig steht nach der mutmaßlichen Amokfahrt unter Schock. Zwei Menschen sind tot, eine 63-jährige Frau und ein 77-jähriger Mann. Dazu gibt es drei schwer und viele leicht Verletzte. Der mutmaßliche Täter ist 33 Jahre alt und deutscher Staatsbürger, das wissen wir inzwischen. Ansonsten sind aber noch viele Fragen offen, auch zu den genauen Hintergründen. Marc Weiß hat mehr dazu.
2: Der Verdächtige war mit einem kleinen Wagen über den Leipziger Marktplatz gerast und hatte dabei mehrere Menschen angefahren. Nach der Fahrt habe er sich widerstandslos festnehmen lassen, sagte ein Polizeisprecher. Nach Zeugenaussagen ist es nahezu unmöglich, aus Versehen über den Platz zu fahren und auch die Ermittler gehen bisher von einer Amokfahrt aus. Ein mögliches Motiv ist allerdings noch nicht bekannt. Laut Polizei deutet nichts auf politische oder religiöse Gründe hin. Die Stadt ist seit der Tat in einer Art Schockzustand. Viele Geschäfte in Leipzig schlossen kurz danach. Immerhin konnte die Polizei die Menschen dort schnell beruhigen, denn es war relativ schnell klar, dass es sich um einen Einzeltäter handelt und nach der Amokfahrt keine Gefahr mehr bestand. Sachsens Ministerpräsident Kretschmer sagte, so eine Tat mache sprachlos, er sei zutiefst erschüttert und in Gedanken bei den Opfern und ihren Familien.
1: Und jetzt weitere Meldungen im Überblick. Bundesverkehrsminister Schnieder hat den Tankrabatt der Bundesregierung verteidigt. Gegenüber dem RND schloss er auch eine Verlängerung der Maßnahme nicht aus. Ein von Experten gefordertes Tempolimit lehnte er dagegen erneut ab. Das sei unnötig. Der Staat müsse nicht überall die Nanny sein, sagte Schnieder. Nachdem Russland ab Freitag eine

0: zweitägige Waffenruhe im Ukraine-Krieg angekündigt hat, hat auch Kiew nachgezogen. Der ukrainische Präsident Zelensky kündigte ebenfalls eine Waffenruhe an, und zwar schon ab morgen. Er warnte, sollte Moskau sich nicht daran halten, werde man spiegelbildlich handeln. Die Zahl der Apotheken in Deutschland schrumpft weiter, das zeigen neue Daten der Bundesvereinigung Deutscher Apothekerverbände. Demnach gab es Ende März bundesweit noch rund 16.500 Apotheken und damit etwas weniger als zum Jahreswechsel. Jede geschlossene Apotheke bedeute weitere Wege für tausende Patienten, sagt der Verband. Insgesamt 152 Castor-Behälter mit Atommüll sollen aus dem Forschungszentrum Jülich ins Zwischenlager nach Ahaus gebracht werden. Zwei Transporte gab es bisher in den vergangenen Wochen. Heute Abend erwarten Atomkraftgegner den dritten, auch wenn es wieder keine offizielle Bestätigung dafür gibt. Geplant sind wieder mehrere Aktionen, unter anderem eine Mahnwache am Forschungszentrum Jülich und eine Fahrraddemo durch Ahaus. Die letzten beiden Transporte waren ohne Probleme über die Bühne gegangen. Die Polizei dürfte den Transport trotzdem wieder mit einem Großaufgebot sichern. Und das waren die Nachrichten mit Danny Hoppe.
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2: Das ist ziemlich ungemütlich heute. Es ist den ganzen Tag über relativ stark bewölkt. Und es kann den ganzen Tag immer ein bisschen Regen runterkommen. Gerade am Abend regnet es dann auch mal kräftiger.
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2: Staus und stockenden Verkehr haben wir in Bochum und Umgebung. Stand 6.03 Uhr gemeldet auf der A42 Dortmund Richtung Kamp-Lintfort. Zwischen Gelsenkirchen-Hessler und Kreuzessen-Nord 1 Kilometer Stau. Und dann haben wir noch die A52 Essen-Düsseldorf. Zwischen Essen-Harzopf und Breitscheid 3 Kilometer Stau. Da steht er etwa 15 Minuten länger. Ansonsten haben wir hier nichts mehr stehen. Wenn ihr noch was gesehen habt, dann lasst uns das gerne wissen. 0800 98 5 98 50 ist die kostenlose Radio Bochum Hotline. Wir schauen auf den Bochumer Hauptbahnhof noch ganz kurz. Da haben wir einmal den RE1 6.03 Uhr Richtung Hamm. Der kommt etwa 10 Minuten später. Die S1 um 17:45 Richtung Dortmund hat auch etwa 10 Minuten Verspätung. Und die RB40 6.21 Uhr Richtung Hagen kommt heute etwa 5 Minuten später.
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2: Das bin ich. Schönen guten Morgen um gleich 6:05. Es gibt eine neue Ausbildungskooperation, und zwar zwischen Bochum, Herne, liegt auf der Hand, und Brasilien. Was es damit auf sich hat, darüber sprechen wir gleich noch hier bei den Radio Bochum Morgenmachern. Ich wünsche euch jetzt erstmal einen guten Start in den Tag.
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0: 10 nach 6 hier in Bochum. Aktuell startet eine neue Ausbildungskooperation und zwar zwischen Bochum, Herne und Brasilien. Hintergrund ist der steigende Fachkräftemangel natürlich. Es gibt auch in Bochum schlichtweg mehr freie Ausbildungsplätze als interessierte Personen. Das sagt die Agentur für Arbeit. Es muss also Hilfe von außen ran, zum Beispiel eben durch Kooperationen mit anderen Ländern. Bei der Stadt Bochum werden noch in diesem Jahr 2 Personen aus Brasilien ihre Ausbildung anfangen, als Fachinformatiker und als Erzieherin. Falls alles rund läuft, kommen in den nächsten Jahren noch mehr Leute dazu. Das ist ein Schritt, der dringend notwendig ist, sagt Oberbürgermeister Jörg Lukatz.
1: Ja, hört sich auf jeden Fall zunächst erstmal spannend an, aber es ist alles in eine große Konzeption reingepackt. Nämlich, wir müssen uns vergegenwärtigen, wir schaffen es nicht mehr. Wir schaffen es nicht mehr mit unseren ganzen Projekten, sei es jetzt Move to Beruf oder letztendlich kein Abschluss ohne Anschluss, die großen Lücken, die der demografische Wandel gibt, zu schließen. Und dann muss man neue Wege gehen und das ist ein neuer Weg.
0: In Herne fangen zeitgleich noch 4 weitere Menschen aus Brasilien ihre Ausbildung an. Die Kooperation wird also erstmal mit einer relativ kleinen Handvoll Leute getestet. Falls zukünftig mehr Plätze freigemacht werden, müssten aber erstmal auch entsprechend viele Leute davon überzeugt werden, in Bochum oder Herne eine Ausbildung anzufangen. Auch daran soll aber gearbeitet werden.
1: Wir schauen auch, dass wir eines machen, uns attraktiv auf dem Arbeitsmarkt auch zu präsentieren. Denn ich glaube, wir hier im Ruhrgebiet und insbesondere Bochum wie auch Herne haben so viele tolle Dinge, die junge Menschen auch begeistern können, um einfach zu sagen, ich komme, um zu bleiben.
0: Da

schließe ich mich definitiv an. Und falls ihr noch mehr über die Ausbildungskooperation zwischen Bochum, Herne und Brasilien wissen wollt, findet ihr alle weiteren Infos natürlich zum Nachlesen auf radiobochum.de. Das sind die Morgenmacher um 11 nach 6.

0: die Radio Bochum Morgenmacher hier. Am Dienstag um 18 Minuten nach 6. Ja, in der letzten Woche war der Bochumer Komiker Hennes Bender zu Gast hier bei uns im Studio B. Das ist das kleine Studio, in dem wir Gespräche aufzeichnen. Und das klang dann zwischendurch so.
1: Muss ich selber mal lachen.
0: Tja, und dabei ging es gar nicht um Witze auf der Bühne, sondern um das neue Asterix auf Ruhrdeutsch. Das ist jetzt erschienen, wie immer übersetzt, von eben Hennes Bender. Was er darüber so erzählt hat, das hört ihr gleich nach 6:30 hier bei uns bei den Radio Bochum Morgenmachern. Ich bin Ravi Frewa und wünsche euch einen schönen Start.

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0: Bochum hat eine neue Ausbildungskooperation mit Herne und Brasilien. Was es damit auf sich hat und mehr Meldungen hier aus Bochum und aus Deutschland hört ihr gleich in unseren Nachrichten um 6:30. Schönen guten Morgen wünsche ich euch an diesem Dienstag.
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0: Halb sieben ist es, ihr hört Radio Bochum am Dienstag. Bei mir im Studio ist jetzt Juri Niepaus, der hat für euch die Nachrichten.
1: Einen schönen guten Morgen. Die Städte Bochum und Herne starten eine Ausbildungskooperation, in der Auszubildende aus Brasilien angeworben werden. In Bochum werden noch in diesem Jahr ein Fachinformatiker und eine Erzieherin ihre Ausbildung anfangen. Vier weitere bei der Stadtverwaltung, den Stadtwerken und der Straßenbahn Herne. Mit dem Pilotprojekt soll getestet werden, ob solche internationalen Partnerschaften dem Fachkräftemangel langfristig entgegenwirken können. Auch in Bochum und Herne würden immer mehr Ausbildungsplätze unbesetzt bleiben. Internationale Talente anzuwerben sei zukünftig ein wichtiger Teil der Lösung, so die Agentur für Arbeit in Bochum. Mit der Veranstaltung Stühle raus wurde in der vergangenen Woche im Bermuda-Dreieck die Freiluftsaison offiziell eröffnet. Wenn Gastronomien draußen Plätze anbieten, müssen sie dafür eine extra Gebühr bezahlen, die sogenannte Terrassengebühr. In NRW müssen Gastros im Schnitt 5,39 Euro pro Quadratmeter und angefangenen Monat zahlen. Bochum liegt mit 3,30 Euro unter diesem Wert. Das ist nicht viel und das Verfahren ist auch recht simpel, das sagt Lars Martin vom Deutschen Hotel- und Gaststättenverband.
2: Trotzdem gilt, gerade die getränkegeprägte Gastronomie steht enorm unter Druck. Personalkosten, Energie, Wareneinsatz und Kaufzurückhaltung treffen die Betriebe gerade gleichzeitig. Und da zählt am Ende jeder Euro, der nicht zusätzlich an Gebühren abgeführt werden muss.
1: Die höchste Terrassengebühr in ganz NRW gibt es in Bonn, da sind es 14,50 Euro. Und jetzt das Wichtigste aus Deutschland und der Welt. Nach der mutmaßlichen Amokfahrt in der Leipziger Innenstadt soll der Fahrer heute einem Haftrichter vorgeführt werden. Bei der Tat sind zwei Menschen gestorben, weitere wurden verletzt, drei von ihnen schwer. Die Staatsanwaltschaft geht von einer Amoktat eines Einzeltäters aus und ermittelt unter anderem wegen Mordes. Vor dem für Russland wichtigen Tag des Sieges hat auch die Ukraine eine Waffenruhe angekündigt. Präsident Volodymyr Zelensky hat mitgeteilt, sie soll bereits in der kommenden Nacht beginnen. Sollte sich Russland nicht daran halten, will Kiew genauso reagieren. Zuvor hatte Moskau bereits eine Feuerpause für Freitag und Samstag angekündigt.
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1: Ein Bochumer Projekt bekommt Geld aus dem Förderpott Ruhr. Der Kinderhof Bochum in Weidmar erhält 1.300 Euro für das Projekt Summ und Brumm im Kinderhof. Damit sollen neue Lebensräume für Mensch und Tier geschaffen werden.

0: Insgesamt fördert das Stiftungsnetzwerk Ruhr in der aktuellen Runde 12 Projekte im Ruhrgebiet mit gut 40.000 Euro. Ausgezeichnet werden Projekte, die das Miteinander in den Stadtteilen stärken, zum Beispiel in den Bereichen Nachbarschaft, Umweltbildung und sozialer Zusammenhalt. Eingegangen waren diesmal mehr als 100 Bewerbungen aus 30 Städten.
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2: 14 Grad heute, dafür steckt Bochum aber auch den ganzen Tag unter einer dicken grauen Wolkendecke fest. Es kann den ganzen Tag über auch immer wieder leichte Schauer geben. Gerade am Abend wird es dann auch mal ordentlich nass.
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2: Staus und stockenden Verkehr haben wir in Bochum und Umgebung auf der A40 Dortmund Richtung Duisburg zwischen Bochum-Wattenscheid-West und Dreieck Essen-Ost 5 Kilometer stockender Verkehr. Die A42 Kamp-Lindfort-Dortmund zwischen Herne-Krange und Kreuz-Herne 1 Kilometer stockend. Dann haben wir die A42 in der anderen Richtung, Dortmund-Kamp-Lindfort zwischen Gelsenkirchen-Schalke und Kreuzessen-Nord 4 Kilometer stockend und die A52 Essen-Düsseldorf zwischen Essen-Harzopf und Breitscheid 4 Kilometer Stau. Da braucht er etwa 20 Minuten länger. Dann haben wir einen Ampelausfall gemeldet bekommen und zwar am Hannibal-Center an der Riemka-Straße Ecke Dorstener Straße. Dankeschön an Nils fürs Melden. Und ein Potzblitz steht auf der Hauptstraße in Richtung Langendreher, in Richtung Marktplatz. Da stand er ja die letzten Tage schon auf Höhe des Seniorenzentrums. Dankeschön an Petra, dass du uns Bescheid gesagt hast, dass das Ding da noch immer steht. Wenn ihr noch was gesehen habt, ruft an oder schickt uns eine WhatsApp-Nachricht über die 0800 98 5 98 50. Kurzer Blick auf den Bochumer Hauptbahnhof. Da haben wir aktuell zwei größere Verspätungen im Regional- und Nahverkehr. Das ist der RE11, 6.24 Uhr Richtung Kassel-Wilhelmshöhe, 20 Minuten zu spät. Und der RE6, 6.40 Uhr Richtung Minden, der kommt etwa 30 Minuten später.
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2: Ja, Jürgen Niepaus aus der Radio Bochum Nachrichten. Als du gerade wieder von Stühle raus geredet hast, habe ich ehrlich gesagt schon, war ich mit den Gedanken schon wieder halb beim Wetter, weil mit Freiluftsaison, das ist ja gerade irgendwie nicht so wirklich, ne?
0: Das ist leider so. Es war aber so schön, wir sind so verwöhnt geworden in den letzten Tagen mit diesem Wetter und jetzt, dass es ein bisschen abkühlt, finde ich irgendwie auch mal schön. Ich habe gestern mal die Wohnung komplett durchgelüftet.
2: Statt laufen zu gehen, genau.
0: Habe ich einfach in der Zeit einfach eine Stunde durchgelüftet und das war echt toll.
2: Ey, aber das ist doch vielleicht irgendwie ein guter Tipp, oder jetzt einfach in den Tagen, wo es so richtig schlecht ist, einfach mal den Frühjahrsputz machen, weil dann könnt ihr nämlich am Wochenende, da wird das Wetter nämlich wieder schön, da könnt ihr dann richtig schön entspannt und mit gutem Gewissen, weil die Bude ist dann sauber, könnt ihr euch schön die Freiluftsaison
0: aber nicht nur drin, auch den Balkon möchte ich auch noch fertig machen, so dass ich dann auch zum Beispiel schön auf dem Balkon sitzen kann. Ich habe eine Terrasse, so heißt es. Terrasse.
2: So nämlich. Und wer allerdings auch bei dem schlechten Wetter einfach schon mal Stühle rausmachen will, wie sagt man in Deutschland so schön, es gibt kein schlechtes Wetter, nur schlechte Kleidung. Ne?
0: So.
2: So, schönen guten Morgen, 6.35 Uhr am Dienstag.

0: Dienstagmorgen. Ja, ich hoffe, ihr habt euch nach dem langen Wochenende wieder ans frühe Aufstehen gewöhnt. Ansonsten hätte ich hier was, das könnte euch vielleicht ein bisschen wach machen.
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0: Ja, Kaffee ist es nicht, ihr habt's gehört. Hendrik Frost aus dem landesweiten Geldregenstudio, aber Kohle hätten wir.
2: Ja, guten Morgen von mir. Und der Dienstag ist ja auch wirklich kein Lieblingstag. Da geht's mir genauso. Die Wochenenderholung ist schon wieder weg und das nächste Wochenende, das wartet noch. Es ist, wie es ist. Da müssen wir uns die Stimmung halt ein bisschen anders versüßen. Wie wäre es mit Geld? Das können wir hier im Geldregenstudio ja am besten, ne? 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

0: Romeo und Julia im Ruhrpott. Dazu ein paar Prisen Politik und Weltgeschichte und ganz viel voll auf die Omme.
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0: Asterix und Obelix sind mal wieder im Ruhrpott unterwegs. Seit ein paar Tagen ist der neue Asterix auf Ruhrdeutschband auf dem Markt. Der Mond von Wanne Eickel, im Original Asterix-Fans werden das schon erraten haben, der große Graben. Übersetzt hat den mittlerweile 10. Ruhrdeutschband wie immer der Bochumer Komiker Hennes Bender.
2: Mittlerweile mache ich erst auch Folgendes, dass ich auf alte Bände, die ich übersetzt habe, Bezug nehme. So, siehe hier voll auf die Omme, da gab's schon mal den Gag, damit die Leute wissen, der weiß, was er tut, der weiß genau, was er tut. Und das ist natürlich nicht so leicht, wenn man das jetzt schon so wie ich jetzt seit 10 Jahren macht.
0: Ja, im Original ging es um ein geteiltes Dorf, habe ich auf jeden Fall auch sehr gerne gelesen, den Band. Damals stand die Berliner Mauer noch, da war ich zwar nicht auf der Welt, aber den Band habe ich später gelesen. Im Ruhrgebiet hat uns Hennes Bender erzählt, gibt's dann dagegen eher zwangsvereinigte Gemeinden?
2: Da kam mir sofort der Mond von Wanne Eickel, dann habe ich da so ein bisschen rumgebastelt und das sah so toll aus, der Verlag hat gesagt, machen wir. Und dann kam natürlich noch dazu, dass Wanne Eickel jetzt 2026 100 Jahre alt wird.
0: Tja, morgen ab 18 Uhr signiert Hennes Bender übrigens gekaufte und mitgebrachte Bände im Comicladen Weltflucht am Hellweg in der Innenstadt. Danach geht er dann auf eine kleine Lesetour. In Bochum ist er diesmal nicht, dafür aber in Hattingen und Herne. Die genauen Termine findet ihr unter hennesbender.de. Schaut doch gerne mal da vorbei. Ich persönlich muss sagen, ich habe noch keinen der Ruhrpott-Bände von Asterix gelesen. Sollte ich aber definitiv mal machen, weil ich glaube, ich habe ehrlich gesagt noch 3 oder 4 Stück davon zu Hause rumliegen.

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1: Mit Danny Hoppe. Guten Morgen. Am Tag nach der mutmaßlichen Amokfahrt in Leipzig steht die Stadt noch immer unter Schock. Ein Mann war gestern mit seinem Auto offenbar absichtlich auf dem Marktplatz in eine Menschenmenge gerast. Eine 63-jährige Frau und ein 77-jähriger Mann kamen dabei ums Leben. Außerdem gibt es etliche Verletzte. Sachsens Ministerpräsident Kretschmer sagte, so eine Tat mache sprachlos, er sei zutiefst erschüttert. Marc Weiß aus dem News-Team, viele Fragen sind noch offen. Was weiß man denn inzwischen über den mutmaßlichen Täter?
2: Es handelt sich laut Polizei um einen 33-jährigen Deutschen aus Leipzig. Er soll Polizei bekannt gewesen sein, melden einige Medien. Nach allem, was man bisher weiß, sieht es nach einer klassischen Amok-Tat aus. Es gibt keine Hinweise auf ein religiöses oder politisches Motiv. In einigen Berichten ist von einer möglichen psychischen Störung des mutmaßlichen Täters die Rede. Das ist aber im Moment zumindest wohl Spekulation. Laut Polizei ließ sich der Mann von den Beamten nach der Amokfahrt widerstandslos festnehmen. Er soll im Laufe des heutigen Tages vor den Haftrichter kommen. Die Stadt ist seit der Tat gestern in einer Art Schockzustand. Viele Geschäfte haben direkt danach geschlossen und auch gar nicht mehr aufgemacht für den Rest des Tages. Immerhin konnte die Polizei die Menschen gestern relativ schnell beruhigen, denn es war schnell klar, dass es sich um einen Einzeltäter handelt und nach dieser Amokfahrt keine Gefahr mehr bestand. Aber die meisten sind, wie gesagt, nach dieser Tat wohl offenbar sehr schnell nach Hause gegangen.
1: Danke, Marc. Und jetzt weitere Meldungen im Überblick. Die Waffenruhe zwischen den USA und dem Iran wackelt. US-Präsident Trump hat Teheran erneut mit Vernichtung gedroht. Vorher hatte der Iran Ölanlagen in den Vereinigten Arabischen Emiraten angegriffen und in Brand gesetzt, als Reaktion auf das US-Vorgehen in der Straße von Hormus. Nach der Bombendrohung an einem Gymnasium in Aachen hat die Polizei Entwarnung gegeben. Es bestehe keine Gefahr mehr, sagte eine Sprecherin in der Nacht. Am Abend hatten zahlreiche Polizisten das Schulgebäude abgesperrt und durchsucht, nachdem bei der Schulleitung eine Drohung eingegangen war. Atomkraftgegner erwarten am Abend den dritten Castor-Transport mit Atommüll aus dem Forschungszentrum Jülich ins Zwischenlager Ahaus. An mehreren Stellen der Strecke sind wieder Aktionen geplant, unter anderem eine Mahnwache in Jülich und eine Fahrraddemo in Ahaus. Mal eben schnell in die Apotheke um die Ecke, ein Rezept einlösen oder ein Medikament fürs fiebernde Kind holen, das könnte in Zukunft nicht mehr überall so einfach sein, sagt zumindest die Bundesvereinigung Deutscher Apothekerverbände. Denn sie warnt, das Apothekennetz in Deutschland schrumpfe weiter. Ende März gab es demnach rund 16.500

0: 500 Apotheken und damit wieder einige weniger als noch zum Jahreswechsel. Die Versorgung mit Medikamenten sei zwar sicher, auf Dauer werde es aber schwierig, sagt der Verband. Als Grund nennt er vor allem zu wenig Geld. Und das waren die Nachrichten mit Danny Hoppe.
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2: 14 Grad heute bei uns in Bochum. Die sind maximal drin. Zwischendurch kann es auch mal kühler werden, denn es hängt auch den ganzen Tag eine graue Wolkendecke über Bochum, die eigentlich auch nicht so wirklich aufreißt. Lässt immer mal wieder den ein oder anderen Regenschauer fallen. Dann kann es später auch noch nasser werden. Gerade so am Abend kommt dann auch mal ein kräftigerer Schauer runter.
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2: Staus und stockenden Verkehr in Bochum und Umgebung haben wir natürlich auf der A40 Essen Richtung Dortmund. Wie sollte es anders sein? Um 6:35. Und zwar zwischen Dreieck Bochum West und Bochum Zentrum. 1 Kilometer stockend. Die A40 Dortmund-Duisburg zwischen Dreieck Bochum West und Dreieck Essen Ost. 8 Kilometer Stau. Das dauert knappe 20 Minuten länger. Dann haben wir die A42 Kamp-Lindfort-Dortmund zwischen Herne-Wanne und Kreuz-Herne, 2 Kilometer Stau. Die A42 in der entgegengesetzten Fahrtrichtung Dortmund-Kamp-Lindfort zwischen Kreuz-Herne und Herne-Krange, 1 Kilometer Stau. A42 im weiteren Fahrtverlauf Dortmund-Kamp-Lindfort zwischen Herne-Wanne und Kreuz-Essen-Nord, 8 Kilometer stockend. Da kommt eine Viertelstunde obendrauf. Dann die A43 Münster-Wuppertal zwischen Recklinghausen-Herten und Bochum-Riemke, 5 Kilometer stockender Verkehr. Und dann haben wir die A52 Essen-Düsseldorf zwischen Essen-Harzopf und Breitscheid, 5 Kilometer Stau. Da braucht er 25 Minuten länger. Einen Ampelausfall haben wir noch gemeldet bekommen am Hannibal-Center an der Riemker Straße, Ecke Dorstner Straße. Danke an Nils fürs Melden und außerdem Dankeschön an Tina und an Petra. Die haben uns beide Potzblitze gemeldet. Einer steht auf der Gerther Straße in Richtung Gerthe in der 30er-Zone. Da stand er gestern auch schon. Dankeschön nochmal an Tina fürs Melden. Und Dankeschön an Petra, die hat nämlich einen Potzblitz gemeldet, der auch offensichtlich gestern schon da stand, nämlich auf der Hauptstraße in Langendreher in Richtung Langendreher Marktplatz auf Höhe des Seniorenzentrums. Wenn ihr noch was habt, ruft an, schickt eine WhatsApp-Nachricht, geht beides über dieselbe Nummer, ganz einfach 0800 98 5 98 50. Dann schauen wir zuletzt noch einmal zusammen auf den Bochumer Hauptbahnhof. Da haben wir den RE6, der um 6:40 Richtung Minden hätte abfahren sollen. Der hat etwa 35 Minuten Verspätung, sollte also so in 10 Minuten so langsam ankommen. Den RE1 haben wir 6:55 Richtung Aachen, der hat 10 Minuten Verspätung. S1 6:59 Richtung Dortmund, 10 Minuten Verspätung. RE1, 6:03 Richtung Hamm, 5 Minuten Verspätung. Und ansonsten haben wir noch den RE16, 7:13 Richtung Essen Hauptbahnhof. Der kommt heute etwa 10 Minuten später. Also, wenn ihr mit der Bahn unterwegs seid, dann braucht ihr gerade ein bisschen Durchhaltevermögen. Schaltet weiter gerne Radio Bochum ein, ich begleite euch dadurch.
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2: Ja, und das bin ich. Ja, es gibt Leute, die sind einfach nicht mehr aus der Öffentlichkeit wegzudenken. Bestes Beispiel, Sängerin und Schauspielerin Jennifer Lopez. Die US-Amerikanerin, die hat aber auch mal ganz klein angefangen. Und zwar mit dem Song Here, If You Had My Love von Jennifer Lopez. Den habe ich jetzt für euch hier im besten Mix um 7:05. Einen schönen Start in den Dienstag wünsche ich euch.

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Die Radio Bochum Morgenmacher hier um 16 Minuten nach 7 mit Ravi Frever. Ja, heutzutage wissen wir, es gibt nicht einfach nur mental gesund und mental krank. Jeder ist anders und jeder hat eben seine Fähigkeiten. Menschen mit ADHS zum Beispiel, die können vielleicht nicht gut bei einem Bürojob zurechtkommen, sich nicht so gut konzentrieren, sind dafür aber oft sehr, sehr kreativ. So auch Volker Dornemann, der war am Sonntag zu Gast bei mir und ist ein perfektes Beispiel dafür. Der hat ADHS und ist Autor von sogenannten Micro-Stories. Das sind wirklich ultra kurze Geschichten, nicht länger als 500 Zeichen, inklusive Leerzeichen, in denen dann einfach eine ganze Handlung erzählt wird. Für

0: Völker, hat er mir erzählt, ist das das perfekte Ventil für sein ADHS.
1: Ja, das Hirn arbeitet einfach anders. Also ich habe am laufenden Band Ideen, die durch meinen Kopf wirbeln. Und es sind einfach so viele Ideen oft, dass ich es gar nicht schaffe, die alle komplett zu längeren Geschichten auszuarbeiten. Da bietet sich so ein Ultrakursformat total gut an.
0: Tja, das mit dem Gedankenchaos, das kenne ich auf jeden Fall. Ich habe ja selber ADHS. Volkers Microstories, die handeln dabei von anderen Welten, von Zeitreisen, von Horror, von Science Fiction und entstehen vor allem total oft einfach spontan in Volkers Alltag.
1: Du siehst irgendwas, hast irgendeinen Gedanken und denkst, boah, den kannst du super umsetzen zu einer kleinen Story mit einer kleinen Pointe hinten dran oder einem Twist. Das ist halt beim Hörer oder beim Leser eben so ein kleines Kopfkino auslöst.
0: Tja, und ab da geht's dann ganz schnell. In 5 bis 10 Minuten hat Volker seine Eindrücke und seine Idee in eine klitzekleine Geschichte umgewandelt. Dann kommt noch die Überarbeitung, das dauert meistens länger und er hat wirklich schon hunderte von Micro-Stories veröffentlicht. Wie das Ganze dann am Ende klingt und wie Micro-Stories Volker geholfen haben, auch durch schwere Zeiten zu kommen, das könnt ihr alles nachhören auf radiobochum.de. Da findet ihr das gesamte Gespräch von mir und dem Bochumer Autor Volker Dornemann. Ich bin Ravi Frever und wünsche euch einen guten Start in diesen Dienstagmorgen.

0: Also laufen ist ja ehrlich gesagt so gar nicht meins. Spazieren ja, für den guten Zweck würde ich es aber vielleicht auch nochmal mit Laufen versuchen. Aber ich sehe mich dann eher bei einem Sponsorenspaziergang, wie gesagt, als bei einem Sponsorenlauf. Wer heute aber bei einem Sponsorenlauf alles gibt, das sind die Schülerinnen und Schüler der Grundschule Dahlhausen. Von 8 bis 11 Uhr sammeln die Kinder mit jeder Runde Spenden für einen gemeinsamen Schulausflug zum Kettlerhof im Juni 2026. Bei starkem Regen wird der Lauf in die Turnhalle verlegt. Es soll darum gehen, den Kindern zu zeigen, wie wichtig Bewegung und Zusammenhalt ist. Und wie gesagt, am Ende springt dann im besten Fall auch noch ein schöner Schulausflug zum Kettlerhof rum. Falls ihr die Kinder unterstützen möchtet, dann schaut doch gerne mal vorbei. Gehört habt das hier bei den Radio Bochum Morgenmachern um 7:55.
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0: Radio Bochum, 10:30 am Dienstag. Neues aus Bochum, Deutschland und der Welt hat jetzt...
1: 7:30, oder?
0: Was hab ich denn gesagt?
1: 10:30, Entschuldigung. 10:30. Ich wollte jetzt nur nicht, dass jemand jetzt morgens denkt, oh Gott.
0: Ihr seht, der Mann mit den Fakten ist hier. Juri Niepaus. Jetzt mit dem Neuesten 7:30 aus Bochum, Deutschland und der Welt in den Nachrichten.
2: Einen schönen guten Morgen. Um dem Fachkräftemangel entgegenzuwirken, planen die Städte Bochum und Herne, Auszubildende aus Brasilien anzuwerben. Jonas Docher aus den Radio Bochum Nachrichten. Wie genau funktioniert diese Kooperation?
3: Aktuell handelt es sich noch um ein Pilotprojekt. Es soll also erstmal getestet werden, wie gut die Kooperation funktioniert. Bei der Stadt Bochum fangen noch in diesem Jahr ein Fachinformatiker und eine Erzieherin ihre Ausbildung an. 4 weitere Menschen aus Brasilien fangen eine Ausbildung in Herne an. Um möglichst reibungslos anzukommen, werden die Teilnehmer im Verlauf ihrer Ausbildung in Deutschland von Mentoren begleitet. Auch in Bochum und Herne bleiben immer mehr Ausbildungsplätze unbesetzt. Internationale Talente anzuwerben sei zukünftig ein wichtiger Teil der Lösung. So die Agentur für Arbeit in Bochum.
2: Alle Kneipen und Restaurants, die in Bochum einen Außenbereich haben, müssen dafür extra zahlen. Die sogenannte Terrassengebühr. Im Vergleich zu anderen Städten im NRW ist sie hier in Bochum recht niedrig. Sie liegt mit 3,30 Euro pro Quadratmeter und angefangen im Monat unter dem NRW-Durchschnitt. Ein Sprecher vom Deutschen Hotel- und Gaststättenverband betont aber, dass am Ende für die Gastronomen jeder Euro zählen würde, der nicht zusätzlich an Gebühren abgeführt werden muss. Und jetzt das Wichtigste aus Deutschland und der Welt. Nach der Amokfahrt durch die Leipziger Innenstadt bleibt der Bereich weiter abgesperrt. Passanten haben an der Straße Kerzen und Blumen für die Opfer niedergelegt. Bei der Tat sind eine 63-jährige Frau und ein 77-jähriger Mann gestorben. Zahlreiche weitere Menschen wurden verletzt. Wie lange die Ermittlungen vor Ort noch dauern, ist unklar. Bundesverkehrsminister Patrick Schnieder hat den Tankrabatt verteidigt und schließt eine Verlängerung nicht aus. Der CDU-Politiker sagt, die Lage werde weiter beobachtet, damit Tanken bezahlbar bleibt. Seit Anfang Mai gilt für 2 Monate eine Steuersenkung auf Benzin und Diesel. Bundesregierung und Kartellamt fordern von der Mineralölwirtschaft, die Steuersenkung vollständig an die Autofahrer weiterzugeben.
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2: Der Kinderhof Bochum in Weidmar bekommt eine Förderung aus dem Förderpott Ruhr. Für das Projekt Summ und Brumm im Kinderhof gibt es 1.300 Euro. Damit sollen neue Lebensräume für Mensch und Tier entstehen. Insgesamt unterstützt das Stiftungsnetzwerk Ruhr in dieser Runde 12 Projekte im Ruhrgebiet.
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0: 14 Grad, dazu ganz, ganz viele Wolken, ganz, ganz viele graue Wolken, aus denen auch immer mal wieder ein bisschen Regen rauskommt. Den ganzen Tag über kann es immer mal wieder leichte Regenfälle geben und am Abend ist dann auch mal der ein oder andere Schauer dabei.
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0: Juri Niepaus aus den Radio Bochum Nachrichten. Sag du doch gerne den Leuten schon mal, unter welcher Hotline sie uns erreichen können, wenn sie uns was melden wollen, denn das sind so viele Verkehrsmeldungen. Ich muss mal kurz einen Schluck Wasser nehmen.
2: Unter der ganz, ganz tollen Radio Bochum Hotline. Das ist die 0800 98 5 98 5 und die 0.
0: Ach, wie schön, wenn man so eine Assistenz hat. Ich sage euch jetzt was zu Staus und stockendem Verkehr in Bochum und Umgebung. A40 Essen Richtung Dortmund zwischen Dreieck Bochum West und Bochum Zentrum.

0: ein Kilometer stockender Verkehr. A40 Essen Richtung Dortmund zwischen Kreuz Bochum und Dortmund-Lütgendortmund ein Kilometer Stau. Dann haben wir die A40 Dortmund-Essen zwischen Dortmund-Klei und Bochum-Werne, 2 Kilometer stockender Verkehr. Die A40 Dortmund-Duisburg zwischen Dreieck Bochum-West und Dreieck Essen-Ost, 9 Kilometer Stau, 20 Minuten plus. Jetzt sind wir auf der A42 angekommen, Kamp-Lindfort Richtung Dortmund zwischen Herne-Wanne und Kreuz-Herne, 3 Kilometer stockender Verkehr. A42 Dortmund Richtung Kamp-Lindfort zwischen Kreuz-Herne und Herne-Krange, 1 Kilometer Stau. Dann haben wir die A42 im weiteren Fahrtverlauf, Dortmund-Kamp-Lindfort zwischen Gelsenkirchen-Bismarck und Kreuz-Essen-Nord, 7 Kilometer stockender Verkehr, 15 Minuten dauert's länger. Die A43 außerdem, Münster-Wuppertal zwischen Recklinghausen-Herten und Bochum-Riemke, 5 Kilometer stockender Verkehr, 10 Minuten. Dann noch die A52 Düsseldorf-Essen zwischen Essen-Bergerhausen und Dreieck-Essen-Ost, 1 Kilometer Stau. Und am längsten dauert's gerade auf der A52 Essen Richtung Düsseldorf. Zwischen Essen-Rüttenscheid und Breitscheid. 6 Kilometer Stau, da braucht ihr fast 40 Minuten länger. Dann haben wir noch 2 Blitzer durchgegeben bekommen. Das sind beides Potsblitze. Die standen auch gestern schon da. Vielen lieben Dank an Tina und an Petra, dass ihr uns nochmal bestätigt habt. Die stehen noch immer da. Und zwar einmal auf der Gertherstraße in Richtung Gerthe in der 30er-Zone. Und ein Potsblitz steht noch auf der Hauptstraße in Langendreher in Richtung Langendreher Marktplatz. Auf Höhe des Seniorenzentrums. Juri, wie war das nochmal mit der Hotline?
1: 0800 98 5 98 50 ist auch unsere WhatsApp-Nummer und geht natürlich auch über die Radio Bochum-App.
0: Ach, wie schön. Guck mal. Ja, habe ich zu viel versprochen, dass da natürlich nicht viele Verkehrsmeldungen sind. Ich habe leider noch mehr für euch. Essener Hauptbahnhof, Bochumer Hauptbahnhof. RE11, 7.33 Uhr Richtung Düsseldorf, 10 Minuten später. RB40, 7.43 Uhr Richtung Essen Hauptbahnhof, 5 Minuten später. S1, 7.44 Uhr Richtung Dortmund Hauptbahnhof, 10 Minuten später. RE16, 7.47 Richtung Iserlohn, 10 Minuten später. Und das war's. Ich würde sagen, wir atmen jetzt alle mal durch.
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0: Ja, ich wünsche auf jeden Fall allen Kraft, die gerade im Verkehr unterwegs sind, Juri, oder?
1: Absolut. Haltet durch.
0: Und bleibt gerne bei uns mit dabei. Wir begleiten euch durch diesen Dienstagmorgen hier bei den Radio Bochum Morgenmachern. 7:55 haben wir es jetzt.

0: Guten Morgen am Dienstag. Habt ihr gestern Mittag hier die Geschichte von Sarah gehört?
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0: Sarah hat mit 17 Geld für den Führerschein bekommen von ihren Eltern. Jetzt ist sie 20. Den Führerschein hat sie aber immer noch nicht. Das Geld, das hat sie nämlich verprasst. Im Geldregen gab es dann 500 Euro für sie und damit soll es jetzt wirklich in die Fahrschule gehen. Aber wofür braucht ihr die Kohle? Denn wir finden es raus jetzt mit dem Kollegen Hendrik Frost.
2: Ja, guten Morgen und im besten Fall gibt es ja dann auch was für euch. Daniela möchte es jetzt versuchen. Guten Morgen.
3: Ja, guten Morgen.
2: Daniela, du bist schon genauso wie ich auf Arbeit. Dein Job ist Termine verwalten.
3: Genau, für meinen Chef. Ich organisiere seinen Kalender, also seine ganzen Besprechungen, Dienstreisen, Telefonate, alles was dazu gehört.
2: Dann kannst du deinen Terminkalender schon mal ein-

0: klimabewusst leben. Das kann man an so vielen Stellen, dass das manchmal auch überfordern kann. Das zumindest ist mein Gefühl. Infos zu einem bestimmten Schritt, die könnt ihr heute um 12 in einer Online-Veranstaltung bekommen. Da informiert die Stadt Bochum über Fördermöglichkeiten für Unternehmen und Gewerbetreibende, die Schritte zum klimabewussten Umgang mit Regenwasser umsetzen wollen. Dafür müssen verschiedene Voraussetzungen gegeben sein für die Förderung. Die Veranstaltung, die ist kostenlos und anmelden kann man sich ganz einfach per Mail. Das Land NRW, das unterstützt eben bauliche Veränderungen finanziell über die Zukunftsinitiative Klimawerk bis zum Jahr 2030. Mehr Infos auch zu den Voraussetzungen findet ihr nochmal online bei uns auf radiobochum.de. Schönen Dienstag wünsche ich euch.
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0: 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Und jetzt zurück zu den Hits.

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1: Mit Danny Hoppe. Guten Morgen. Die Spritpreise sind weiter hoch, die Autofahrer sind sauer und auch viele Experten glauben nicht an den Erfolg des Tankrabatts der Bundesregierung. Bundesverkehrsminister Schnieder lässt sich davon aber nicht beirren. Er hält die Maßnahme weiter für richtig. Das

0: tanken bleibe dadurch bezahlbar, sagte Schnieder dem RND. Er schließt auch eine Verlängerung des Tankrabatts nicht aus. Marc Weiß hat die Infos dazu.
1: Seit dem 1. Mai gilt für 2 Monate eine Steuersenkung für Benzin und Diesel von knapp 17 Cent pro Liter. Bisher sind die Preise laut ADAC aber nur um höchstens 12 Cent gesunken. Außerdem waren sie kurz vor dem Start des Rabattes ohne erkennbaren Grund noch einmal extrem gestiegen. Viele Oppositionspolitiker sind sauer auf die Mineralölkonzerne und glauben nicht, dass die Maßnahmen der Bundesregierung dauerhaft die gewünschte Wirkung haben. Schnieder verspricht, man habe die Entwicklung im Auge, sagt allerdings nicht, was passieren soll, wenn die Konzerne den Sprit weiterhin zu teuer anbieten. Eine gute Nachricht kommt heute für Flugpassagiere, die schon gebucht haben. Weil auch die Kerosinpreise weiter steigen, könnten Reiseveranstalter den Reisepreis nachträglich erhöhen, wenn das im Vertrag so vereinbart wurde. Einige Urlauber müssten also nachzahlen. Das soll aber nicht passieren. Zumindest die großen deutschen Veranstalter wollen Kunden nicht nachträglich zur Kasse bitten. Das hat der Tagesspiegel in einer Umfrage herausgefunden. Zukünftige Buchungen könnten allerdings teurer werden, heißt es.
0: Und jetzt weitere Meldungen im Überblick. Nach der mutmaßlichen Amokfahrt sind Teile der Leipziger Innenstadt weiter abgesperrt. 2 Menschen kamen bei der Tat ums Leben, viele weitere wurden verletzt. Bei dem Tatverdächtigen handelt es sich laut Polizei um einen 33-jährigen Deutschen. Hinweise auf ein religiöses oder politisches Motiv gäbe es nicht, heißt es. Nachdem Russland ab Freitag eine 2-tägige Waffenruhe im Ukraine-Krieg angekündigt hat, hat auch Kiew nachgezogen. Der ukrainische Präsident Zelensky kündigte ebenfalls eine Waffenruhe an, und zwar schon ab morgen. Er warnte, sollte Moskau sich nicht daran halten, werde man spiegelbildlich handeln. Der Konzernname Deutsche Post ist nach mehr als 3 Jahrzehnten so gut wie Geschichte. Die Hauptversammlung in Bonn soll heute beschließen, den Namen auf Konzernebene abzulegen. An der Börse soll der Konzern dann in Zukunft DHL AG heißen. Die deutsche Industrie könnte unabhängiger vom Ausland sein, wenn sie stärker auf Recycling und Wiederverwertung setzen würde. Das zeigt eine neue Studie des Industrieverbands BDI. Demnach könnten so bis 2045 rund 20-40% der Rohstoffimporte ersetzt werden. Das wäre laut BDI vor allem bei Stoffen wie Lithium, Nickel oder seltene Erden wichtig, also bei Rohstoffen, die zum Beispiel für E-Autos, Energietechnik oder Rechenzentren gebraucht werden. Und das waren die Nachrichten mit Danny Hoppe.
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3: 14 Grad heute bei uns in Bochum und ganz, ganz viele Wolken. Es bleibt heute den ganzen Tag über ziemlich stark bewölkt. Das sind vor allem auch graue Regenwolken und die lassen auch immer mal wieder ein bisschen was fallen. Den Tag über gibt es immer mal wieder leichte Regenschauer. Am Abend kann es dann auch mal kräftiger regnen.
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3: Staus und stockenden Verkehr haben wir in Bochum und Umgebung gerade auch reichlich. Da haben wir einmal die A40 Essen Richtung Dortmund. Zwischen Gelsenkirchen Süd und Bochum Zentrum 3 Kilometer stockender Verkehr. A40 Essen-Dortmund zwischen Kreuz Bochum und Dortmund-Lütgen-Dortmund 1 Kilometer Stau. Dann haben wir die A40 Dortmund-Duisburg zwischen Dreieck Bochum-West und Dreieck Essen-Ost 9 Kilometer Stau, 30 Minuten plus. Die A40 Essen-Duisburg zwischen Essen-Zentrum und Essen-Frohnhausen 2 Kilometer Stau. A42 Kamp-Lindfort-Dortmund zwischen Herne-Wanne und Herne-Baukau 3 Kilometer Stau, 10 Minuten plus. Dann haben wir die A42 Dortmund-Kamp-Lindfort zwischen Herne-Baukau und Herne-Krange 1 Kilometer Stau. A42 Dortmund-Kamp-Lindfort zwischen Herne-Wanne und Kreuzessen-Nord 9 Kilometer Stau, 20 Minuten. Dann die A43 Münster-Wuppertal zwischen Recklinghausen-Herten und Bochum-Riemke 5 Kilometer Stau, da braucht ihr 10 Minuten länger. Die A52 Düsseldorf-Essen zwischen Breitscheid und Essen-Kettwig 2 Kilometer stockender Verkehr. A52 im weiteren Fahrtverlauf Düsseldorf-Essen zwischen Essen-Bergerhausen und Dreieck Essen-Ost 1 Kilometer Stau. Dann haben wir die A52 noch in der entgegengesetzten Fahrtrichtung Essen-Düsseldorf zwischen Essen-Rüttenscheid und Breitscheid 6 Kilometer Stau. Da steht ihr etwa eine halbe Stunde länger. Und dann noch die A52 im weiteren Fahrtverlauf Essen-Düsseldorf zwischen Kreuz-Breitscheid und Ratingen 3 Kilometer stockender Verkehr. Dann habt ihr uns noch einen Unfall gemeldet, und zwar auf der A40 Essen in Richtung Dortmund auf Höhe der Abfahrt Wattenscheid West. Da gab es einen Unfall auf der linken Spur. Dankeschön an Danny fürs Melden. Dann haben wir einen Blitzer noch, beziehungsweise 2 Blitzer noch gemeldet bekommen. Beides Potzblitze. Einer steht auf der Gerther-Straße, da hat er auch gestern gestanden, in Richtung Gerthe in der 30er-Zone. Dankeschön an Tina, dass du den nochmal durchgegeben hast. Und Dankeschön an Petra, die sagt, es steht ein weiterer Potzblitz. Auch der stand schon die letzten Tage da auf der Hauptstraße in Langendreher in Richtung Langendreher Marktplatz auf Höhe des Seniorenzentrums. Ansonsten habe ich hier aktuell nichts mehr stehen. Wenn ihr noch irgendwas gesehen habt, dann lasst uns das gerne wissen. Ruft mich gerne an oder schickt uns auch gerne eine WhatsApp-Nachricht 0800 98 5

0: 98 50 ist unsere kostenlose Radio Bochum Hotline. Ein letzter Blick auf den Bochumer Hauptbahnhof. Da haben wir gerade zwei kleinere Verspätungen im Regional- und Nahverkehr. Ist einmal die S1, 7.59 Uhr, hätte die sich Richtung Dortmund auf den Weg machen sollen. Die kommt 5 Minuten später, sollte also so langsam mal eintrudeln. Und der RE1, 8.03 Uhr Richtung Hamm, der kommt heute etwa 10 Minuten später.
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0: Das bin ich. Schönen guten Morgen wünsche ich euch um 5 nach 8.

0: Also mir hätte es auf jeden Fall krass den Tag versüßt, muss ich sagen.
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0: Daniela hat sich nämlich direkt zum Start in diesen Dienstag die von uns garantierten 3000 Euro in der ersten Runde gesichert. Da kann der nächste Kaffee kommen, würde ich sagen.
2: Jetzt bräuchte man eigentlich was Stärkeres als einen Kaffee, aber gut.
0: Ja, was Stärkeres kann sie machen, aber erst heute Abend. Da kann sie das Geld auch gut einsetzen jetzt.
2: Vielleicht mit meiner Familie was Schönes machen, vielleicht was essen gehen.
0: Ja, Zeit ist Geld. Genau das gibt es bei uns. Vielleicht sogar mit 5000 Euro mehr auf dem Konto. 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

0: Phil Collins, Another Day in Paradise. Hier im besten Mix bei den Radio Bochum Morgenmachern mit Ravi Frewa. Das Ding habe ich wirklich jahrelang, ich würde fast sagen, zumindest hat sich das nach jahrelang angefühlt, auf Schleife gehört. Naja, zu einem anderen Thema. Aktuell startet nämlich eine neue Ausbildungskooperation zwischen Bochum, Herne, soweit leuchtet das noch ein, und Brasilien. Hintergrund ist der steigende Fachkräftemangel. Es gibt auch in Bochum schlichtweg mehr freie Ausbildungsplätze als interessierte Personen. Das sagt die Agentur für Arbeit. Es muss also Hilfe von außen ran, zum Beispiel eben durch Kooperationen mit anderen Ländern. Bei der Stadt Bochum werden noch in diesem Jahr 2 Personen aus Brasilien ihre Ausbildung anfangen, als Fachinformatiker einmal und als Erzieherin. Falls alles rund läuft, kommen in den nächsten Jahren noch mehr Leute dazu. Das ist ein Schritt, der dringend notwendig ist, sagt auf jeden Fall Oberbürgermeister Jörg Lukas.
1: Wir müssen uns vergegenwärtigen, wir schaffen es nicht mehr. Wir schaffen es nicht mehr mit unseren ganzen Projekten, sei es jetzt Move to Beruf oder letztendlich kein Abschluss ohne Anschluss, die großen Lücken, die der demografische Wandel gibt, zu schließen. Und dann muss man neue Wege gehen und das ist ein neuer Weg.
0: Ja, in Herne fangen zeitgleich noch 4 weitere Menschen aus Brasilien ihre Ausbildung an. Die Kooperation wird also erstmal mit einer relativ kleinen Handvoll Leute getestet. Falls zukünftig dann mehr Plätze freigemacht werden, müssen aber auch erstmal entsprechend viele Leute davon überzeugt werden, in Bochum oder Herne eine Ausbildung anzufangen. Auch daran soll aber gearbeitet werden.
1: Wir schauen auch, dass wir eines machen, uns attraktiv auf dem Arbeitsmarkt auch zu präsentieren. Denn ich glaube, wir hier im Ruhrgebiet und insbesondere Bochum wie auch Herne haben so viele tolle Dinge, die junge Menschen auch begeistern können, um einfach zu sagen, ich komme, um zu bleiben.
0: Das unterschreibe ich auf jeden Fall. Und falls ihr noch mehr über die Ausbildungskooperation zwischen Bochum, Herne und Brasilien wissen wollt, dann findet ihr alle weiteren Infos bei uns bequem zum Nachlesen auf radiobochum.de.

0: Schönen guten Morgen wünsche ich euch am Dienstag. Ja, alle von euch, die am Wochenende über die A43 drüber wollten, die haben es wahrscheinlich bemerkt. Zwischen dem Kreuz Recklinghausen und Bochum-Riemke ist der Abschnitt in beide Richtungen gesperrt gewesen. Am Sonntag um 5 Uhr sollte das Ganze eigentlich vorbei sein. Aber es gibt doch eben noch einige Einschränkungen, die sich bis in diese Woche ziehen. Die rechte Fahrspur, die muss zum Beispiel weiterhin gesperrt bleiben, weil die Arbeiten noch nicht ganz fertig sind. Hier wurde die letzte der 4 Brücken in Herne erneuert. Also stellt euch auf jeden Fall noch auf ein bisschen Stau auf der Strecke ein. Alle aktuellen Verkehrsmeldungen findet ihr auch bei uns auf radiobochum.de und gehört ab das hier bei den Radio Bochum Morgenmachern. Um 8.23 Uhr. Schönen guten Morgen.
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0: Gleich haben wir 8:30. Ihr hört Radio Bochum am Dienstagmorgen. Mir gegenüber sitzt Juri Niepaus. Der hat für euch jetzt das Neueste aus Bochum, Deutschland und der Welt in den Nachrichten.
1: Schönen guten Morgen. Die Städte Bochum und Herne starten eine Ausbildungskooperation, in der Auszubildende aus Brasilien angeworben werden. In Bochum werden noch in diesem Jahr ein Fachinformatiker und eine Erzieherin ihre Ausbildung anfangen. 4 weitere bei der Stadtverwaltung, den Stadtwerken und der Straßenbahn Herne. Mit dem Pilotprojekt soll getestet werden,

0: ob solche internationalen Partnerschaften dem Fachkräftemangel langfristig entgegenwirken können. Auch in Bochum und Herne würden immer mehr Ausbildungsplätze unbesetzt bleiben. Internationale Talente anzuwerben sei zukünftig ein wichtiger Teil der Lösung, so die Agentur für Arbeit in Bochum. Wenn Gastronomien draußen Plätze anbieten, müssen sie dafür eine Extragebühr bezahlen, die sogenannte Terrassengebühr. In NRW müssen Gastros im Schnitt 5,39 Euro pro Quadratmeter und angefangenen Monat zahlen. Bochum liegt mit 3,30 Euro unter diesem Wert. Das ist nicht viel und das Verfahren ist auch recht simpel, das sagt Lars Martin vom Deutschen Hotel- und Gaststättenverband.
1: Trotzdem gilt, gerade die getränkegeprägte Gastronomie steht enorm unter Druck. Personalkosten, Energie, Wareneinsatz und Kaufzurückhaltung treffen die Betriebe gerade gleichzeitig. Und da zählt am Ende jeder Euro, der nicht zusätzlich an Gebühren abgeführt werden muss.
0: Die höchste Terrassengebühr in ganz NRW gibt es in Bonn mit 14,50 Euro. Jetzt das Wichtigste aus Deutschland und der Welt. Nach der mutmaßlichen Amokfahrt in der Leipziger Innenstadt soll der Fahrer heute einem Haftrichter vorgeführt werden. Zwei Menschen sind ums Leben gekommen, mehrere weitere wurden verletzt, drei davon schwer. Die Staatsanwaltschaft geht von einem Einzeltäter aus. Vor dem russischen Tag des Sieges hat auch die Ukraine überraschend eine Waffenruhe angekündigt. Präsident Volodymyr Zelensky sagt, sie solle in der kommenden Nacht beginnen. Zuvor hatte Russland bereits eine Feuerpause angekündigt.
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0: Ein Bochumer Projekt bekommt Geld aus dem Förderpott Ruhr. Der Kinderhof Bochum in Weidmar erhält 1.300 Euro für das Projekt Summ und Brumm im Kinderhof. Damit sollen neue Lebensräume für Mensch und Tier geschaffen werden. Insgesamt fördert das Stiftungsnetzwerk Ruhr in der aktuellen Runde 12 Projekte im Ruhrgebiet mit gut 40.000 Euro. Ausgezeichnet werden Projekte, die das Miteinander in den Stadtteilen stärken, zum Beispiel in den Bereichen Nachbarschaft, Umweltbildung und sozialer Zusammenhalt. Eingegangen waren diesmal mehr als 100 Bewerbungen aus 30 Städten.
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3: 14 Grad sind heute bei uns in Bochum drin. Dazu ist es den ganzen Tag über ziemlich stark bewölkt. Ihr seht auch gerade, das sind ordentlich dicke, graue, schwere Regenwolken. Die lassen auch den ganzen Tag immer mal wieder einen leichten Schauer fallen. Am Abend kann es dann auch mal kräftiger regnen.
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3: Staus und stockenden Verkehr haben wir in Bochum und Umgebung auf der A40 aktuell. Essen Richtung Dortmund zwischen Essen-Krai und Bochum-Wattenscheid 3 Kilometer Stau. Das dauert 10 Minuten länger. Deutlich länger steht ihr auf der A40 Dortmund-Duisburg zwischen Dreieck Bochum-West und Essen-Huttrop 10 Kilometer Stau aktuell, das dauert 35 Minuten länger. Dann die A40 Essen-Duisburg zwischen Essen-Zentrum und Essen-Frohnhausen 2 Kilometer stockend. A42 Kamp-Lindfort-Dortmund zwischen Gelsenkirchen-Bismarck und Kreuz-Herne 3 Kilometer Stau, 10 Minuten. A42 Dortmund-Kamp-Lindfort zwischen Gelsenkirchen-Bismarck und Kreuz-Essen-Nord 8 Kilometer stockend, das dauert eine Viertelstunde länger. Dann haben wir die A43 noch, Münster-Wuppertal zwischen Recklinghausen-Herten und Bochum-Leer 8 Kilometer stockend, Viertelstunde plus. Die A52 haben wir noch, Düsseldorf Richtung Essen, einmal zwischen Kreuz-Breitscheid und Essen-Kettwig 6 Kilometer stockender Verkehr. Dann die A52 Düsseldorf-Essen zwischen Essen-Bergerhausen und Dreieck Essen-Ost 1 Kilometer Stau. Die andere Fahrtrichtung A52 auch noch, Essen-Düsseldorf zwischen Essen-Harzopf und Breitscheid 5 Kilometer Stau, 26 Minuten plus. A52 im weiteren Fahrtverlauf Essen-Düsseldorf zwischen Kreuz-Breitscheid und Ratingen 5 Kilometer stockender Verkehr, 10 Minuten. Und zuletzt die A448 Bochum-West Richtung Dortmund-Witten zwischen Witten-Stockum und Witten-Annen 1 Kilometer stockender Verkehr. Dann haben wir noch einen Blitzer gemeldet bekommen, der steht auf der Gerther-Straße in Richtung Gerthe in der 30er-Zone. Dankeschön an Tina fürs Melden. Außerdem hat uns Dani vor einer halben Stunde einen Unfall auf der A40 durchgegeben. Essen in Richtung Dortmund auf Höhe der Abfahrt Wattenscheid-West. Auf der linken Spur gab es wohl einen Unfall. Mag sein, dass sich das erledigt hat. Fahrt in dem Bereich vielleicht trotzdem vorsichtig, falls die Unfallbergung da noch ein bisschen länger dauert. Und wenn ihr sonst noch irgendwas gesehen habt, dann lasst uns das natürlich auch gerne wissen. Ruft an oder schickt uns auch gerne eine WhatsApp-Nachricht. Die Nummer ist dieselbe, ganz einfach 0800 98 5 98 5 0. Wir schauen auf den Bochumer Hauptbahnhof, da haben wir gerade nur ein paar kleinere Kleckerverspätungen. Allerdings einen Zugausfall, den gebe ich euch zumindest durch. Die S1 um 8.32 Uhr Richtung Essen Hauptbahnhof, die wird heute gar nicht kommen.
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3: Und jetzt kommt wieder ein Song, auf den ich mich sehr freue, Juri. Und du findest den bestimmt auch wieder gut.
0: Soulmate, Natascha Bedingfield.
3: Natürlich.
0: Ganz toll.
3: Boah, den habe ich, glaube ich, auch irgendwann mal rauf und runter gehört.

0: 8.42 Uhr. Startet gut mit uns in diesen Dienstagmorgen. Und bleibt weiter dran. Daniela hat nämlich eben alles richtig gemacht. Die hat heute Morgen Radio gehört.
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0: Und das hilft ja schon. Denn wir geben euch immer wieder Tipps, wann hier wie viel Geld garantiert im Geldregen drinsteckt. Für Daniela gab's dank dieses Tipps 3000 Euro. Ja, so schnell kann's gehen. Auch jetzt wieder im landesweiten Geldregenstudio bei Hendrik Voss.
2: Und ich habe den Aaron am Telefon, einen Eisenbahner, der Moment mal aber jetzt gerade im Auto sitzt. Guten Morgen, ist
3: genau,
2: richtig,
3: richtig,
2: ne?
3: Was
2: ist
3: denn guten da Morgen, los? Guten Morgen, genau. Ich bin gerade unterwegs. Heute wird der Essener Hauptbahnhof auf Vordermann gebracht. Graffiti-Entfernung, Rollsplitz von den Bahnsteigen entfernen und einfach auch mal Müll aufsammeln.
2: Ja, und wenn du hier ein bisschen was rausholst aus dem Geldregen, gibt's für dich die Bahncard 100.
3: Mal schauen.
2: Was steht auf der Liste?
3: Wenn ich was gewinnen sollte, dann auf jeden Fall. Ein Umzug steht vor der Tür, ein Auto ist noch abzubezahlen.
2: Ich merke schon, die Ideen gehen hier nicht aus. Komm, dann machen wir doch hin hier. Hier ist dein Geldregen.
3: Ja, okay.
1: 200 Euro.
3: Weiter.
1: 500 Euro.
3: Weiter.
1: 1000 Euro.
3: Weiter.
1: 1200 Euro.
3: Weiter.
2: Ah.
3: Oh nein.
2: Ist der Blitz eingeschlagen auf dem Bahnsteig?
3: Jo. Schade.
2: Aaron, tut mir leid.
3: Nicht dafür. Alles klar.
2: Hab einen schönen Tag. Danke dir fürs Mitspielen.
3: Danke. Schönen Tag noch. Tschüss.
2: Ja, das ist natürlich das Geräusch, was wir auf gar keinen Fall hören wollen. Der Blitz, der dann das gesamte Geld wieder wegnimmt. Boah, nicht schön. Wirklich nicht schön. Aber hey, ihr müsst ihn nicht hören. Auf jeden Fall vor 5000 Euro nicht. Die sind nämlich garantiert. 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

0: Sie schon erraten haben, der große Graben. Übersetzt hat den mittlerweile 10. Ruhrdeutschband wie immer der Bochumer Komiker Hennes Bender.
1: Mittlerweile mache ich erst auch Folgendes, dass ich auf alte Bände, die ich übersetzt habe, Bezug nehme. So, siehe hier voll auf die Omme, da gab's schon mal den Gag, damit die Leute wissen, ah, der weiß, was er tut, der weiß genau, was er tut. Und das ist natürlich nicht so leicht, wenn man das jetzt schon so wie ich jetzt seit 10 Jahren macht.
0: Ja, im Original ging es um ein geteiltes Dorf, damals stand die Berliner Mauer noch. Im Ruhrgebiet, hat uns Hennes Bender erzählt, gibt's dagegen eher zwangsvereinigte Gemeinden.
1: Da kam mir sofort der Mond von meiner Eichel, dann habe ich da so ein bisschen rumgebastelt und das sah so toll aus, der Verlag hat gesagt, machen wir. Und dann kam natürlich noch dazu, dass Wanne Eickel jetzt 2026 100 Jahre alt wird.
0: Morgen ab 18 Uhr signiert Hennes Bender übrigens gekaufte und mitgebrachte Bände im Comicladen Weltflucht am Hellweg in der Innenstadt. Danach geht er dann auf eine kleine Lesetour. In Bochum ist er diesmal nicht, dafür aber in Hattingen und Herne. Die genauen Termine, die findet ihr unter hennesbender.de. Und gehört habt ihr es hier bei den Radio Bochum Morgenmachern. Ich bin Ravi Frever und wünsche euch einen guten Start in euren Dienstag um jetzt 8.52 Uhr. Schönen guten Morgen.

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1: Mit Danny Hoppe, guten Morgen. Leipzig steht nach der mutmaßlichen Amokfahrt weiter unter Schock. Zwei Menschen sind tot, eine 63-jährige Frau und ein 77-jähriger Mann. Dazu gibt es viele Verletzte. Wie viele genau, ist nach Angaben der Staatsanwaltschaft noch unklar. Viele hätten den Ort selbstständig verlassen und seien zum Arzt gegangen, sagte ein Sprecher am Morgen. Und auch sonst sind noch viele Fragen offen. Marc Weiß aus dem News-Team, was weiß man denn inzwischen über den mutmaßlichen Täter?
2: Es handelt sich laut Polizei um einen 33-jährigen Deutschen aus Leipzig. Er soll Polizei bekannt gewesen sein, melden einige Medien. Nach allem, was man bisher weiß, sieht es nach einer klassischen Amok-Tat aus. Es gibt keine Hinweise auf ein religiöses oder politisches Motiv. In einigen Berichten ist von einer möglichen psychischen Störung des mutmaßlichen

0: Täters die Rede, das ist aber im Moment zumindest wohl Spekulation. Laut Polizei ließ sich der Mann von den Beamten nach der Amokfahrt widerstandslos festnehmen. Er soll im Laufe des heutigen Tages vor den Haftrichter kommen. Die Stadt ist seit der Tat gestern in einer Art Schockzustand. Viele Geschäfte haben direkt danach geschlossen und auch gar nicht mehr aufgemacht für den Rest des Tages. Immerhin konnte die Polizei die Menschen gestern relativ schnell beruhigen, denn es war schnell klar, dass es sich um einen Einzeltäter handelt und nach dieser Amokfahrt keine Gefahr mehr bestand. Aber die meisten sind, wie gesagt, nach dieser Tat wohl offenbar sehr schnell nach Hause gegangen.
1: Danke, Marc. Und jetzt weitere Meldungen im Überblick. Der Streit um die Straße von Hormus gefährdet immer mehr die Waffenruhe zwischen den USA und dem Iran. US-Präsident Trump drohte Teheran erneut mit Vernichtung. Vorher hatte der Iran Ölanlagen in den Vereinigten Arabischen Emiraten angegriffen, als Reaktion auf das US-Vorgehen in der Straße von Hormus. Atomkraftgegner erwarten am Abend den dritten Castor-Transport mit Atommüll aus dem Forschungszentrum Jülich ins Zwischenlager Ahaus. An mehreren Stellen der Strecke sind wieder Aktionen geplant, unter anderem eine Mahnwache in Jülich und eine Fahrraddemo in Ahaus. Die Zahl der Apotheken in Deutschland schrumpft weiter. Das zeigen neue Daten der Bundesvereinigung Deutscher Apothekerverbände. Demnach gab es Ende März bundesweit noch rund 16.500 Apotheken und damit etwas weniger als zum Jahreswechsel. Jede geschlossene Apotheke bedeutet weitere Wege für tausende Patienten, sagt der Verband. Der Iran-Krieg sorgt nicht nur für hohe Benzin- und Dieselpreise, auch Kerosin ist deutlich teurer geworden und das macht sich bei Flügen bemerkbar. Die großen deutschen Reiseveranstalter wollen ihre Kunden aber trotzdem nicht nachträglich für gebuchte Reisen zur Kasse bitten. Das haben TUI, Altours und DerTour dem Tagesspiegel gesagt. Für zukünftige Buchungen könne es aber anders aussehen, sagen sie. Dass Urlaubsreisen aber ganz gestrichen werden, ist sehr unwahrscheinlich. Für die Sommerferien und den Herbst sähe es stabil aus, heißt es. Und das waren die Nachrichten mit Danny Hoppe.
2: Das Bochum-Wetter. Es ist ziemlich bewölkt heute bei uns in Bochum und es bleibt auch den ganzen Tag über grau. Immer mal wieder kommt ein bisschen Regen runter bei Temperaturen von bis zu 14 Grad. Am Abend können auch mal stärkere Schauer dabei sein.
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2: Da schauen wir jetzt als erstes auf die A40 Dortmund Richtung Duisburg zwischen Dreieck Bochum West und Essen-Huttrop. 11 Kilometer Stau, da braucht ihr eine halbe Stunde länger. Die A42 Kamp-Lindfort Dortmund zwischen Herne-Wanne und Kreuz-Herne. 3 Kilometer Stau, 10 Minuten plus. Dann haben wir die A42 Dortmund-Kamp-Lindfort zwischen Kreuz-Herne und Herne-Krange. 1 Kilometer Stau. Die A42 außerdem Dortmund-Kamp-Lindfort zwischen Gelsenkirchen-Schalke und Kreuz-Essen-Nord 7 Kilometer Stau. Das dauert 25 Minuten länger. Dann haben wir die A43 noch, Recklinghausen Richtung Wuppertal zwischen Kreuz-Recklinghausen und Bochum-Riemke. 4 Kilometer Stau, 10 Minuten. Dann die A52 Düsseldorf-Essen zwischen Kreuz-Breitscheid und Essen-Harzopf. 6 Kilometer stockender Verkehr, 10 Minuten kommen obendrauf. Die A52 in der anderen Fahrtrichtung Essen-Düsseldorf zwischen Essen-Harzopf und Breitscheid. 4 Kilometer Stau, 20 Minuten dauert's länger. Und zuletzt die A52 Essen-Düsseldorf zwischen Kreuz-Breitscheid und Ratingen. 2 Kilometer stockender Verkehr. Dann gucken wir auf die Blitzer. Da hat uns Tina eingemeldet. Die sagt, es steht ein Potzblitz auf der Gerterstraße in Richtung Gerte in der 30er-Zone. Vielen lieben Dank fürs Melden. Und wenn ihr sonst noch irgendwas habt, irgendwas gesehen habt, dann gebt uns das gerne durch. 0800 98 5 98 5 0 ist die kostenlose Radio Bochum Hotline. Wir schauen auf den Bochumer Hauptbahnhof. Da haben wir gerade ein paar Verspätungen im Regional- und Nahverkehr. Alles ab 10 Minuten gebe ich euch jetzt einmal durch. Das ist der RE1, einmal 8.56 Uhr Richtung Aachen. Der kommt 10 Minuten später. Dann haben wir noch die S1, 9.14 Uhr Richtung Dortmund Hauptbahnhof. Die kommt 15 Minuten später. Und ansonsten haben wir noch den RE1, 9.03 Uhr Richtung Hamm. Auch der hat 10 Minuten Verspätung. Ansonsten sieht's gut aus.
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2: Schönen guten Morgen wünsche ich euch um 8:55 Uhr.

0: Da ist vorhin ein ganz kurzes Gewitter vorbeigezogen, fürchte ich.
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0: Also wahrscheinlichkeitstechnisch ist das Ding durch. Der VfL Bochum hält die Klasse und bleibt in der zweiten Bundesliga. Da würde ich sagen, da bin ich mir zu 99% sicher nach dem Spiel am letzten Samstag gegen Bielefeld. Aber rechnerisch ist die Relegation eben noch möglich. Mit einem Punkt durch das 1:1 ist die Mannschaft wieder zurückgekommen. Die Leistung der Bochumer Startelf, die lässt aber trotzdem zu wünschen übrig. Vor allem in den ersten 45 Minuten. Das sagt Christian Schürmann aus dem Radio Bochum Sport.
1: Dass das kein gutes Spiel war, müssen wir, glaube ich, gar nicht drüber reden. Die erste Halbzeit war mal wieder unterirdisch. So, dementsprechend dann auch zur Halbzeit direkt.

0: die Wechsel, was ja auch nicht oft vorgekommen ist in der Saison, dass direkt zur Halbzeit gewechselt wurde, war aber in dem Fall natürlich dann total richtig, hat man dann gesehen, zweite Halbzeit deutlich besser, viel besser.
1: Ja, sieht man ja auch am Tor von Quarteng in der zweiten Halbzeit. Aber das ist ja auch eine typische Auswehrsituation und muss besser werden. Das findet Stefan Döring, der VfL-Reporter der WAZ.
2: Ist vielleicht auch ein Thema der Kaderplanung, weil einfach 10, 12 Leute Stand jetzt nicht wissen, wie es nächstes Jahr weitergeht. Das sind die 5 Leihspieler, das sind die 5 Spieler, wo die Verträge auslaufen. Und es muss ja nur unterbewusst sein. Sagen übrigens nicht nur wir, sagen auch die Verantwortlichen beim VfL inklusive Trainer.
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0: All for Love von Bryan Adams. Für das Ding hat sich Adams mit den beiden anderen Musiklegenden Sting und Rod Stewart zusammengetan. 1993 ist das Ding erschienen. Und was ich bisher noch nicht wusste, auch als Teil des offiziellen Soundtracks vom Film Die drei Musketiere. Und vielleicht ist euch auch schon mal aufgefallen, das ist mir gerade erst aufgefallen, dass der Refrain ans Motto der drei Musketiere angelehnt ist. Let's make it all for one and all for love. Ihr hört die Radio Bochum Morgenmacher mit Ravi Frewer am Dienstag um jetzt 9:55. Schönen guten Morgen.
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0: Liverpool, Anstoß 13 Uhr.
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0: Radio Bochum hier am Dienstagmorgen. Um gleich 9:30 bei mir im Studio ist Juri Niepaus, der hat für euch die Nachrichten.
1: So sieht's aus. Einen schönen guten Morgen. Um dem Fachkräftemangel entgegenzuwirken, planen die Städte Bochum und Herne, Auszubildende aus Brasilien anzuwerben. Jonas Socher aus den Radio Bochum Nachrichten. Wie genau funktioniert diese Kooperation?
2: Aktuell handelt es sich noch um ein Pilotprojekt. Es soll also erstmal getestet werden, wie gut die Kooperation funktioniert. Bei der Stadt Bochum fangen noch in diesem Jahr ein Fachinformatiker und eine Erzieherin ihre Ausbildung an. 4 weitere Menschen aus Brasilien fangen eine Ausbildung in Herne an. Um möglichst reibungslos anzukommen, werden die Teilnehmenden im Verlauf ihrer Ausbildung in Deutschland von Mentoren begleitet. Auch in Bochum und Herne bleiben immer mehr Ausbildungsplätze unbesetzt. Internationale Talente anzuwerben sei zukünftig ein wichtiger Teil der Lösung. So die Agentur für Arbeit in Bochum.
1: Alle Kneipen und Restaurants, die in Bochum

0: einen Außenbereich haben, müssen dafür extra zahlen. Die sogenannte Terrassengebühr. Im Vergleich zu anderen Städten in NRW ist sie hier in Bochum recht niedrig. Sie liegt mit 3,30 Euro pro Quadratmeter und angefangenem Monat unter dem NRW-Durchschnitt. Ein Sprecher vom Deutschen Hotel- und Gaststättenverband betont aber, dass am Ende für die Gastronomen jeder Euro zählen würde, der nicht zusätzlich an Gebühren abgeführt werden muss. Und jetzt das Wichtigste aus Deutschland und der Welt. Nach der Amokfahrt in der Leipziger Innenstadt bleibt das Areal weiter abgesperrt, voraussichtlich den ganzen Tag. An der Straße haben Passanten Kerzen und Blumen für die Opfer niedergelegt. Bei der Tat waren 2 Menschen getötet und zahlreiche weitere verletzt worden. Die Staatsanwaltschaft spricht von einem Einzeltäter. Tatverdächtig ist ein 33-jähriger Mann aus Leipzig. Bundesverkehrsminister Patrick Schnieder hat den Tankrabatt verteidigt und schließt eine Verlängerung nicht aus. Der CDU-Politiker sagt, die Lage werde weiter beobachtet, damit Tanken bezahlbar bleibt. Seit Anfang Mai gilt für 2 Monate eine Steuersenkung auf Benzin und Diesel. Bundesregierung und Kartellamt fordern von der Mineralölwirtschaft, die Steuersenkung vollständig an die Autofahrer weiterzugeben. Die IHK Mittleres Ruhrgebiet mit Sitz in Bochum warnt vor 9 Phishing-Mails. In den falschen E-Mails werden Unternehmen aufgefordert, ihre Daten innerhalb von 24 Stunden zu aktualisieren. Sonst würden angeblich kostenpflichtige Verfahren drohen. Die IHK stellt klar, diese Mails stammen nicht von ihr und auch nicht von einer anderen Kammer. Unternehmen sollten keine Links anklicken und im Zweifel direkt bei der IHK nachfragen.
1: Das Bochum-Wetter.
2: 14 Grad haben wir heute in Bochum. Dazu ist es den ganzen Tag über grau. Es kann immer mal wieder ein bisschen Regen runterkommen, gerade am Nachmittag. Und am Abend kann es auch mal kräftigere Schauer geben.
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2: Staus und stockenden Verkehr haben wir in Bochum und Umgebung auf der A40 aktuell Duisburg Richtung Essen. Zwischen Essen-Frohnhausen und Essen-Holsterhausen 1 Kilometer stockend. Dann die A40 Dortmund-Duisburg zwischen Dreieck Bochum-West und Essen-Huttrop 9 Kilometer Stau. Da steht ihr fast eine halbe Stunde länger. Die A42 Kamp-Lindfort-Dortmund zwischen Gelsenkirchen-Zentrum und Gelsenkirchen-Bismarck 2 Kilometer Stau, 10 Minuten plus. Dann haben wir die A42 im weiteren Fahrtverlauf Kamp-Lindfort-Dortmund zwischen Herne-Krange und Kreuz-Herne 1 Kilometer stockend. Die A42 in der entgegengesetzten Fahrtrichtung Dortmund-Kamp-Lindfort zwischen Gelsenkirchen-Schalke und Kreuz-Essen-Nord 6 Kilometer Stau, 50 Minuten steht ihr da länger. Dann haben wir die A43 Recklinghausen-Wuppertal zwischen Bochum und Bochum-Leer, 1 Kilometer Stau. Und die A52 Essen-Düsseldorf zwischen Essen-Kettwig und Breitscheid, 2 Kilometer Stau. Das dauert 10 Minuten länger. Dann haben wir noch Blitzer gemeldet bekommen, und zwar einen auf der Hernerstraße in Richtung Herne an der A40-Brücke. Klassiker, Dankeschön an Tom fürs Melden. Und dann hat uns Tina gemeldet, es steht ein Potzblitz auf der Gertha-Straße in Richtung Gerte in der 30er-Zone. Wenn ihr sonst noch was habt, dann lasst uns das gerne wissen, damit wir es weitergeben können. 0800 98 5 98 50. Die kostenlose Radio Bochum Hotline. Am Bochumer Hauptbahnhof ist gerade im Regional- und Nahverkehr auch einiges los. Alles ab 10 Minuten an Verspätungen und Ausfälle habe ich jetzt für euch. Da haben wir einmal den RE11 9:24 Richtung Kassel-Wilhelmshöhe, 25 Minuten Verspätung. Die S1 9:29 Richtung Dortmund 10 Minuten später. Der RE11 9:33 Richtung Düsseldorf 10 Minuten später. Der RE6 9:40 Richtung Minden 10 Minuten später. Und die S1 um 21:45 Richtung Dortmund. Die fällt heute leider komplett aus. Ich hoffe, ihr findet eine gute Alternative und wünsche euch ansonsten eine gute und sichere Fahrt.
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2: Schönen guten Morgen um 9:55.

0: Ein grauer, nasser Dienstag und hier kommt schon der nächste Regen.
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0: Aber hey, immerhin positiver. Wenn ihr oft genug weiter und dann im richtigen Moment Stopp sagt, geht ihr hiermit richtig viel Geld raus. Wir wünschen es euch auf jeden Fall. Kollege Hendrik Frost im landesweiten Geldregenstudio übernimmt an dieser Stelle.
2: Bei mir am Telefon ist Dennis in der nächsten Runde Geldregen. Und Dennis, ich muss dir erstmal gratulieren. Hey, happy birthday.
3: Dankeschön, Dankeschön.
2: Gab es schon Geschenke für dich?
3: Ja, einen schönen E-Scooter von meiner Frau.
2: Ach, guck mal, die will, dass du weniger Auto fährst.
3: Genau.
2: Und du bist Dachdecker, hast du mir gesagt.
3: Jawohl.
2: So, jetzt stelle ich mir vor, heute ist ein relativ grauer, nasser Dienstag. Da kann einiges an Regen runterkommen. Da stelle ich mir den Job als Dachdecker nicht gerade schön vor.
3: Nun, aber welcher Job ist immer schön? Bei Regen würde es weniger stauben auf der Baustelle, ne?
2: Ah, weißt du, wo es auch nicht staubt?
3: Wahrscheinlich bei Ihnen im Radio.
2: Richtig, bei uns im Regen, im Geldregen. Da klimpert es höchstens. Dennis, ja. Hier ist dein Geldregen. Du kennst die Befehle. Weiter und Stopp. Hol was raus.
3: Jawohl, ist klar.
1: 200 Euro.
3: Weiter.
1: 700 Euro.
3: Weiter.
1: 1200 Euro.
3: Weiter.
1: 1300 Euro.
2: Dennis?
3: Ja?
2: Da kam nichts mehr von dir.
3: Ich habe aber mehrfach Stopp gesagt. Stopp. Das ist aber schade.
2: Ja, Dennis, das tut mir wahnsinnig leid.
3: Mir auch gerade. Aber gut, so ist es nun mal im Leben, ne?
2: Ach, das ist ärgerlich. Das ist aber auch ganz, ganz wichtig hier im Geldregen. Die Befehle natürlich immer laut und deutlich geben, weil wenn da nichts kommt, dann schlägt der Blitz eben auch ein. Das ist auf jeden Fall das, was wir euch nicht wünschen. Die 5.000 Euro sind also nicht rausgegangen. 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

Radio Bochum am Dienstagmorgen hier um gleich 10 vor 10 mit Ravi Frewer. Und das war's tatsächlich schon wieder für heute mit mir. Ich bin raus, wünsche euch weiterhin einen guten Start in diesen grauen und regnerischen Tag. Macht's euch trotzdem nett, macht's euch trotzdem schön und wir starten morgen wieder gemeinsam in den Mittwoch rein ab 5 Uhr hier bei den Radio Bochum Morgenmachern. Macht's gut, bis dahin.

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1: Mit Danny Hoppe. Guten Tag. Es gibt gute Nachrichten für die meisten Urlauber, die schon gebucht haben. Auch wenn die Kerosinpreise weiter steigen, werden zumindest die großen Reiseveranstalter die Preise nicht nachträglich erhöhen. Das haben TUI, Altours und der Tour dem Tagesspiegel gesagt. Marc Weiß aus dem News-Team, dass die Preise im Nachhinein erhöht werden, geht aber sowieso nur unter ganz bestimmten Voraussetzungen.
2: Ja, genau. Ich schätze, dass die meisten Menschen gar nicht wussten, dass das überhaupt geht. Aber es kommt auf den Vertrag an, den man mit dem Reiseveranstalter schließt. In manchen gibt es Klauseln, die sehen vor, dass der Veranstalter im Nachhinein die Preise noch erhöhen kann, wenn zum Beispiel das Flugkerosin zwischen der Buchung und dem Reiseantritt deutlich teurer geworden ist. Das würde dann bedeuten, dass man tatsächlich nachzahlen muss. Aber zumindest die großen Veranstalter wollen ja genau das nicht tun. Wir wissen allerdings nicht, wie sich kleinere Reiseveranstalter verhalten werden. Das muss man einfach abwarten. Fakt ist, dass Kerosin, genau wie Benzin und Diesel ja auch, seit Wochen extrem teuer ist. Deshalb sagen die Reiseveranstalter auch, dass zukünftige Reisen wohl teurer werden. Also wer jetzt bucht oder noch ein bisschen später, der wird wahrscheinlich mehr bezahlen müssen, eben weil die Kosten für alle Beteiligten so gestiegen sind.
1: Danke, Marc. Und jetzt weitere Meldungen im Überblick. Nach der mutmaßlichen Amokfahrt sind Teile der Leipziger Innenstadt weiter abgesperrt. Zwei Menschen kamen bei der Tat ums Leben, viele weitere wurden verletzt. Bei dem Tatverdächtigen handelt es sich laut Polizei um einen 33-jährigen Deutschen. Hinweise auf ein religiöses oder politisches Motiv gäbe es nicht, heißt es. Mütter von kleinen Kindern sind in Deutschland deutlich seltener berufstätig als die Väter. Das zeigen neue Zahlen des Statistischen Bundesamts. Demnach haben nur rund 40% der Mütter mit mindestens einem Kind unter 3 Jahren gearbeitet. Bei den Vätern waren es 89%.

0: Es gebe hier kaum einen Wandel, heißt es. Audi macht immer weniger Gewinn. Der Autobauer hat am Morgen in Ingolstadt die nächsten schlechten Zahlen vorgelegt. Im ersten Quartal hat Audi nach Steuern 559 Millionen Euro verdient. Das sind 11% weniger als zuvor. Gleichzeitig ist es der vierte Rückgang in Folge in einem ersten Quartal. In NRW steht offenbar der nächste Castortransport an. Heute Abend sollen zum dritten Mal Behälter mit hochradioaktivem Atommüll von Jülich ins Zwischenlager Ahaus gebracht werden. Davon gehen Anti-Atomkraft-Initiativen aus. Malte Albrecht hat mehr dazu.
1: Eine offizielle Bestätigung gibt es zwar bisher nicht, trotzdem sind wieder Proteste geplant. In Jülich ist ab 18 Uhr eine Mahnwache direkt am Forschungszentrum angekündigt. In Ahaus soll eine halbe Stunde später eine Fahrraddemo durch die Innenstadt starten. Auch hier wollen sich die Demonstranten dann zu einer Mahnwache versammeln. Die ersten beiden Transporte mit hochradioaktivem Müll waren ohne Zwischenfälle verlaufen. Bei den Protesten waren nur wenige hundert Menschen dabei, die Polizei jedes Mal mit einem Großaufgebot im Einsatz. Insgesamt sollen 152 Castor-Behälter nach Ahaus gebracht werden. Darin befinden sich insgesamt rund 288.000 Brennelemente, etwa so groß wie Tennisbälle. Der Grund für die Transporte: die NRW-Atomaufsicht hat angeordnet, das Zwischenlager in Jülich zu räumen. Es gilt als nicht ausreichend erdbebensicher.
0: Und das waren die Nachrichten mit Danny Hoppe.
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3: Das hatten wir schon mal schöner im Mai. Heute Vormittag viele Wolken und Schauer. Zum Nachmittag hin regnet es dann im ganzen Land und zwar ziemlich heftig. Vor allem im Süden dann auch mit Gewittern und Starkregen. Die Temperaturen liegen zwischen 14 und 18 Grad. Morgen bleibt es wechselhaft und regnerisch. Am Donnerstag wird es dann allmählich besser.
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3: Oh, einiges los auf den Straßen bei dem Wetter. Fahrt bitte vorsichtig, hier kommen nur die längeren Staus für euch. Wir starten mit der A1 Euskirchen Richtung Dortmund. Zwischen Köln-Löwenich und Kreuz-Leverkusen-West 7 Kilometer Stau, da braucht er 20 Minuten länger. Die A2 Dortmund Richtung Oberhausen zwischen Essen-Gladbeck und Kreuz-Oberhausen 11 Kilometer, Dreiviertelstunde. A3 Oberhausen Richtung Köln zwischen Kreuz-Hilden und Kreuz-Leverkusen 13 Kilometer, 20 Minuten, dann seid ihr da durch. A4 Olpe Richtung Aachen zwischen Kreuz-Köln-Ost und Köln-Eiffeltor 5 Kilometer, auch hier gut 20 Minuten. A40 Dortmund Richtung Duisburg zwischen Dreieck Bochum-West und Essen-Hutrop 9 Kilometer Stau und knappe halbe Stunde braucht ihr da länger. Und die A42 Dortmund Richtung Kamp-Lindfort zwischen Gelsenkirchen-Schalke und Kreuz-Essen-Nord 6 Kilometer Stau. Da braucht ihr eine Dreiviertelstunde länger. Kommt gut und sicher an.
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3: Wie heißt es so schön? Mairegen macht schön, ne? Ist so eine Bauernweisheit. Also da hätten wir heute einiges im Angebot, ihr habt's gehört. Wir nehmen es einfach, wie es ist. Und ihr nehmt vielleicht einfach die 5.000 Euro mit, die jetzt in dieser Runde Geldregen garantiert sind. Also gerne bewerben. 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Claudia Löwes hier. Hallo, schönen Dienstag mit uns.

0: Leonie, don't worry. Ach Mann, wie ärgerlich. Es hätte wirklich der perfekte Geburtstag werden können, ja?
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0: Ah, Dennis hat heute Geburtstag und er hat auch schon sein erstes Geschenk bekommen.
2: Einen schönen E-Scooter von meiner Frau.
0: Ah, nicht schlecht, ein E-Scooter. Es hätte natürlich ja bei uns noch ein bisschen Geburtstagsgeld dazukommen können. Das hat leider nicht geklappt. Dafür habt ihr jetzt die Chance auf diese Summe hier.
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0: How Deep Is Your Love? Calvin Harris. Schönen Dienstagvormittag euch. In weniger als einem Jahr wird hier in Nordrhein-Westfalen ja ein neuer Landtag gewählt. Und wir wollen vorher wissen, fühlt ihr euch eigentlich noch verstanden von der Politik? Wir gehen dafür raus aus dem Studio, rein in den Landtag in Düsseldorf. Dort wird mein Kollege José Nasjandi an diesem Freitag stehen, wenn wir aus dem Landtag senden. José, ihr plant da eine besondere Sendung. Was habt ihr vor?
1: Ja, wir werden mehrere Stunden lang an diesem Vormittag aus der Bürgerhalle des Landtags senden. Dort treffen Politik und Alltag direkt aufeinander. Abgeordnete, Besuchergruppen, es gibt spontane Gespräche, aber auch Ministerinnen und Minister. Ich werde am Freitag mit zentralen politischen Akteuren sprechen, aber uns interessiert vor allem auch eure Meinung. Uns interessiert, was kommt bei euch eigentlich von dem, was die Politik so treibt, an und was erwartet ihr von der Landespolitik?
0: Das heißt, es können sich wirklich alle beteiligen an dieser Sendung, an dem Freitag aus dem Landtag. Wie genau funktioniert das?
1: Wir haben auf unserer Homepage eine Umfrage eingerichtet. Das dauert vielleicht 3-4 Minuten, alles einzutragen. Und dort stellen wir 3 zentrale Fragen. Fühlt ihr euch von der Landespolitik verstanden? Welche Themen sollte die Landespolitik stärker aufgreifen? Und glaubt ihr, dass die Politik euer Leben konkret verbessern kann? Und das, was ihr dort reinschreibt, das fließt dann direkt in unsere Sendung mit ein. Und ich muss sagen, ich freue mich schon darauf, die Politiker, die mir vors Mikrofon kommen, damit zu konfrontieren.
0: Und es ist tatsächlich schon einiges reingekommen hier bei uns. Ich habe mal nachgeschaut. Der Klassiker natürlich. Schulen sind marode. Es wird zu wenig für Familien getan, für Kinder. Politiker haben den Blick auf die Menschen verloren, heißt es. Hier dann aber auch, ich erwarte, dass die Landesregierung das Leben hier bezahlbar macht und fangt endlich mal an zu handeln. Seid mutig, sprecht die Dinge mal an. Also, das ist wirklich eure Chance, den Politikern mal zu sagen, was euch bewegt und was ihr euch wünscht. Das macht ihr über uns. Auf unserer Homepage gibt es ein Online-Formular mit Fragen. José hat es gesagt. Und wir werden es dann am Freitagvormittag weitergeben. Wir werden dann aus dem Landtag in Düsseldorf senden.

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0: Mit Jurini Paus, guten Tag. Die Städte Bochum und Herne starten eine Ausbildungskooperation, in der Auszubildende aus Brasilien angeworben werden. In Bochum werden noch in diesem Jahr ein Fachinformatiker und eine Erzieherin ihre Ausbildung anfangen. Für weitere bei der Stadtverwaltung, den Stadtwerken und der Straßenbahn Herne. Mit dem Pilotprojekt soll getestet werden, ob solche internationalen Partnerschaften dem Fachkräftemangel langfristig entgegenwirken können. Auch in Bochum und Herne würden immer mehr Ausbildungsplätze unbesetzt bleiben. Internationale Talente anzuwerben sei zukünftig ein wichtiger Teil der Lösung, so die Agentur für Arbeit in Bochum. Mit der Veranstaltung Stühle raus wurde in der vergangenen Woche im Bermuda-Dreieck die Freiluftsaison offiziell eröffnet. Wenn Gastronomien draußen Plätze anbieten, müssen sie dafür eine extra Gebühr bezahlen, die sogenannte Terrassengebühr. In NRW müssen Gastros im Schnitt 5,39 Euro pro Quadratmeter und angefangenen Monat zahlen. Bochum liegt mit 3,30 Euro unter diesem Wert. Das ist nicht viel und das Verfahren ist auch recht simpel, das sagt Lars Martin vom Deutschen Hotel- und Gaststättenverband.
2: Trotzdem gilt, gerade die getränkegeprägte Gastronomie steht enorm unter Druck. Personalkosten, Energie, Wareneinsatz und Kaufzurückhaltung treffen die Betriebe gerade gleichzeitig. Und da zählt am Ende jeder Euro, der nicht zusätzlich an Gebühren abgeführt werden muss.
0: Die höchste Terrassengebühr in ganz NRW gibt es in Bonn mit 14,50 Euro. Und jetzt das Wichtigste aus Deutschland und der Welt. Leipzig steht nach der mutmaßlichen Amokfahrt in der Innenstadt noch weiter unter Schock. Ein 33-jähriger Deutscher war gestern mit einem Auto in eine Fußgängerzone gerast. Zwei Menschen sind gestorben, viele weitere wurden verletzt, drei davon schwer. Der mutmaßliche Fahrer wurde festgenommen und soll heute einem Haftrichter vorgeführt werden. Mütter von kleinen Kindern übernehmen mehr Sorgearbeit und sind deutlich seltener berufstätig als Väter in derselben Familiensituation. 2025 ging weniger als die Hälfte der Mütter mit mindestens einem Kind unter 3 Jahren einer Erwerbsarbeit nach, wie das Statistische Bundesamt mitgeteilt hat. Bei Vätern, die mit einem oder mehr Kindern unter 3 Jahren im Haushalt lebten, war die erwerbstätigen Quote mehr als doppelt so hoch. Die IHK Mittleres Ruhrgebiet mit Sitz in Bochum warnt vor neuen Phishing-Mails. In den falschen E-Mails werden Unternehmen aufgefordert, ihre Daten innerhalb von 24 Stunden zu aktualisieren. Sonst würden angeblich kostenpflichtige Verfahren drohen. Die IHK stellt klar, diese Mails stammen nicht von ihr und auch nicht von einer anderen Kammer. Unternehmen sollten keine Links anklicken und im Zweifel direkt nachfragen.
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0: Es wird ungemütlich heute bei uns. Den ganzen Tag sind Regenschauer möglich. Dazu ist es deutlich abgekühlt im Vergleich zu den letzten Tagen mit noch 14 Grad in der Spitze. Morgen, da wird es noch mal etwas kühler und es bleibt weiterhin nass.
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0: Da ist noch einiges los. Wir fangen an mit der A40 Duisburg Richtung Essen zwischen Mühlheim an der Ruhr Dümpten und Mühlheim Heißen. 1 Kilometer Stau, 10 Minuten braucht ihr da länger. A40 Dortmund Richtung Duisburg zwischen Bochum-Wattenscheid und Essen-Huttrop. 8 Kilometer Stau, 25 Minuten Zeitverlust. A42 Kamp-Lintfort Richtung Dortmund zwischen Gelsenkirchen-Zentrum und Gelsenkirchen-Bismarck. 4 Kilometer Stau, 20 Minuten braucht ihr da länger. Und dann die Gegenrichtung. A42 Dortmund Richtung Kamp-Lintfort zwischen Gelsenkirchen-Schalke und Kreuz Essen-Nord. 5 Kilometer Stau, da braucht ihr gerade bis zu 40 Minuten länger. Und wir haben noch die A52 Essen Richtung Düsseldorf zwischen Essen-Kettwig und Breitscheid. Da gibt es gerade 2 Kilometer Stau, 10 Minuten Zeitverlust. 2 Blitzer gibt es auch noch. Tom meldet den Potzblitz auf der Herner Straße in Richtung Herne an der A40-Brücke. Und ein weiterer Potzblitz steht auf der Gertha-Straße in Richtung Gerthe in der 30er-Zone. Den haben uns Radio Bochum-Hörerin Tina gemeldet. Gute und vor allem sichere Fahrt.
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3: Michael Patrick Kelly spiele ich euch jetzt. Er ist ja auf Tour im Moment, ab Mai auch in Deutschland. Und nach Nordrhein-Westfalen kommt er im Juli. Open Air jeweils in Hamm am 24. und in Mönchengladbach am 26. Schönen 80er-Klassiker, danach noch von Chaka Khan, Ain't Nobody. Claudia Löhrs hier, schönen Dienstag, hallo.

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0: einen wunderschönen Dienstag euch. Gleich für euch die neue von Klock Klock. Halleluja, war das gerade ein Krimi eben? Ja, da steht Dennis im Geldregen und auf einmal Stille. Ja, kein Weiter und kein Stopp.
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0: Es kam einfach nichts mehr von ihm und dann, ja, dann kam leider der Blitz. Deshalb schon mal üben. Weiter und Stopp sagen. Ganz, ganz wichtig, ne? Das wollen wir nicht nochmal erleben. Rüber zu Hendrik Frost ins Landeswerte Geldregen.
2: Und in dieser Runde möchte Andrea sich in den Geldregen stellen. Hallo, Andrea.
3: Ja, hallo.
2: Du bist gerade bei der Hausarbeit.
3: Ganz genau. Betten beziehen, Wohnung machen, dann kochen.
2: Was ich neulich übers Bettenbeziehen gelernt habe bei den Bettlaken, ist immer unten rechts so ein Etikett eingenäht. Manchmal hat man das ja, dass man nicht genau weiß, was ist jetzt hier die lange Seite und was ist die kurze Seite. Ich habe dann rechts unten so ein Etikett entdeckt und das muss immer rechts unten ans Fußende. Kennst du die Regel?
3: Nee, kenne ich nicht.
2: Ja, guck mal, wenn du gleich noch weiter beziehst mit dem Betten, geht es vielleicht ein bisschen schneller.
3: Ja, muss ich mal drauf achten.
2: War das der Hund oder hast du in den Fuß gestoßen?
3: Ja, das ist der Hund.
2: Ah, ein bisschen aufgeregt, ne?
3: Ja, genau.
2: Ich kann mir vorstellen, dass du jetzt auch ein bisschen aufgeregt bist, wenn du den Geldregen hörst.
3: Auf jeden Fall.
2: Ja, dann hol mal was raus hier.
3: Wunderbar.
1: 200 Euro.
3: Weiter.
1: 800 Euro.
3: Weiter.
1: 1500 Euro.
3: Weiter.
1: 3000 Euro.
3: Weiter.
1: 5000 Euro.
3: Stopp.
2: Andrea?
3: Ja?
2: Es gibt ja Leute, die sagen, mit Hausarbeit würde man kein Geld verdienen.
3: Ja?
2: Das stimmt nicht.
3: Nee.
2: Du hast hier gerade 5.000 Euro verdient.
3: Ja. Doch, mein Hund geht gleich durch. Ja, schön.
2: Ja, du aber auch.
3: Ja.
2: Der Hund freut sich, Andrea freut sich und wir freuen uns, dass endlich die 5.000 Euro rausgegangen sind. Ihr könnt auch was haben. 2x5.000 Euro zusammengerechnet, ja, sind 10.000 Euro. Wir packen jetzt 10.000 Euro hier in den Geldregentopf und ihr holt sie euch entweder in dieser neuen Runde oder in der nächsten. 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
1: Mit Danny Hoppel, guten Tag. Seit Jahren versucht Deutschland, die Gleichberechtigung auch im Job und der Familie hinzubekommen, aber das klappt offenbar nach wie vor nicht. Denn Mütter von kleinen Kindern sind deutlich seltener berufstätig als Väter. Im vergangenen Jahr ging weniger als die Hälfte der Mütter mit mindestens einem Kind unter 3 Jahren arbeiten. Bei den Vätern waren es dagegen fast 90%. Diese Zahlen kommen heute vom Statistischen Bundesamt. Marc Weiß aus dem News-Team, woran liegt das genau?
2: Ja, dazu liefern auch Experten keine eindeutige Antwort, beziehungsweise gibt es mehrere. Das Bild von Müttern und Vätern in der Gesellschaft ist bei uns noch eher alt. Männer und Frauen werden nach wie vor nicht gleich bezahlt, deshalb bleiben die Mütter eher bei den Kindern. Oder auch die aktuelle Gesetzgebung beim Elterngeld. Dazu hat sich zum Beispiel die Hans-Böckler-Stiftung geäußert. Da fordert man unter anderem, dass die Regelungen so geändert werden, dass die Aufteilung der Elternzeit zwischen Müttern und Vätern gleichberechtigt ist. Denn die aktuellen Regeln führen nämlich wohl dazu, dass die Väter meistens nur kurz in die Elternzeit gehen und die Mütter dann den Hauptteil der insgesamt 14 Monate machen. Immerhin arbeiten viele Mütter wieder etwas mehr, sobald die Kinder älter werden. Sie kommen im Teenageralter der Kinder dann auf rund 70%. Bei den Vätern liegt diese Zahl aber bei über 90%. Und ein generelles Problem ist natürlich nach wie vor die U3-Kinderbetreuung. Hier gibt es immer noch viel zu wenig Plätze, sodass auf jeden Fall ein Elternteil zu Hause bleiben muss. Und das ist dann nach den aktuellen Zahlen und aus den gerade genannten Gründen meistens eben die Mutter.
1: Danke, Marc. Und jetzt weitere Meldungen im Überblick. Nach der mutmaßlichen Amokfahrt in Leipzig mit 2 Toten und vielen Verletzten will sich die Staatsanwaltschaft heute nochmal zur Tat äußern. Das hat ein Sprecher der Behörde angekündigt. Der Verdächtige, ein 33-jähriger Deutscher, soll heute vor den Haftrichter. Hinweise auf ein politisches oder religiöses Motiv gibt es nicht. Immer mehr Menschen in Deutschland kaufen sich Dinge auf Pump. Das zeigen neue Zahlen des Bankenfachverbandes. Demnach haben sich die Verbraucher im vergangenen Jahr Kredite von fast 60 Milliarden Euro für ihren Konsum besorgt. Besonders gefragt seien Autofinanzierungen gewesen, heißt es. Bundesverkehrsminister Schnieder hat den Tankrabatt der Bundesregierung verteidigt. Gegenüber dem RND schloss er auch eine Verlängerung der Maßnahme nicht aus. Ein von Experten gefordertes Tempolimit lehnte er dagegen ab. Das sei unnötig. Der Staat müsse nicht überall die Nanny sein, sagte Schnieder. Mal eben schnell in die Apotheke um die Ecke ein Rezept einlösen oder ein Medikament fürs fiebernde Kind holen, das könnte in Zukunft nicht mehr überall so einfach sein, sagt zumindest die Bundesvereinigung Deutscher Apothekerverbände. Denn sie warnt, das Apothekennetz in Deutschland schrumpfe weiter. Ende März waren es demnach rund 16.500 und damit wieder einige weniger als noch zum Jahreswechsel. Die Versorgung mit Medikamenten sei zwar weiter sicher, auf Dauer werde es aber schwierig, sagt der Verband. Als Grund nennt er vor allem zu wenig Geld. Seit Jahren fordern die Apotheken mehr Honorar pro abgegebener Packung. Eine Erhöhung ist zwar im Gespräch, wurde bisher aber wegen der angespannten Finanzlage der Krankenkassen verschoben. Und das waren die Nachrichten mit Danny Hoppe.

0: Wetter.
1: Viel Wasser kommt darunter heute, darauf müssen wir uns einstellen. Die Schauer heute Vormittag gehen dann nachmittags in Dauerregen über. Vor allem im Süden kann es Gewitter und Starkregen geben. Bis zu 16 Grad kriegen wir. Morgen bleibt es dann wechselhaft und regnerisch und ein bisschen kühler. Ab Donnerstag wird es dann aber besser.
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1: Mit allem ab einer Viertelstunde Wartezeit. A1 Euskirchen Richtung Dortmund. Zwischen Euskirchen und Weilerswist-West 2 Kilometer Stau, dauert eine Viertelstunde länger. A2 Dortmund Richtung Oberhausen zwischen Gladbeck-Ellinghorst und Kreuz-Oberhausen 10 Kilometer Stau, hier gute halbe Stunde. A40 Duisburg Richtung Essen zwischen Mülheim-Dümpten und Mülheim-Heißen 2 Kilometer, gute 20 Minuten kommt da oben drauf für euch. Die A42 Dortmund Richtung Kamp-Lindfort zwischen Gelsenkirchen-Zentrum und Kreuz-Essen-Nord 4 Kilometer, da braucht ihr eine gute eine halbe Stunde länger. Und die A61 Koblenz Richtung Venlo zwischen Mönchengladbach-Wickrath und Kreuz Mönchengladbach. 6 Kilometer Stau, knappe halbe Stunde kommt da oben drauf für euch. Gute Fahrt.
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1: Claudia Löß hier. Hallo an diesem verregneten Dienstagvormittag. Wir machen es uns einfach nett. Bruce Springsteen spiele ich gleich. Da wäre ich also auf jeden Fall schon mal mit im Boot. Und dann noch Teddy Swims mit seinem aktuellen Hit im besten Mix. Und mit 10.000 Euro im Geldregen in dieser oder in der nächsten Stunde garantiert. Wie wär's? 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

0: Das ist ja wohl schick hier. Andrea hat mal eben während der Hausarbeit 5000 Euro abkassiert.
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0: Ja, zwischen Betten beziehen und Mittagessen kochen sozusagen.
2: Ja, doch. Mein Hund geht da durch. Ja, schön. Prima, ich freue mich.
0: 5000 Euro, das lohnt sich, während der Hausarbeit Radio zu hören. Das kann man nicht anders sagen. 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

0: Taylor Swift und Opalite. Ich weiß nicht, habt ihr schon mal, ja, ihr habt's bestimmt, ihr habt euch, ganz sicherlich habt ihr euch auch schon mal selber gegoogelt, oder? Kommt, gebt zu, ihr seid auch nicht allein damit.
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2: Habt ihr euch mal selbst gegoogelt? Ja, natürlich, wer nicht? Ich hab's auch gemacht und es gibt tatsächlich noch einen Hannes Höfer. Also, der steht auch in der Öffentlichkeit. Und dieser Hannes Höfer ist Urologe. Jetzt frage ich mich, für wen ist das unangenehmer? Für mich als Comedian oder Dr. Höfer als Urologe? Vielleicht kriegt Dr. Höfer bald auch Google-Rezensionen wie Danke für den schönen Abend, meine Frau und ich hatten sehr viel Spaß, 5 Sterne. Oder ich bekomme Google-Rezensionen wie Ich hatte erst Sorge, als er mir den Finger in den Po gesteckt hat, aber Herr Höfer war sehr behutsam. Kommen jetzt vielleicht mehr Menschen zu meinen Auftritten, nicht wegen der Comedy, sondern weil sie einfach auf der Suche nach einem Facharzttermin sind? Kann ich Karten über Dr. Lipp verkaufen? Und freut sich Dr. Höfer genauso über Standing Ovations wie ich? Freunde, googelt euch nicht. Und wenn, dann googelt mich gleich mit, dann habt ihr was zu lachen.
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0: Es ist 11:30.
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2: Mit Jurilie Paus, guten Tag. Die Städte Bochum und Herne starten eine Ausbildungskooperation, in der Auszubildende aus Brasilien angeworben werden. In Bochum werden noch in diesem Jahr ein Fachinformatiker und eine Erzieherin ihre Ausbildung anfangen. Für weitere bei der Stadtverwaltung, den Stadtwerken und der Straßenbahn Herne. Mit dem Pilotprojekt soll getestet werden, ob solche internationalen Partnerschaften dem Fachkräftemangel langfristig entgegenwirken können. Auch in Bochum und Herne würden immer mehr Ausbildungsplätze unbesetzt bleiben. Internationale Talente anzuwerben sei zukünftig ein wichtiger Teil der Lösung, so die Agentur für Arbeit in Bochum. Mit der Veranstaltung Stühle raus wurde in der vergangenen Woche im Bermuda-Dreieck die Freiluftsaison offiziell eröffnet. Wenn Gastronomien draußen Plätze anbieten, müssen sie dafür eine extra Gebühr bezahlen, die sogenannte Terrassengebühr. In NRW müssen Gastros im Schnitt 5,39 Euro pro Quadratmeter und angefangenen Monat zahlen. Bochum liegt mit 3,30 Euro unter diesem Wert. Das ist nicht viel und das Verfahren ist auch recht simpel, das sagt Lars Martin vom Deutschen Hotel- und Gaststättenverband.
3: Trotzdem gilt, gerade die Getränke geprägte Gastronomie steht enorm unter Druck. Personalkosten, Energie, Wareneinsatz und Kaufzurückhaltung treffen die Betriebe gerade gleichzeitig. Und da zählt am Ende jeder Euro, der nicht zusätzlich an Gebühren abgeführt werden muss.
2: Die höchste Terrassengebühr in ganz NRW gibt es in Bonn mit 14,50 Euro. Und jetzt das Wichtigste aus Deutschland und der Welt. Leipzig steht nach der mutmaßlichen Amokfahrt in der Innenstadt noch weiter unter Schock. Ein 33-jähriger Deutscher war gestern mit einem Auto in eine Fußgängerzone gerast. Zwei Menschen sind gestorben, viele weitere wurden verletzt, drei davon schwer. Der mutmaßliche Fahrer wurde festgenommen und soll heute einem Haftrichter vorgeführt werden. Mütter von kleinen Kindern übernehmen mehr Sorgearbeit und sollen deutlich seltener

0: berufstätig als Väter in derselben Familiensituation. 2025 ging weniger als die Hälfte der Mütter mit mindestens einem Kind unter 3 Jahren einer Erwerbsarbeit nach, wie das Statistische Bundesamt mitgeteilt hat. Bei Vätern, die mit einem oder mehr Kindern unter 3 Jahren im Haushalt lebten, war die erwerbstätigen Quote mehr als doppelt so hoch. Die IHK Mittleres Ruhrgebiet mit Sitz in Bochum warnt vor neuen Phishing-Mails. In den falschen E-Mails werden Unternehmen aufgefordert, ihre Daten innerhalb von 24 Stunden zu aktualisieren. Sonst würden angeblich kostenpflichtige Verfahren drohen. Die IHK stellt klar, diese Mails stammen nicht von ihr und auch nicht von einer anderen Kammer. Unternehmen sollten keine Links anklicken und im Zweifel direkt nachfragen.
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0: Es wird ungemütlich heute bei uns. Den ganzen Tag sind Regenschauer möglich. Dazu ist es deutlich abgekühlt im Vergleich zu den letzten Tagen mit noch 14 Grad in der Spitze. Morgen, da wird es noch mal etwas kühler und es bleibt weiterhin nass.
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0: A40 Duisburg Richtung Essen zwischen Mülheim an der Ruhr Dümpten und Mülheim Heißen. 2 Kilometer Stau, 10 Minuten braucht ihr länger. A42 Dortmund Richtung Kamp-Lintfort zwischen Gelsenkirchen Zentrum und Kreuz Essen Nord. 4 Kilometer Stau, 1/2 Stunde Zeitverlust. Die A52 Essen Richtung Düsseldorf zwischen Essen Harzopf und Breitscheid. 3 Kilometer Stau, 10 Minuten Zeitverlust. 2 Blitzer gibt es noch. Einmal den Potzblitz auf der Herner Straße in Richtung Herne an der A40 Brücke und auf der Gertha Straße in Richtung Gerte in der 30er-Zone. Das haben uns Tina und Tom gemeldet. Vielen Dank dafür. Gute und vor allem sichere Fahrt.
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2: Claudia Lewis hier. Hallo zusammen. Gleich mit Ed Sheeran. Oh, der hat sich seine rote Strubbelmähne abrasieren lassen. Trägt jetzt Buzzcut. Also zack. Einfach mal alles weg. Soll für einen Neuanfang in seinem Leben stehen. Also es scheint gerade im Moment ziemlich viel passieren. Da lassen wir uns auch mal überraschen. 80er von Nick Kershaw, danach noch Wouldn't It Be Good. Schönen Dienstag mit uns. Hallo zusammen.

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0: was ein Maiwetter. Graue Wolken, Regen. Dann auch noch die Eisheiligen die Woche, die schlagen auch noch zu. Ihr könnt es natürlich auch anders haben.
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0: Mit ein bisschen Glück würden wir euch sehr gerne euren Sommerurlaub, euer Sonnenurlaub finanzieren. Strand, 30 Grad, keine Ahnung. Das Geld gibt's jetzt. Henrik Forst, wer ist bei dir am Telefon?
2: Jessica hat die landesweite Geldregen-Hotline gewählt und hat mich jetzt am Telefon. Und Jessica, komm, wir machen erstmal eine Atemübung. Ist notwendig, oder?
3: Ja, das glaube ich auch.
2: Du bist ein bisschen aufgeregt.
3: Und wie?
2: Du wünschst dir eine neue Kaffeemaschine, deine alte ist kaputt.
3: Ja, da kommt nur noch Wasser und Kaffeesatz raus, mehr oder weniger.
2: Wow. Gut. Ja. Jessica, und wenn du hier ein bisschen Geld rausholst, hast du aber noch einen zweiten Wunsch.
3: Ja, ich würde gern in den Urlaub fahren.
2: Nach Mallorca?
3: Nach Rügen. Nach Rügen.
2: Okay.
3: Wir fahren fast jedes Jahr dahin und ist einfach schön.
2: Jessica, wir schauen mal, was von beiden wahr wird. Hier kommt dein Geldregen. Pass auf, dass der Blitz nicht einschlägt.
3: Okay.
1: 250 Euro.
3: Weiter.
1: 1.000 Euro.
3: Weiter.
1: 1.150 Euro.
3: Weiter.
1: 1.200 Euro.
3: Weiter. Oh Gott. Weiter.
2: Nein, Jessica.
3: Nein. Nein.
2: Und du hast zwischendurch richtig mit dir gerungen, oder?
3: Ja.
2: Kannst du auch noch eine Woche mit Filterkaffee leben?
3: Ja, muss ich denn wohl.
2: Ach, wie schade. Und ich habe genau geahnt, wo Jessie hin wollte, nämlich zu den 10.000 Euro. Die sind ja hier im Geldregen versteckt. Heißt, sie sind da. 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
1: Mit Danny Hoppe. Guten Tag. Die Welt wird immer digitaler. Das merken wir alle auch in unserem Alltag. Sollten die Systeme allerdings mal großflächig ausfallen, droht ein kaum beherrschbares Chaos. Davor warnen jetzt die Vereinten Nationen. Kein Staat sei auf einen digitalen Super-GAU wirklich vorbereitet. Außerdem würden die Risiken unterschätzt. Das sagen die UN-Organisation für Telekommunikation und das Büro für Katastrophenvorsorge. Marc Weiß hat die Infos.
2: Das Problem sei, dass beim Risikomanagement immer nur von einzelnen digitalen Ausfällen ausgegangen werde, die sich schnell lösen ließen. Die Gefahr sei aber, dass ein einzelnes Problem eine andere kritische Infrastruktur beschädigen könnte und plötzlich mehrere gleichzeitig betroffen seien. Die Experten sprechen von einer digitalen Pandemie und sie führen mögliche Auslöser dafür an. Ein Sonnensturm ist nicht unrealistisch, Signale von Navigationssatelliten wären dann gestört, Flugzeuge hätten keinen Live-Radar mehr, autonom fahrende Autos würden stehen bleiben, Finanztransaktionen würden fehlschlagen. Auch die Stromversorgung wäre gefährdet. Maximale Schäden können auch Vulkanausbrüche unter der Meeresoberfläche anrichten. Im Südpazifik riss vor 4 Jahren bei einem Vulkanausbruch ein großes Unterseekabel und kappte das Internet für Wochen vollständig. Das in einem dichter besiedelten Gebiet und wir hätten ein massives Problem. Die Vereinten Nationen fordern mehr analoge Ausweichmöglichkeiten. Wenn die digitale Welt zusammenbrechen sollte, dann müssten die Menschen wissen, wie sie mit analogen Systemen digitale Krisen überbrücken und am Ende auch bewältigen könnten.
1: Und jetzt weitere Meldungen im Überblick. Der mutmaßliche Amokfahrer von Leipzig soll heute vor den Haftrichter. Das Motiv des 33-jährigen Deutschen ist weiter unklar. Hinweise auf ein politisches oder religiöses Motiv gibt es nicht. Die Staatsanwaltschaft will sich im Laufe des Tages nochmal äußern. Bei der Amokfahrt kamen 2 Menschen ums Leben, dazu wurden viele verletzt. Die Mineralölkonzerne geben den Tankrabatt bisher nur teilweise weiter. Das hat nach dem ADAC jetzt auch das IFO-Institut bestätigt. Vor allem Diesel habe sich kaum verbilligt, heißt es. In den ersten 3 Tagen seien von den 17 Cent Steuersenkung im Schnitt nur 4 Cent weitergegeben worden. Das kann laut IFO-Institut daran liegen, dass Deutschland Diesel importiert. In NRW hat der Zoll mehr als 40 Tonnen Reis vernichten lassen. Er war mit Mineralöl belastet. Das hat das Hauptzollamt Düsseldorf mitgeteilt. Der Laster mit dem Reis war Ende April kontrolliert worden. Die Ladung war ursprünglich für einen Supermarkt in Wuppertal vorgesehen. Insgesamt 152 Castor-Behälter mit Atommüll sollen aus dem Forschungszentrum Jülich ins Zwischenlager nach Ahaus gebracht werden. 2 Transporte gab es bisher in den vergangenen Wochen. Heute Abend erwarten Atomkraftgegner den 3., auch wenn es wieder keine offizielle Bestätigung dafür gibt. Geplant sind wieder mehrere Aktionen, unter anderem eine Mahnwache am Forschungszentrum Jülich und eine Fahrraddemo durch Ahaus. Die letzten 2 Transporte waren ohne Probleme über die Bühne gegangen. An den Protesten hatten sich wenige 100 Menschen beteiligt. Die Polizei dürfte den Transport trotzdem wieder mit einem Großaufgebot sichern. Und das waren die Nachrichten mit Danny Hoppe.
3: Das Wetter.
4: Nach Mai fühlt sich das nicht an heute. Viele Wolken, immer wieder Schauer gegen Spätnachmittag, wenn die auch heftiger, zum Teil mit Starkregen und Gewitter. Kühler ist es geworden, mehr als 15 Grad kriegen wir nicht. Morgen bleibt es dann wechselhaft und regnerisch. Die Temperaturen gehen noch ein bisschen runter, ab Donnerstag wird es dann aber besser.
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4: Es ist etwas entspannter geworden auf den Autobahnen. Hier alles ab 10 Minuten Wartezeit. A2 Dortmund Richtung Oberhausen zwischen Dreieck Bottrop und Kreuz Oberhausen. 7 Kilometer Stau. Knappe halbe Stunde braucht ihr da länger. Die A3 Köln Richtung Arnheim zwischen Kreuz Oberhausen West und Kreuz Oberhausen. 4 Kilometer, 10 Minuten plus. A3 Oberhausen Richtung Köln zwischen Kreuz Hilden und Kreuz Leverkusen. 7 Kilometer, knappe 20 Minuten on top. Und die A52 Essen Richtung Düsseldorf zwischen Essen-Kettwig und Breitscheid. 2 Kilometer Stau. Gut 10 Minuten drauf planen. Kommt gut an.
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4: Claudia Löß hier. Hallo, schöne Mittagspause mit uns. Die neue Single von Miles Smith. Ganz ehrlich, die holt mich mal richtig ab. Drive Safe, sehr, sehr starker Song, spiele ich euch gleich. 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

0: Show Me Love with DMC. Es gibt ja Menschen, die sind einfach immer positiv. Das ist der Wahnsinn.
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0: Also Jessica gehört auf jeden Fall dazu. Die hat sich schon mal erstmal richtig, richtig gefreut über unseren Anruf.
2: Nein, ich fasse es nicht ehrlich.
0: So, dann kam der Blitz und dort hat die aber irgendwie nicht die Laune verhagelt.
2: Ja, alles gut, alles gut. Oh, herrlich, ja.
0: Ich will wirklich nicht wissen, wie die bei 10.000 Euro abgegangen war. Also wirklich zuckersüß. Ach, schade für sie. 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

0: Was ein cooler Song. Miles Smith und Niall Horan, Drive Safe. Also ich mache es ja ehrlich gesagt schon mal ganz gerne, wenn ich im Restaurant sitze und was ganz Tolles vorgesetzt kriege. Ja klar, mache ich da ein Foto, ja, schick's in die Familiengruppe, damit die schon mal auf jeden Fall ein bisschen neidisch sind. Und ich bin da auch nicht alleine mit. Also es machen so viele Menschen, ihr seht selber in den Restaurants. Das gefällt natürlich nicht jedem. Ein Sterne-Restaurant in Berlin hat jetzt Fotoregeln aufgestellt und auch direkt Stress mit dem Kunden bekommen, ne? Niklas Lünebach?
1: Ja, genau. Das Sterne-Restaurant Nobelhart und Schmutzig nämlich. Die haben jetzt auch ein Foto auf Instagram gepostet. Zu sehen eine E-Mail von einem Kunden, der hat seine Reservierung storniert. Die Begründung, er hat mitbekommen, dass er nicht fotografieren darf. Andere aber schon. Also zum Beispiel, wenn du jetzt Foodblogger bist oder professioneller Kritiker oder so, dann ist das okay. Genau das fand er aber unfair.
0: Ja, okay. Was schreibt das Restaurant dazu? Ich meine, die haben ja auch aus einem Grund diese Regeln.
1: Ja, genau. Also die sagen, die Leute sollen einfach mal ihr Handy weglegen und eben das Essen und das Erlebnis genießen und auch damit die anderen Gäste eben ungestört sind. Ne? Stell dir vor, irgendjemand macht ein Foto von seinem Kartoffelbrei und im Hintergrund schiebst du dir gerade eine Frikadelle, ein bisschen unvorteilhaft in den Mund. Da, und dann landest du in irgendeiner Instagram-Story oder so, ist natürlich auch nicht so geil. Deswegen sind die Regeln da. Und auch wenn Profis da Fotos machen dürfen, müssen die die erst vom Restaurant überprüfen lassen.
0: Mhm. Und wie sind die Reaktionen da drauf so?
1: Sehr unterschiedlich. Die einen sagen, gut, ne, das machen eh schon zu viele Fotos davon. Die anderen sagen, jeder soll machen, was er möchte. Andere Sterne-Restaurants haben sich auch dazu geäußert. Ein Restaurantleiter meinte, bei denen ist es so, wenn du die ganze Zeit am Handy hängen willst und das Essen kaum beachtest, ist das eben deine Sache.
0: Ja,
1: solange keiner gestört wird, ist das egal. Und wenn ein Restaurant eben so eine Politik hat, von wegen keine Fotos machen und dir das überhaupt nicht passt, dann geh halt woanders hin. Das sagt er ja so. Ne?
0: Ja, macht irgendwie alles Sinn. Ja. Aber ganz ehrlich, wenn ich in ein Sterne-Restaurant gehe, wo das Essen, weiß ich nicht, 20

0: Euro pro Person kostet, da machst du halt auch mal ein Bild,
1: ja,
0: oder?
1: Logisch.
0: Also, cooles Thema, finde ich, wenn wir die Woche über auch auf jeden Fall nochmal aufgreifen. Interessiert uns ja natürlich auch, was ihr darüber denkt. Fotos im Restaurant beim Essen machen. Wir gucken drauf. Danke dir, Niklas.
1: Jo.
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0: Mit Juri Niepaus, guten Tag. Um dem Fachkräftemangel entgegenzuwirken, planen die Städte Bochum und Herne, Auszubildende aus Brasilien anzuwerben. Jonas Socher aus den Radio Bochum Nachrichten. Wie genau funktioniert diese Kooperation?
2: Aktuell handelt es sich noch um ein Pilotprojekt. Es soll also erstmal getestet werden, wie gut die Kooperation funktioniert. Bei der Stadt Bochum fangen noch in diesem Jahr ein Fachinformatiker und eine Erzieherin ihre Ausbildung an. 4 weitere Menschen aus Brasilien fangen eine Ausbildung in Herne an. Um möglichst reibungslos anzukommen, werden die Teilnehmenden im Verlauf ihrer Ausbildung in Deutschland von Mentoren begleitet. Auch in Bochum und Herne bleiben immer mehr Ausbildungsplätze unbesetzt. Internationale Talente anzuwerben sei zukünftig ein wichtiger Teil der Lösung. So die Agentur für Arbeit in Bochum.
0: Alle Kneipen und Restaurants, die in Bochum einen Außenbereich haben, müssen dafür extra zahlen, die sogenannte Terrassengebühr. Im Vergleich zu anderen Städten in NRW ist sie aber in Bochum recht niedrig. Sie liegt mit 3,30 Euro pro Quadratmeter und angefangenem Monat unter dem NRW-Durchschnitt. Ein Sprecher vom Deutschen Hotel- und Gaststättenverband betont aber gegenüber Radio Bochum, dass am Ende für die Gastronomen jeder Euro zählen würde, der nicht zusätzlich an Gebühren abgeführt werden muss. Und jetzt das Wichtigste aus Deutschland und der Welt. Trotz deutlich gestiegener

0: Kerosinpreise wollen große Reiseveranstalter gebuchte Urlaubsreisen vorerst nicht nachträglich verteuern. Das haben mehrere Reiseveranstalter gegenüber dem Tagesspiegel erklärt. Für künftige Buchungen könnten Reisen aber teurer werden. Auch ein möglicher Kerosinmangel im Sommer und damit verbundene Flugausfälle werden nicht ausgeschlossen. Nach der Amokfahrt in Leipzig soll ein 33-jähriger Tatverdächtiger heute einem Haftrichter vorgeführt werden. Ermittelt wird wegen Mordes. Die Innenstadt in Leipzig bleibt unterdessen heute weiter abgesperrt. Das Landgericht Bochum hat einen neuen Präsidenten. Michael Haas hat die Stelle zum 1. Mai übernommen und ist Nachfolger von Dieter Coburger. Er hat sich Ende April in den Ruhestand verabschiedet. Zuletzt war Haas Präsident des Landgerichts Paderborn. Er ist außerdem stellvertretendes Mitglied des Verfassungsgerichtshofs für das Land NRW.
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0: Es wird ungemütlich heute bei uns. Den ganzen Tag sind Regenschauer möglich. Dazu ist es deutlich abgekühlt im Vergleich zu den letzten Tagen mit noch 14 Grad in der Spitze. Morgen, da wird es noch mal etwas kühler und es bleibt weiterhin nass.
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0: Da haben wir diese zwei Meldungen. Einmal die A40 Duisburg Richtung Essen zwischen Mülheim-Stürum und Mülheim-Heißen. 2 Kilometer Stau, 10 Minuten braucht ihr länger. A52 Essen Richtung Düsseldorf zwischen Essen-Kettwig und Breitscheid. 2 Kilometer Stau, auch dort braucht ihr gerade 10 Minuten länger. Diese zwei Blitzer gibt's noch. Ein Potzblitz steht auf der Herner Straße. An der Ausfahrt Bochum-Rienke der A40 in Richtung Herne macht da teure Fotos unter der Brücke. Danke an Christian und Tom fürs Bescheid sagen. Und auf der Gerterstraße wird auch weiterhin geblitzt. Aus einem Potzblitz heraus, und zwar in Richtung Gerte in der 30er-Zone. Danke da an Tina fürs Bescheid sagen. Gute und vor allem sichere Fahrt euch.
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2: Eine der ganz großen Künstlerinnen aus den 80ern gleich für euch, Whitney Houston. Die ist wirklich, die ist nur 48 geworden. Das hatte ich gar nicht mehr so richtig auf dem Schirm. I Wanna Dance With Somebody gleich für euch. Vorher noch aktuellen Hit im besten Mix von Leonie. Mein Name ist Claudia Löhr. Hallo zusammen.

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0: Max Giesinger, wenn sie tanzt. Gleich für euch neue Musik von Kato und Join. Turn the lights on.
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0: So, wenn der Magen auch grummen sollte, jetzt um die Uhrzeit, wenn ihr noch kein Mittagessen hattet, wartet vielleicht noch ein Minütchen. Es ist immer gut zu wissen, was sich da tut im Geldregen. Hier geht's in die nächste Runde. Rüber zu Henrik Frost ins landesweite Geldregenstudio.
2: Aisha ist jetzt am Telefon und Aisha hat noch einen schönen Nachmittag vor sich.
3: Genau. Ich werde mich mit meiner Mutter und meiner Schwester gleich treffen in der Stadt. Schön Kaffee, Kuchen und hoffe, dass ich die beiden vielleicht auch einladen kann, wenn ich hier erfolgreich bin.
2: Das wollen wir herausfinden. Ich meine, Talent für Zahlen hast du ja.
3: Ja, ich studiere BWL und möchte in die Wirtschaftsprüfung gehen.
2: Ja. Was ist bei der Wirtschaftsprüfung besonders wichtig?
3: Kontrolle, Effizienz, Wirtschaftlichkeit.
2: Guck mal, das sind ja auch drei Keywords, die hier perfekt bei uns auf den Geldregen passen. Du hast die Kontrolle, du musst da möglichst effizient durch und das dritte habe ich jetzt schon wieder vergessen, aber ich drücke dir die Daumen.
3: Dankeschön.
1: 200 Euro.
3: Weiter.
1: 1500 Euro.
3: Weiter.
1: 2500 Euro.
3: Weiter.
1: 5000 Euro.
3: Weiter.
1: 10.000 Euro.
3: Stopp.
2: Aisha.
3: Oh mein Gott.
2: Und wie du deine Schwester und deine Mama gleich einladen wirst.
3: Oh mein Gott, danke schön. Ihr seid der Knaller, wirklich. Danke.
2: Du bist so eine gute Wirtschaftsprüferin. Du hast die Kontrolle komplett behalten und zockst hier 10.000 Euro raus.
3: Und die Nerven vor allem. Danke schön.
2: Was machst du mit dem Geld?
3: Boah, ich habe so viele Ideen, aber ich glaube in erster Linie auch einen Urlaub buchen mit meinem Freund zusammen, damit man vom Lernstress mal ein bisschen runterkommt.
2: Du hast es dir verdient. Ach, wie herrlich. Aisha ist glücklich. Das freut mich doch auch. Und jetzt seid ihr dran. Ihr seid die Nächsten mit 5000 Euro. Wir packen nochmal Kohle rein in den Jackpot hier. Innerhalb der nächsten drei Runden kriegt dann hier garantiert 5000 Euro. Versucht herauszufinden, in welcher Runde sie stecken und bewerbt euch hier auf 5000 Euro.
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1: Mit Thorsten Adolfs. Guten Tag. Der Ärger um den Tankrabatt reißt nicht ab. Auch das Münchner IFO-Institut kommt jetzt zu dem Schluss, dass die Steuersenkung bis jetzt nur unvollständig bei den Autofahrern ankommt. Vor allem Diesel sei kaum günstiger geworden, heißt es. Malte Albrecht hat die Einzelheiten.
2: Die Zahlen des IFO-Instituts sind ernüchternd. Von den 17 Cent Steuersenkung wurden beim Diesel in den ersten 3 Tagen nur 4 Cent weitergegeben. Beim Superbenzin waren es immerhin 12 Cent. Die Vermutung der Experten, Deutschland importiert Diesel und der Kraftstoff, der am Wochenende getankt wurde, war wohl noch zum alten hohen Steuersatz eingekauft worden. Vorher hatte schon der ADAC kritisiert, dass die Mineralölfirmen den Tankrabatt nicht voll und ganz an die Autofahrer weiterreichen. Auch die Entwicklung des Rohölpreises könne das nicht erklären. Das Bundeskartellamt mahnt dagegen zur Geduld. Behördenchef Mundt betonte im Deutschlandfunk, die Preisbildung bei Kraftstoffen sei sehr komplex. Neben dem Rohölpreis spielten viele weitere Faktoren eine Rolle. Ob die aktuellen Preise fair zustande kommen, müsse genauer untersucht werden und das brauche Zeit. Mundt gab außerdem ein wenig Entwarnung, was den Vorwurf angeht, viele Tankstellen würden sich nicht an die 12-Uhr-Regel halten und den Preis auch davor oder danach erhöhen. Man sehe eigentlich relativ wenig systematische Verstöße, sagte Mundt. Er habe daher nicht den Eindruck, dass im großen Stil gegen die Regel verstoßen werde.
1: Und jetzt weitere Nachrichten in der Zusammenfassung. Nach der Amokfahrt in Leipzig kommt der Tatverdächtige heute vor den Ermittlungsrichter. Der 33-jährige Deutsche hatte gestern Nachmittag mit einem Auto mehrere Menschen erfasst. Ein Mann und eine Frau starben. Die genaue Zahl der Verletzten steht immer noch nicht fest. Nach MDR-Informationen soll der Fahrer erst vor kurzem aus der Psychiatrie entlassen worden sein. Die SPD hält an ihren Plänen fest, Spitzenverdiener stärker zur Gegenfinanzierung einer Steuerreform heranzuziehen, obwohl Kanzler Merz bei dem Thema ein Machtwort gesprochen hat. Trotz der angespannten Haushaltslage müsse es eine spürbare Entlastung für die breite Mehrheit der Arbeitnehmer geben, sagt der SPD-Fraktionsvize Esther der Augsburger Allgemeinen. Der Zoll hat in Wuppertal 40 Tonnen Reis sichergestellt. Die LKW-Ladung wurde auf Schimmelsporen überprüft, gefunden wurde dann aber eine Mineralölbelastung. Sie könnte aus der Verpackung stammen. Der Basmati-Reis soll jetzt bei der Abfallwirtschaftsgesellschaft verbrannt werden. In Kempten im Allgäu hat der Prozess um einen Millionendiebstahl aus Parkautomaten begonnen. Angeklagt ist ein ehemaliger Mitarbeiter der Stadt. Er soll innerhalb von 10 Jahren zusammen mit seiner Frau rund 1,9 Millionen Euro erbeutet haben. Der Mann war dafür zuständig, die Automaten zu leeren. Die Münzen soll das Paar auf private Konten eingezahlt und sich dafür Supermarktgutscheine geholt haben. Zum Prozessauftakt hat der Mann unter Tränen ein Geständnis abgelegt. Die Staatsanwaltschaft wirft ihm gewerbsmäßigen Diebstahl vor. Laut Gesetz droht ihm eine Höchststrafe von 10 Jahren Haft. Soweit die Meldungen mit

0: Thorsten Adolfs.
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2: Eigentlich ein guter Tag heute, um arbeiten zu gehen. Was soll man auch draußen bei dem Wetter? Es ist regnerisch und grau. Später werden die Schauer dann heftiger. Dann kommt ordentlich was an Regen runter. 14 bis 15 Grad kriegen wir nur. Und in der Nacht ist es weiterhin sehr nass. Morgen wechselhaft und etwas kühler. Ab Donnerstag wird es aber besser.
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2: Um kurz nach eins, wir schauen mal auf die Straßen. Das hier sind die längeren Staus für euch. A2 Dortmund Richtung Oberhausen zwischen Dreieck Bottrop und Kreuz Oberhausen 6 Kilometer Stau. Da braucht ihr gute 20 Minuten länger. A3 Köln Richtung Arnheim zwischen Kreuz Oberhausen West und Kreuz Oberhausen 4 Kilometer. Knappe Viertelstunde kommt da oben drauf. A3 Oberhausen Richtung Köln zwischen Dreieck Langenfeld und Kreuz Leverkusen 5 Kilometer Viertelstunde. Die A52 Essen Richtung Düsseldorf zwischen Essen-Kettwig und Breitscheid 3 Kilometer Stau 12 Minuten und die A61 Koblenz Richtung Mönchengladbach. Zwischen dem Dreieck Mönchengladbach-Wannloh und Mönchengladbach-Wickrath 3 Kilometer Stau. Da braucht ihr fast eine Viertelstunde länger. Kommt gut an.
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2: Robbie Williams habe ich jetzt für euch. Ja, der scheint es mit der Zahnhygiene offenbar vielleicht ein bisschen zu ernst zu nehmen. Auf jeden Fall hat er sich beim Zähneputzen den halben Zahn weggeputzt. Geht abends ins Bett, ne, nach dem Zähneputzen, und seine Frau erstmal den halben Lachanfall gekriegt, weil ihm, ja, wie gesagt, ein halber Schneidezahn fehlt. Ne? Aber er nimmt es sportlich, hat ein Foto auf Insta gepostet, alles gut. Claudia Löhr ist hier, gute Mittagspause für euch, hallo zusammen. Sehr

0: heute Nachmittag zu Kaffee und Kuchen einzuladen.
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0: Ja, da wird sie wohl noch ein Ründchen Sekt mit dazu bestellen können. Aische ist richtig cool geblieben und hat sich eben 10.000 Euro gesichert.
2: Oh, oh mein Gott, danke schön. Ihr seid der Knaller, wirklich, danke.
0: So, das heißt, ihr seid dran. In dieser oder in einer der beiden nächsten Runden warten 5.000 Euro auf euch. 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

0: Schönen Dienstagmittag mit uns. Handtricks und Golden sind das. Knapp ein Jahr noch bis zur Landtagswahl in Nordrhein-Westfalen. Ja, es ist noch ein Weilchen hin, aber auf der anderen Seite, es ist ja auch noch einiges zu tun bis dahin. Und deswegen wollen wir von euch wissen, was genau muss denn noch angegangen werden? Kollege Niklas Lünebach aus der Redaktion, wir haben da ein bisschen was vorbereitet. Ne?
1: Ganz genau. Am Freitag, da reden wir nämlich mit eben genau diesen Politikern aus unserem Landtag in Düsseldorf. Und da kommt eben auch ihr zu Wort. Welche Themen beschäftigen euch? Wo muss die Politik noch mal ran, ordentlich nachbessern? Das könnt ihr uns super easy schreiben auf unserer Homepage. Da findet ihr ein Formular, könnt ihr alles eintragen. Und dann nehmen wir eure Themen am Freitag mit.
0: Mhm. Ist ja auch schon einiges reingekommen. Mhm. Du hast mal geblättert und geguckt.
1: Genau, und da sind wirklich also viele, viele verschiedene Themen, die euch da beschäftigen. Bastian schreibt zum Beispiel hier, Tierschutz, Kinderschutz, Strompreise, das sind gerade bei ihm die wichtigsten Themen. Er wünscht sich, dass die Regierung da auch mehr auf die kleinen Leute eingeht. Lukas ist frisch Vater geworden, deswegen interessiert er sich gerade natürlich sehr für Familienpolitik und sagt, da gibt es laut ihm absolut keine Unterstützung für Familien. Und dann wundert man sich, dass immer weniger Menschen Kinder bekommen. Und genau das regt ihn auf. Außerdem auch, dass viele Versprechungen zum Beispiel zur Migrationspolitik nicht eingehalten werden. Also, ne, du siehst viele Dinge, die euch da draußen beschäftigen. Und wir freuen uns dann sehr, dass wir eure Anliegen am Freitag mit in den Landtag nehmen können.
0: Also gerne weiter so. Was beschäftigt euch eigentlich? Was brennt euch auf den Nägeln? Was wolltet ihr unbedingt mal loswerden? Oder wo können Politiker konkret Sachen besser machen? Geht gerne auf unserer Homepage, klickt unser Formular an und schreibt es uns. Wir leiten es sehr gerne.

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0: Es ist 13:30.
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0: Mit Juri Paus, guten Tag. Um dem Fachkräftemangel entgegenzuwirken, planen die Städte Bochum und Herne, Auszubildende aus Brasilien anzuwerben. Jonas Socher aus den Radio Bochum Nachrichten. Wie genau funktioniert diese Kooperation?
2: Aktuell handelt es sich noch um ein Pilotprojekt. Es soll also erstmal getestet werden, wie gut die Kooperation funktioniert. Bei der Stadt Bochum fangen noch in diesem Jahr ein Fachinformatiker und eine Erzieherin ihre Ausbildung an. 4 weitere Menschen aus Brasilien fangen eine Ausbildung in Herne an. Um möglichst reibungslos anzukommen, werden die Teilnehmenden im Verlauf ihrer Ausbildung in Deutschland von Mentoren begleitet. Auch in Bochum und Herne bleiben immer mehr Ausbildungsplätze unbesetzt. Internationale Talente anzuwerben sei zukünftig ein wichtiger Teil der Lösung, so die Agentur für Arbeit in Bochum.
0: Alle Kneipen und Restaurants, die in Bochum einen Außenbereich haben, müssen dafür extra zahlen, die sogenannte Terrassengebühr. Im Vergleich zu anderen Städten in NRW ist sie aber in Bochum recht niedrig. Sie liegt mit 3,30 Euro pro Quadratmeter und angefangen im Monat unter dem NRW-Durchschnitt. Ein Sprecher vom Deutschen Hotel- und Gaststättenverband betont aber gegenüber Radio Bochum, dass am Ende für die Gastronomen jeder Euro zählen würde, der nicht zusätzlich an Gebühren abgeführt werden muss. Jetzt das Wichtigste aus Deutschland und der Welt. Trotz deutlich gestiegener Kerosinpreise wollen große Reiseveranstalter gebuchte Urlaubsreisen vorerst nicht nachträglich verteuern. Das haben mehrere Reiseveranstalter gegenüber dem Tagesspiegel erklärt. Für künftige Buchungen könnten Reisen aber teurer werden. Auch ein möglicher Kerosinmangel im Sommer und damit verbundene Flugausfälle werden nicht ausgeschlossen. Nach der Amokfahrt in Leipzig soll ein 33-jähriger Tatverdächtiger heute einem Haftrichter vorgeführt werden. Ermittelt wird wegen Mordes. Die Innenstadt in Leipzig bleibt unterdessen heute weiter.

0: Theater abgesperrt. Das Landgericht Bochum hat einen neuen Präsidenten. Michael Haas hat die Stelle zum 1. Mai übernommen und ist Nachfolger von Dieter Coburger. Er hat sich Ende April in den Ruhestand verabschiedet. Zuletzt war Haas Präsident des Landgerichts Paderborn. Er ist außerdem stellvertretendes Mitglied des Verfassungsgerichtshofs für das Land NRW.
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0: Es wird ungemütlich heute bei uns. Den ganzen Tag sind Regenschauer möglich. Dazu ist es deutlich abgekühlt im Vergleich zu den letzten Tagen mit noch 14 Grad in der Spitze. Morgen, da wird es noch mal etwas kühler und es bleibt weiterhin nass.
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2: Um kurz nach eins, wir schauen mal auf die Straßen. Das hier sind die längeren Staus für euch. A2 Dortmund Richtung Oberhausen zwischen Dreieck Bottrop und Kreuz Oberhausen 6 Kilometer Stau. Da braucht ihr gute 20 Minuten länger. A3 Köln Richtung Arnheim zwischen Kreuz Oberhausen West und Kreuz Oberhausen 4 Kilometer. Knappe Viertelstunde kommt da oben drauf. A3 Oberhausen Richtung Köln zwischen Dreieck Langenfeld und Kreuz Leverkusen 5 Kilometer Viertelstunde. Die A52 Essen Richtung Düsseldorf zwischen Essen-Kettwig und Breitscheid 3 Kilometer Stau 12 Minuten und die A61 Koblenz Richtung Mönchengladbach. Zwischen dem Dreieck Mönchengladbach-Wannloh und Mönchengladbach-Wickrath 3 Kilometer Stau. Da braucht ihr fast eine Viertelstunde länger. Kommt gut an.
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2: Claudia Löhrs hier. Hallo, schönen Dienstag. Bruno Mars spiele ich euch gleich. Aktuelle Single I Just Might. Nächsten Monat ja endlich hier bei uns in Deutschland auf seiner Tour in Berlin, 26. bis 29. Juni. Extra noch ein Zusatzkonzert klar gemacht, weil die Tickets einfach so unfassbar schnell weg waren. Hier erstmal Jupiter Jones für euch. Still. Schönen Dienstag. Hallo zusammen.

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0: Die Bangles, Eternal Flame. Sehr stark hier in München haben Studenten aus Abwasser Bier gebraut.
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0: Da finde ich ja schon nicht so schlecht, aber wir schubsen euch eigentlich jetzt lieber in Richtung Champagner. Eine Flasche oder zwei. Je nachdem, was ihr rausholt, rüber zu Hendrik Frost ins landesweite Geldregenstudio.
2: So, Kevin ist am Telefon und Kevin ist einer, der fummelt so gerne an Kabeln rum. Habe ich das richtig zusammengefasst?
3: Ja, genau, das stimmt.
2: Einfach ausgedrückt, du bist Elektriker bei den Stadtwerken. Was war heute schon zu tun?
3: Ach, einiges. Wir mussten einige Baustellen abfahren und einige Sachen reparieren.
2: Und das ist halt ein handwerklicher Job. Wenn der dann nicht anfällt, würdest du gerne in den Urlaub. Der erste größere Urlaub mit deiner Partnerin. Ich kann euch ja Kreta empfehlen.
3: Oh, ja.
2: Warst du da schon mal?
3: Schön. Nee, da war ich noch nicht.
2: Gibt auch sehr, sehr viele schöne Strände und ist jetzt nicht so ganz so klassisch wie Mallorca oder so. Wäre das eine Möglichkeit für euch?
3: Definitiv.
2: Pass auf, den Tipp nimmst du kostenlos mit und alles, was jetzt kommt, wäre dann on top. Hier ist dein Geldregen für dich.
1: 200 Euro.
3: Weiter.
1: 500 Euro.
3: Weiter.
1: 1.000 Euro.
3: Weiter.
2: Ich fasse es nicht. Kevin, das war der Blitz.
3: Habe ich gehört.
2: Ich meine, du kennst dich ja mit Strom und so was alles aus, aber dass jetzt doch der Blitz hier einschlägt, da schlägt es die Sicherung
3: nicht
2: aus.
3: Nicht mitgerechnet.
2: Ach, schade, es tut mir wahnsinnig leid.
3: Ja, trotzdem, vielen Dank.
2: Ach, ärgerlich. Und ich dachte noch, Kevin kann mit Spannung umgehen. 5.000 Euro warten auf euch. Kevin hat rausgefunden, in dieser Runde waren sie nicht. Das heißt, sie können nur noch in zwei Runden sein. In dieser oder in der danach. Versucht herauszufinden, in welcher sie stecken und holt euch mit etwas Glück 5.000 Euro. Ich freue mich auf euch.
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1: Mit Thorsten Adolfs. Guten Tag. Die Zahl der Pflegebedürftigen in Deutschland steigt stark an. Und das liegt nicht nur daran, dass die Gesellschaft immer älter wird. Auch bei Jüngeren wächst die Zahl der Menschen, die Pflegegeld bekommen. Das zeigt ein neuer Forschungsbericht für den Spitzenverband der Krankenkassen. Malte Albrecht aus dem News-Team. Woran liegt dieser deutliche Anstieg?
2: Ja, das ist tatsächlich die überraschende Erkenntnis. Inzwischen ist fast jeder vierte Pflegebedürftige jünger als 65 Jahre. Besonders deutlich sieht man die Entwicklung bei Kindern und Jugendlichen. Ihr Anteil ist auf 6,5% gestiegen. Hier spielen oft psychische Erkrankungen oder soziale Problemlagen eine wichtige Rolle. Der Bericht nennt aber noch einen anderen wichtigen Grund. 2017 wurde das Pflegesystem umgestellt. Aus 3 Pflegestufen wurden 5 Pflegegrade. Und der Chef des GKV-Spitzenverbands Blatt kritisiert, die Politik habe damals den Zugang zur Pflege viel großzügiger gemacht als vorgeschlagen. Das alles belastet die Pflegekassen jetzt natürlich zusätzlich. Die Studienautoren empfehlen deshalb, das Bewertungssystem wieder umzustellen, damit vor allem die Menschen Unterstützung bekommen, die sie wirklich brauchen. Es soll ja ohnehin eine neue Pflegereform geben. Konkrete Vorschläge will Bundesgesundheitsministerin Wagen noch in diesem Monat vorstellen.
1: Danke für die Infos, Malte Albrecht. Und jetzt weitere Themen, kurz und kompakt. Das Biotechnologieunternehmen BioNTech will mehrere Standorte schließen, darunter die in Idar-Oberstein und Marburg. Insgesamt sollen davon rund 1.860 Arbeitsplätze betroffen sein. Das Mainzer Pharmaunternehmen will so pro Jahr rund 500 Millionen Euro einsparen. In Dresden sind eine Straßenbahn und ein Linienbus zusammengestoßen. Es soll etwa 30 Verletzte geben. Die Straßenbahn ist bei dem Unglück entgleist. Zur Unfallursache wurden noch keine Angaben gemacht. In der Stadt gibt es massive Verkehrsbehinderungen. Das soll auch noch ein paar Stunden so bleiben. Mit immer mehr Haustieren in Deutschland wird illegal gehandelt. Laut Tierschutzbund gab es im vergangenen Jahr knapp 260 Fälle, in denen mindestens 2250 Tiere davon betroffen waren. Die Tierschützer sagen, das sei aber wohl nur die Spitze des Eisbergs. Man gehe von einer hohen Dunkelziffer aus. Als Gegenmaßnahmen fordert der Verband strengere gesetzliche Vorgaben beim Onlinehandel mit Tieren. Außerdem sollten Händler ihre Identität nachweisen müssen. Die Zahl der Firmenpleiten in Westeuropa ist auf einem Höchststand. Nach Angaben der Auskunftei Kreditreform gab es im vergangenen Jahr so viele Insolvenzen wie seit über 20 Jahren nicht mehr. Die Zahlen liegen damit sogar über dem Niveau nach der Finanzkrise von 2008. Besonders stark betroffen sind die Schweiz, Griechenland und Finnland. Deutschland liegt auf dem 4. Platz. Es gibt aber auch kleine Lichtblicke. In Osteuropa sind die Pleitezahlen zurückgegangen. Die Experten rechnen damit, dass die Lage bei vielen Unternehmen angespannt bleibt. Das gelte vor allem für den Bau- und den Dienstleistungsbereich, heißt es. Das waren die Nachrichten mit Thorsten Adolfs.
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3: Alle, die jetzt schon Sommergefühle hatten die letzten Tage, die müssen heute und morgen mindestens auf jeden Fall noch stark sein. Mehr als 14 Grad sind heute in Bochum nicht drin. Immer mal wieder kann es so ein bisschen nieseln und morgen dann erst recht regnen. Dann kommen wir nicht über 11 Grad hinaus.
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3: Wir starten auf der A40 Dortmund-Duisburg. Zwischen Essen-Krai und Essen-Frohnhausen gerade 6 Kilometer stockend, kostet euch fast eine Viertelstunde. A42 Campus.

0: in Fort Dortmund zwischen Herne-Wanne und Kreuz-Herne 3 Kilometer stockend plus 5 Minuten. A42 Dortmund-Kamp-Lindfort zwischen Gelsenkirchen-Zentrum und Kreuz-Essen-Nord 4 Kilometer stockend plus 10. A43 Wuppertal-Recklinghausen zwischen Bochum und Kreuz-Herne 2 Kilometer stockender Verkehr plus 5 Minuten. A45 Hagen Richtung Dortmund zwischen Kreuzhagen und dem Westhofener Kreuz 2 Kilometer stockender Verkehr. A45 ein Stück weiter zwischen Kreuz Castrop-Rauxel Ost und Kreuz Dortmund Nordwest 1 Kilometer Stau aktuell. Und noch die A52 Düsseldorf Richtung Essen zwischen Essen Süd und Dreieck Essen Ost. Gerade 1 Kilometer Stau, kostet euch aber 10 Minuten. Dann habe ich noch 4 ganze Blitzer für euch. Einer steht auf der Querenburger Straße in Richtung Wasserstraße. Dann steht der Potzblitz auf der Herner Straße an der Ausfahrt Bochum-Riemke. Der 40 Richtung Herne unter der Brücke. Stiepler Berg, kurz vor der Costa-Brücke Richtung Hatting auf der rechten Seite. Und noch ein Potzblitz auf der Gerterstraße in Richtung Gerte in der 30er-Zone. Danke unter anderem an Thomas, Jasmin, Tina, Christian, Tom und Ratze fürs Bescheid geben. Und ruft gerne noch an, wenn ihr noch was seht. 0800 98 5 98 5 und die 0. Gut und sichere Fahrt euch.
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0: Heute mit mir, Annalena Fethke. Schön, dass ihr dabei seid. Wir starten rein mit dem Schicksal der Ophelia und Taylor Swift.

0: Ach, war das ärgerlich gerade. Habt ihr es gehört?
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0: Kevin war gerade im Geldregen. Der ist Elektriker und bei uns hat mit ihm aber ein bisschen zu viel gefunkt. Er hat den Blitz erwischt und damit in dieser Runde nichts gewonnen gerade.
2: Ja, nicht mitgerechnet. Trotzdem, vielen Dank.
0: Okay, wir drehen jetzt mal eine neue Sicherung rein in das Ding und lassen jetzt 5.000 Euro auf euch los. Die sind in dieser oder aber in der nächsten Runde garantiert drin. Ruft an im landesweiten Geldregenstudio, wie immer unter der 01379 36 5000. Mitmachen geht ab 18 und kostet 50 Cent pro Anruf aus allen deutschen Netzen. Viel Erfolg euch.
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0: Norbert hat gerade angerufen hier bei Radio Bochum. Danke dafür und durchgegeben, dass es einen Schaden gibt an der Straßenbahnoberleitung an der Dorsener Straße. Deshalb gibt es Ausfälle bei der 316 zum einen und die Linie wird auch getrennt bei der 306. Und für Autofahrerinnen und Fahrer bedeutet das eben, wenn man von der Innenstadt auf die Dorstener will, dann staut es sich dort, weil die Bahn nicht weiterkommt. Wisst ihr schon mal Bescheid. Danke fürs Bescheid geben. Und apropos Autofahren, ihr habt es an den Tankstellen und im Portemonnaie gemerkt, die Spritpreise sind hoch und das gilt auch für die Kerosinpreise für Flugzeuge. So, und da frage ich mich jetzt ja als jemand, der noch keinen Urlaub gebucht hat, ist der jetzt gefährdet oder wird er vielleicht nachträglich für euch draußen, wenn ihr schon gebucht habt? Thorsten Ortmann aus dem Radio Bochum News Team. Wie groß ist denn aktuell die Gefahr, dass zum Beispiel Urlaubsflüge gestrichen werden müssen?
1: Also aktuell gibt es keinen Kerosinmangel, sagen die Airlines, aber die Reserven könnten im Juni, Juli aufgebraucht sein, so der europäische Flugverband ACI Europe. Dann könnten durchaus Flüge ausfallen. Passiert das aufgrund von Kerosinmangel, dann besteht nach EU-Recht aber ein Anspruch auf Rückerstattung oder Umbuchung. Aktuell haben zum Beispiel TUI und Altus aber gesagt, dass alle Sommerreisen wie geplant stattfinden sollen. Übrigens, die großen Reiseveranstalter wollen für bereits gebuchte Reisen auch nachträglich keine Kerosinaufschläge verlangen. Allerdings könnten kleinere Veranstalter das auch anders sehen. Hermann Josef Tenhagen von Finanztipp.
2: Haben Sie eine Pauschalreise, also zum Beispiel Fliegen mit Hotel gebucht, dann dürfen die 8% aufschlagen und ab dann haben Sie Sonderkündigungsrecht und bekommen Ihr Geld zurück. Wenn das kurzfristig stattfindet, den letzten 14 Tage vorher, haben Sie auch Recht auf eine Entschädigung.
1: Und die beträgt bis zu 600 Euro bei ausgefallenen Flügen.
0: Und was heißt das jetzt für meinen noch nicht gebuchten oder vielleicht doch gebuchten Sommerurlaub? Auf was muss ich achten?
1: Also Experten raten, Pauschalreisen zu buchen, weil dann der Reiseveranstalter in der Verantwortung steht, sollten Flüge ausfallen. Und wer jetzt Langstreckenflüge oder

0: Reisen bucht, der geht natürlich ein höheres Risiko ein, sagt Luftfahrtexperte Heinrich Groß-Bongardt. Denn in Europa könne man einen möglichen Kerosinmangel durch entsprechende Reserven besser managen als anderswo.
1: Das Problem ist, dass eine Lufthansa dann beispielsweise nach Bangkok oder nach Hanoi fliegt, da aber dann nicht mehr den Sprit für den Rückflug bekäme.
0: Auch wichtige Drehkreuze für Asien- oder Australienreisen wie Dubai sind gerade wegen des Nahostkriegs aktuell ein Risikofaktor. Wer da unbedingt hin will, der muss auf gute Storno- oder Umbuchungsmöglichkeiten achten. Für alle, die lieber in Europa bleiben, gilt so früh wie möglich buchen, denn das Angebot gerade an Flügen könnte im Sommer knapper sein als sonst und die Preise dürften aufgrund der Kerosin-Problematik weiter steigen.
2: Also noch gibt es genug Kerosin für den Flugverkehr, es könnte aber gerade zur Hauptreisezeit im Sommer knapp werden, das befürchten Experten. Habt ihr gehört bei Radio Bochum.
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0: Schönen Nachmittag euch mit Radio Bochum.
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0: Halb drei, hier sind jetzt für euch die Radio Bochum Nachrichten mit Christian Schürmann.
1: Hallo zusammen. Bei uns in Bochum wächst die Zahl der Menschen weiter an. Laut Demografiebericht der Stadt aber immer langsamer. Juri Niepaus aus den Radio Bochum Nachrichten, woran liegt das?
2: Laut der Stadt liegt das vor allem daran, dass im vergangenen Jahr weniger Menschen aus dem Ausland nach Bochum gekommen sind. Gleichzeitig entscheiden sich aber immer mehr Ausländerinnen und Ausländer, die bereits hier leben, für die deutsche Staatsbürgerschaft. Aus dem Bericht geht außerdem hervor, dass in Bochum-Mitte die jüngste Bevölkerung lebt. Die ältesten Menschen wohnen dagegen im Norden und im Südwesten der Stadt. Den Link zum Bericht mit weiteren Daten findet ihr auf radiobochum.de.
1: Ein weiterer Discounter vermietet bei uns in Bochum jetzt Parkplätze für die Nacht. Nach Aldi bietet auch Netto sogenanntes Feierabendparken an. An zwei Filialen können Anwohnerinnen und Anwohner Stellplätze zwischen 18 und 8 Uhr digital buchen. An der Wasserstraße in Altenbochum und an der Günnigfelder Straße in Wattenscheid. Pro Nacht kostet das 3 Euro, pro Woche 16 Euro und für einen Monat 40 Euro. Die Buchung läuft vor Ort per QR-Code. Und jetzt das Wichtigste aus Deutschland und der Welt. Nach der Amokfahrt in Leipzig schwebt keine der schwer verletzten Personen mehr in Lebensgefahr. Das hat Leipzigs Oberbürgermeister Burkhard Jung gesagt. Bei dem Angriff waren zwei Menschen getötet und zahlreiche weitere verletzt worden. Der mutmaßliche Täter war mit seinem Auto in eine belebte Fußgängerzone gefahren. Er soll noch heute einem Haftrichter vorgeführt werden. Die Deutsche Post will künftig als DHL auftreten. Der Vorstand hat den Namenswechsel bei der Hauptversammlung in Bonn vorgestellt. Voraussichtlich zum 1. September soll der Konzern dann auch rechtlich DHL heißen. Hintergrund ist, dass der größte Teil des Geschäfts inzwischen auf internationale Logistik, Express- und Frachtgeschäfte entfällt. Der Name Deutsche Post bleibt aber erhalten, künftig für die neue Tochterfirma, die dann in Deutschland Briefe und Pakete transportiert. Zurück nach Bochum. Hier gibt es schlechte Nachrichten von der Castroper Straße. Der VfL Bochum wird in den letzten beiden Saisonspielen auf Außenverteidiger Maxi Wittek verzichten müssen. Wittek musste am vergangenen Wochenende gegen Arminia Bielefeld wegen einer Oberschenkelverletzung ausgewechselt werden. Wie der Verein jetzt mitgeteilt hat, musste der Linksverteidiger operiert werden und kann den Rest der Saison nicht mehr eingesetzt werden. In der laufenden Spielzeit hat Wittek in 29 der insgesamt 32 Spiele für den VfL auf dem Rasen gestanden.
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0: Ihr seht es beim Blick aus dem Fenster. Grau in Grau heute in Bochum. Die Sonne hat wenig bis gar keine Chance heute bei aktuell 13 Grad. Da haben wir auch eine hohe Luftfeuchtigkeit. Hier und da nieselt es, vor allem am Abend, und die Nacht wird auch nass. Und das als Vorschau.

0: Auf morgen, dann sind die Aussichten Regen und nur noch 11 Grad maximal.
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0: Wir starten auf der A40 Duisburg-Essen zwischen Mülheim an der Ruhr-Winkhausen und Essen-Holsterhausen. 5 Kilometer Stau plus 10 Minuten. A40 Duisburg-Essen zwischen Essen-Zentrum und Dreieck Essen-Ost. 2 Kilometer stockend. A40 Essen-Duisburg zwischen Essen-Frillendorf und Mülheim an der Ruhr-Winkhausen. 8 Kilometer Stau. Kostet euch fast eine Viertelstunde. A42 Kamplenfort Richtung Dortmund zwischen Herne-Wanne und Herne-Baukau. 2 Kilometer stockend im Moment. A42 in der Gegenrichtung zwischen Gelsenkirchen-Schalke und Kreuzessen-Nord. 5 Kilometer Stau plus eine Viertelstunde. Und A52 Düsseldorf Richtung Essen zwischen Essen-Bergerhausen und dem Dreieck Essen-Ost. Aktuell 1 Kilometer Stau. Dann gab es Schaden an der Straßenbahnoberleitung an der Dorstener Straße. Deswegen gibt es Ausfälle bei der Linie 316. Die Linientrennung bei der Linie 306 ist laut Bogestra beendet. Für Autofahrerinnen und Autofahrer, die jetzt aber von der Innenstadt auf die Dorstener Straße wollen, staut es sich, weil da eine Bahn nicht weiterkommt und die Oberleitung aktuell repariert wird. Das hat uns Herbert hier gemeldet. Danke dafür. Und ich habe noch Blitzer für euch, die ihr uns durchgegeben habt. Einmal Quernburger Straße in Richtung Wasserstraße, Herner Straße, Ausfahrt Bochum-Riemke, der A40 Richtung Herne unter der Brücke. Am Stiepeler Berg, kurz vor der Costa-Brücke, Richtung Hatting auf der rechten Seite und noch ein Potzblitz auf der Gertha-Straße in Richtung Gerte in der 30er-Zone. Danke fürs Bescheid geben, tut das gerne weiter oder korrigiert mich auch gerne, wenn vielleicht ein Blitzer gar nicht mehr steht und ich den gerade vorgelesen habe. Auch das nehmen wir gerne als Meldung entgegen. 0800 98 5 98 5 und die 0. Gute und sichere Fahrt euch.
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0: So ist es. Hallo zusammen.

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0: Immer schön, oder? Der Herbert. Mit Flugzeug im Bauch. Natürlich vom schönsten Album der Welt, mit dem schönsten Namen der Welt. 4630 Bochum aus dem Jahr 84. Ja, schönen Feierabend euch, falls ihr schon soweit seid.
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0: Aber auch so ein Arbeitstag, falls ihr noch arbeiten solltet, Feierabend, ob Arbeit, wie auch immer. Wir wollen euch den Tag jetzt noch aufhübschen, im Übrigen auch, wenn ihr noch arbeitet, das ist auch kein Problem, denn ihr braucht ja wirklich nicht viel Zeit. Ihr braucht nur ein paar Minuten Zeit für den Kollegen Hendrik Frost im landesweiten Geldregenstudio.
2: Kerstin bereitet sich ein bisschen darauf vor, gleich nochmal shoppen zu gehen. Hey, hallo.
3: Hallo.
2: Wobei shoppen ist jetzt schon ziemlich groß gesagt, oder?
3: Ja, ist nur ein kleiner Einkauf. Das, was so fehlt im Kühlschrank, das muss heute noch ran.
2: Und du hast mir schon gesagt, du bist da auch relativ spontan, du machst dir gar keine Liste.
3: Nee, ich sollte das vielleicht tun, weil irgendwie landet mehr im Einkaufswagen, aber ja. Ich gebe mir Mühe.
2: Ich kenne das. Ohne Liste oder hungrig einkaufen gehen sind die teuersten Sachen, die man machen kann.
3: Aber also. Ich gebe mir Mühe und ich hoffe, das klappt diesmal.
2: Du hast ja auch eine gute Begleitung, ne?
3: Ja, mein Mann wollte mitkommen. So.
2: Wenn er denn dann gleich zu Hause ist, du hast schon gesagt, genau. Eine halbe Stunde sind wir noch unter uns, liebe Kerstin.
3: Genau, und dann müssen wir Schluss machen.
2: Mhm. Ja, komm, dann beeilen wir uns. Hier kommt dein Geldregen.
1: 200 Euro.
3: Weiter.
1: 700 Euro.
3: Weiter.
1: 1000 Euro.
3: Stopp.
2: Das sind 1.000 Euro für dich.
3: Das ist toll, danke schön.
2: Und das ging ja auch schneller als eine halbe Stunde. Mensch, wir haben noch so viel Zeit hinten raus. Wir können auch Kaffee trinken.

0: Können.
1: Ja, das können wir tun.
0: Kerstin, 1000 Euro für euch.
1: Dankeschön.
0: So, und das machen wir einfach mal 5. 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

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Da wurde uns gerade noch eine Verkehrsmeldung durchgegeben, und zwar, dass die Baustellenampel an der Nathorpstraße ausgefallen ist. Das müsste in Weidmar sein. Fahrt also bitte besonders vorsichtig, wenn euer Weg euch da lang führt.

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1: Der Dienstagnachmittag, hier ist das landesweite Geldregenstudio. Hendrik Frost mein Name. Und ich freue mich auf euch und euren Freudenjubel, wenn ihr hier gleich mit 5.000 Euro rausmarschiert. Die haben wir garantiert jetzt in dieser Finale. 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
1: Mit Thorsten Adolfs. Guten Tag. Auf einem kleinen Kreuzfahrtschiff im Atlantik herrscht weiter Ausnahmezustand. 3 Menschen sind nach einer Hunter-Virus-Infektion gestorben, darunter auch ein Deutscher. Jetzt gibt es neue Erkenntnisse. Die Weltgesundheitsorganisation geht davon aus, dass das Virus von Mensch zu Mensch übertragen wurde. Malte Albrecht aus den Nachrichten. So etwas ist extrem selten.
2: Ja, genau. Normalerweise wird das Hunter-Virus über Ausscheidungen von Nagetieren übertragen, also zum Beispiel durch Urin, Kot oder Speichel. In diesem Fall vermutet die WHO, dass es sich um den sogenannten Antentyp handeln könnte. Und bei dem sind Infektionen auch bei engem Kontakt zwischen Menschen möglich. Ursprünglich hat sich wohl ein Ehepaar schon vor Reisebeginn in Argentinien noch an Land infiziert, vermutlich bei einer Expedition durch Kontakt mit Wildtieren. Beide sind inzwischen gestorben. Das Hunter-Virus kann hohes Fieber und schwere Atemwegserkrankungen verursachen. Häufig werden auch die Nieren geschädigt.
1: Wie ist im Moment die Lage auf dem niederländischen Schiff und wie geht es jetzt weiter?
2: Laut WHO gibt es auf dem Schiff bisher insgesamt 7 Erkrankungsfälle. 2 Patienten sollen demnächst in die Niederlande gebracht werden. Die MV Hondius ankert unterdessen weiter vor den Kapverden im Atlantik. Die rund 140 Passagiere dürfen nicht an Land. Geplant ist nun, Kurs auf die Kanarischen Inseln zu nehmen. Dort soll das Schiff gründlich untersucht und desinfiziert werden. Außerdem wird dann geprüft, wie groß das Risiko für die übrigen Passagiere ist. Für die breite Öffentlichkeit besteht laut WHO keine größere Gefahr.
1: Danke Malte und jetzt weitere Meldungen in der Zusammenfassung. Bund und Länder stecken 4 Milliarden Euro in Kitas für den Neubau, die Sanierung und eine bessere Ausstattung. Das Geld stammt aus einem speziellen Investitionstopf und gilt rückwirkend ab Januar 2026. Vor allem Städte und Gemeinden, die finanziell schwach aufgestellt sind, sollen davon profitieren. Der Meta-Konzern setzt künftig auf KI, um Kinder unter 13 Jahren von Instagram, Facebook und Threads fernzuhalten. Die Software scannt dabei nicht nur Profilinfos, sondern auch Fotos und Videos. Erkennt sie zum Beispiel Geburtstagsbilder eines Kindes, wird das Konto gelöscht. Hintergrund ist der Druck der EU, die Meta vorwirft, zu wenig für den Schutz junger Nutzer zu tun. Die Grünen ziehen nach einem Jahr Schwarz-Rot ein vernichtendes Fazit. Die Koalition taumle wie ein Schiff ohne Steuermann. Außerdem würden Reformen angekündigt, aber kaum umgesetzt, kritisiert die Grünen-Fraktionsspitze. Fraktionschefin Dröge sagte, wenn Kanzler Merz vor eine Kamera tritt, müsse man der Koalition die Daumen drücken, dass er nicht irgendetwas sagt, was unüberlegt sei, eine Krise auslöse, irgendjemanden beleidige oder die Koalition in Schwierigkeiten bringe. In Deutschland wurden im vergangenen Jahr mehr als 3 Milliarden Euro für Fairtrade-Produkte ausgegeben. Das ist ein Rekord und ein Plus von fast 9% gegenüber dem Vorjahr. Pro Kopf haben Verbraucher im Schnitt 38 Euro für Waren wie Kaffee, Kakao oder Bananen mit dem Fairtrade-Siegel ausgegeben. Besonders bei Bananen und Kakao stieg die Nachfrage deutlich. Von den gut 3 Milliarden Euro gingen 42 Millionen an Prämien direkt an die Produzenten. Das Geld wird dort dringend benötigt, um Investitionen in den Umweltschutz und in bessere Arbeitsbedingungen zu finanzieren. Das waren die Nachrichten mit Thorsten Adolfs.
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3: Tja, gemütlich ist anders. Gemütlich ist gerade höchstens mit einem Buch auf der Couch. Bei 13 Grad, mehr als 14 sind heute nicht mehr drin und es bleibt den ganzen Tag bewölkt. Tagsüber wenigstens noch trocken. Das ändert sich dann mit dem Abend und mit der Nacht spätestens. Dann kann es durchaus mal nieseln und auch regnen. Das tut es dann in der Nacht durchgehend und morgen auch übrigens. Dann eine Regenwahrscheinlichkeit von bis zu 100% und 10 Grad noch maximal morgen am Mittwoch.
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3: Wir starten auf der A40 Duisburg Richtung Essen. Zwischen Mühl am Heißen und dem Dreieck Essen-Ost 6 Kilometer stockender Verkehr.

0: Ja, plus 10 Minuten. A40 Dortmund-Essen zwischen Dreieck Bochum-West und Bochum-Wattenscheid, 1 Kilometer Stau. Dann A40 Dortmund-Duisburg zwischen Essen-Krai und Essen-Frohnhausen, 4 Kilometer Stau plus 10 Minuten. A40 Essen Richtung Duisburg zwischen Mülheim-Heimaterde und Mülheim an der Ruhr-Winkhausen, gerade 1 Kilometer Stau. Weiter auf der A42 Kampen vor Dortmund zwischen Herne-Wanne und Kreuz-Herne, 3 Kilometer stockend. A42 in der Gegenrichtung zwischen Gelsenkirchen-Zentrum und Kreuz-Essen-Nord, 4 Kilometer Stau, kostet euch eine Viertelstunde. A43 Wuppertal-Recklinghausen zwischen Bochum und Herne-Eickel, 1 Kilometer Stau. A45 Hagen Richtung Dortmund zwischen Kreuz-Castrop-Rauxel-Ost und Kreuz-Dortmund-Nordwest, 1 Kilometer Stau. Und noch die A52 Düsseldorf-Essen zwischen Essen-Süd und Dreieck-Essen-Ost, 2 Kilometer Stau plus 10 Minuten. Dann wird noch geblitzt an der Quernburger Straße in Richtung Wasserstraße. An Stiepeler Berg, kurz vor der Kostabrücke Richtung Hatting auf der rechten Seite. Und zwei Potzblitze noch, einmal Herner Straße, Ausfahrt der A40 Bochum-Riemke Richtung Herne und Gerther Straße in Richtung Gerthe in der 30er-Zone. Danke fürs Bescheid geben und gute und vor allem sichere Fahrt.
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0: Das bin dann wohl ich. Hallo zusammen. Jetzt mit Cyndi Lauper.

0: was man bloß alles mit 1000 Euro anstellen könnte.
1: Ich habe noch keinen Plan. Das überlege ich mir gleich mal.
0: Ja. Ist ja nicht schlimm. Ist ja jetzt noch genug Zeit zum Überlegen. Und ihr könnt euch schon mal überlegen, was ihr mit 5000 Euro anstellen würdet. Die sind jetzt hier in der letzten Runde Geldregen für heute ohne Blitz auf jeden Fall drin. Das garantieren wir euch. 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
0: Viel Glück.
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0: Die Zeiten, in denen Kindern das Comic-Lesen verboten wurde, ne, weil die Schund sind, die sind vorbei. Comics sind Kunst und Asterix, das ist Weltliteratur. Das sagen zumindest die Asterix-Fans. Ne? Die Geschichten vom kleinen Gallier, die verkaufen sich auch im Ruhrpott-Slang mehr als gut einige Jahre schon. Das kann auch daran liegen, dass der Übersetzer, der Bochumer Komiker Hennes Bender, ein echter Fan ist, auch wenn er an jede neue Übersetzung strategisch rangehen muss. Das war auch beim jetzt 9/10. Band der Asterix auf Ruhrdeutsch-Reihe so. Die heißt Der Mond von Wanne-Eickel. Das Original ist Band 25, Der große Graben.
1: An Ortschaften versuche ich natürlich immer die einzusetzen, die am besten passen. Jetzt passte Wanne-Eickel, also Der Mond von Wanne-Eickel auf den großen Graben wie Arsch auf Eimer. So, Ende. Also ich hatte kurz überlegt, ob ich Castrop-Rauxel nehme, aber dann habe ich mir das Cover angeguckt und habe gesagt, da ist ein Mond drauf, das muss Wanne-Eickel sein.
0: Der Mond von Wanne-Eickel ist mittlerweile der 8. Band, den Hennes Bender übersetzt hat. Leichter macht's das aber nicht.
1: Ich möchte mich ja auch nicht wiederholen. Und das wird von Band zu Band auch nicht einfacher, weil ich bestimmte mir vornehme, pass auf, der Begriff darf nur einmal vorkommen im Band und nicht öfter. Und da den Überblick nicht zu verlieren, was ich schon gemacht habe als Gags, das ist gar nicht so leicht.
0: Der neue Band jetzt, Der Mond von Wanne-Eickel, den gibt's im Zeitschriftenhandel oder auch in Comicläden zu kaufen. Und wer den in ganz besonders haben will, morgen um 18 Uhr im Comicladen Weltflucht in der Innenstadt am Hellweg. Da signiert Hennes Bender dann gekaufte und mitgebrachte Bände. Danach geht er dann auch noch auf eine kleine Lesetour mit dem neuen Band in Haltern, Dortmund oder auch in Hatting zum Beispiel. Die genauen Termine findet ihr aber auch nochmal unter hennesbender.de. Habt ihr gehört, bei Radio Bochum. Schönen Nachmittag euch. 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

Cher mit Belief für euch im besten Mix. Für mich ja einer der stärksten Trennungssongs der Welt, weil ist nichts mit hinterher weinen. Sie singt Maybe I'm too good for you. Vielleicht bin ich einfach zu gut für dich. So nämlich. Cher weiß, wie es geht.

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0: Christian Schürmann ist im Radio Bochum Studio, um euch jetzt die Nachrichten zu präsentieren. Um 3:30.
1: Hallo zusammen. Bochum wird immer größer. Das geht jetzt aus dem Demografiebericht der Stadt Bochum hervor. Das Wachstum läuft aber immer langsamer. Das liegt daran, dass 2025 nicht mehr so viele Menschen aus dem Ausland nach Bochum gekommen sind. Parallel entscheiden sich immer mehr hier lebende Ausländer dafür, die deutsche Staatsbürgerschaft anzunehmen. Aus dem Bericht geht aber zum Beispiel auch hervor, dass in der Bochumer Innenstadt die jüngste Bevölkerung lebt. Hier sind die Menschen im Durchschnitt knapp unter 41 Jahre alt. Ein weiterer Discounter vermietet in Bochum jetzt Parkplätze für die Nacht. Nach Aldi bietet auch Netto sogenanntes Feierabendparken an. An zwei Filialen können Anwohnerinnen und Anwohner Stellplätze zwischen 18 und 8 Uhr digital buchen, und zwar an der Wasserstraße in Altenbochum und an der Günnigfelder Straße in Wattenscheid. Pro Nacht kostet das 3 Euro, pro Woche 16 Euro und für einen ganzen Monat 40 Euro. Die Buchung läuft vor Ort per QR-Code. Und jetzt das Wichtigste aus Deutschland und der Welt. Der mutmaßliche Täter der Amokfahrt in Leipzig war kurz vorher in psychiatrischer Behandlung. Laut Sozialministerium in Dresden hatte sich der 33-Jährige freiwillig in einer Klinik aufgehalten und wurde Ende April entlassen. Hinweise auf Eigen- oder Fremdgefährdung habe es demnach nicht gegeben. Bei der Amokfahrt am Montag wurden 2 Menschen getötet und zahlreiche weitere verletzt. Die Waffenruhe zwischen den USA und dem Iran gilt laut US-Verteidigungsminister Pete Hegseth weiter. Die neue US-Mission in der Straße von Hormuz sei davon getrennt, sagte er. Mit der Operation wollen die USA Handelsschiffe durch die weitgehend blockierte Meerenge begleiten. Hegseth sagte weiter, die USA suchten keinen Konflikt, seien aber bereit, Schiffe und Besatzungen zu verteidigen. Zurück nach Bochum. Hier sollte eigentlich schon gestern die Baustelle auf der Dr. C. Otto Straße losgehen. Heute hat die Stadt aber mitgeteilt, dass sich die Bauarbeiten verschieben. Und zwar müsse der Bauablauf kurzfristig überarbeitet und angepasst werden. Die Kanal- und Straßenbauarbeiten fangen deshalb voraussichtlich erst am 8. Juni an. Die Arbeiten werden in dem Bereich zwischen der Straße am Ruhrort und dem Eisenbahnmuseum durchgeführt werden.
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0: Da haben wir eine sehr ungemütliche Phase des Mais erreicht. Heute maximal 14 Grad, dabei bleibt es bewölkt. Spätestens in der Nacht kommt dann Regen dazu und der dauert dann an. Morgen wird es nass, maximal 11 Grad. Der Rest der Woche wird dann zwar wieder wärmer, aber die Regenwahrscheinlichkeit, die bleibt hoch.
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0: A40 Essen Richtung Dortmund zwischen Dreieck Bochum West und Bochum Hamme gerade 1 Kilometer Stau. Dann A40 Essen Duisburg zwischen Dreieck Essen Ost und Mülheim an der Ruhr Winkhausen gerade eine Viertelstunde mehr bei 6 Kilometer Stau. A42 Kamp-Lintfort Dortmund zwischen Herne-Wanne und Kreuz Herne 2 Kilometer stockend plus 5. A42 Dortmund-Kamp-Lintfort zwischen Gelsenkirchen-Zentrum und Kreuz-Essen-Nord. 4 Kilometer Stau, kostet euch eine Viertelstunde. A43 Wuppertal-Recklinghausen zwischen Kreuz-Bochum und Herne-Eickel. 4 Kilometer stockender Verkehr. Und noch A52 Düsseldorf Richtung Essen zwischen Essen-Süd und dem Dreieck Essen-Ost. Gerade 2 Kilometer Stau, kostet euch eine Viertelstunde.

0: Zwei Potsblitze habe ich noch für euch. Einmal Herner Straße an der Ausfahrt Bochum-Riemke, der A40 Richtung Herne unter der Brücke. Und noch auf der Gerther Straße in Richtung Gerthe in der 30er-Zone. Danke Christian, Tom und Tina fürs Bescheid geben und euch eine gute, aber vor allem sichere Fahrt.
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0: So ist es. Aber auch Christian Schürmann aus den Radio Bochum Nachrichten ist weiterhin hier im Studio. Der, ihr müsst euch vorstellen, der ist 2 Meter groß.
2: Und, was kommt jetzt?
0: Und trotzdem, was heißt trotzdem? Und Olivia Rodrigo-Fan. Ja. Ist jetzt nichts, was man so unbedingt erwartet hätte. Aber
2: ist so nichts verkehrt dran, oder?
0: Nein, überhaupt nicht. Aber Olivia Rodrigo macht ja neue Dinge, hat einen neuen Song rausgebracht. Den hören wir gleich auf jeden Fall noch. Heißt aber auch neues Album, neue Tour. Und da baust du drauf, ne?
2: Ja, da baue ich drauf. Heute ist schon der Vorverkauf losgegangen, da bin ich aber nicht dabei gewesen, da musste man Sachen kaufen. Der richtige Verkauf, der geht übermorgen los und da habe ich große Hoffnung, dass ich da vielleicht was abstauben kann.
0: Du hast einen Wecker gestellt.
2: Ja, so. Es steht schon, das ist mitten am Tag, das heißt, ich muss hier mal kurz irgendwie Pause machen oder so oder nicht auffallen, aber ja, das ist fest eingeplant.
0: Also, übermorgen, wie viel Uhr?
2: Ich meine 12 Uhr, aber ohne Gewehr.
0: So um die Mittagszeit, Olivia Rodrigo Tickets, wir hören gleich rein in den neuen Song. Wird auch Christian Schürmann aus den Radio Bochum Nachrichten freuen.

0: Der ganz neue Olivia Rodrigo-Song für euch im besten Mix. Ich finde ihn super. Ich habe ihn auf jeden Fall auf der Heavy Rotation gerade in der Playlist. Und hier im Geldregen ist jetzt gleich Schluss. Aber noch eine Chance gibt's. Die Chance auf die Finanzspritze für Urlaub, Renovierung oder Gebrauchtwagen. Das Geld dafür, das kommt aus dem landesweiten Geldregenstudio von Kollege Hendrik Frost.
1: Die letzte Runde im Geldregen für heute möchte Melanie bestreiten. Hallo.
2: Hallo.
1: Du bist Hobbybäckerin, habe ich richtig verstanden?
2: Ja, kann man so sagen.
1: Was kommt denn gleich in den Backofen?
2: Ein glutenfreies Brot mit Reis und Hülsenmehl.
1: Oh, habe ich noch nie gehört, dass man sowas backt. Wie aufwendig ist das im Vergleich, ich sag mal, zum normalen Weizenbrot?
2: Das ist eigentlich nur ein anderes Mehl, aber die anderen Zutaten bleiben alle gleich.
1: Ja, okay. Wenn du dein Geld hier mit rausholst aus dem Geldregen, dann soll es in die Kinderzimmer deiner beiden Kids fließen. Ihr habt da was Größeres vor.
2: Das ist richtig. Wir ziehen jetzt im Juni um in eine größere Wohnung und die Kinder würden dann beide jeweils ein komplett neues Kinderzimmer kriegen.
1: Okay, ich bin gespannt, was es am Ende wird. Ob es den Zuschuss dazu gibt, das entscheidet sich jetzt. Hier kommt dein Geldregen. Du kennst die Begriffe Weiter und Stopp. Pass vor dem Blitz auf, nicht, dass wir den heute nochmal hören. Das war schon häufig genug, liebe Melanie. Ich drück dir die Daumen.
2: Dankeschön.
3: 200 Euro.
2: Weiter.
3: 800 Euro.
2: Weiter.
3: 2000 Euro.
2: Weiter.
3: 5000 Euro.
2: Stopp. Stopp.
1: Da hast du dich kurz erschrocken.
2: Ja.

0: Melanie.
1: Oh mein Gott.
0: Das sind 5000 Euro für euch. Da ist die Kohle raus. Sehr gut, das macht uns happy. Und für euch ist auch noch ein bisschen was da. 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

Seit dem letzten Wochenende habe ich ein Fahrrad. 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Das Ziel ist, wieder so viele Radkilometer wie möglich zu sammeln und das im Team. Dafür könnt ihr euch zusammentun mit der Familie oder aber auch mit der Bürogemeinschaft. Und dann im Mai so viel Rad fahren wie möglich. Und wenn das ganz Bochum macht, dann kommen schnell mal 700.000 Kilometer zusammen. So war es zumindest im letzten Jahr. Könnte man bestimmt knacken dieses Jahr, den Rekord. 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
1: Mit Thorsten Adolfs. Guten Tag. Der Sommer kann kommen, zumindest was die Wasserqualität angeht. Die ist nämlich in den meisten Badegewässern in NRW sehr gut. Das hat das Landesamt für Natur, Umwelt und Klima bestätigt. Von 116 überprüften Badestellen haben 103 die Bestnote ausgezeichnet bekommen. Das entspricht in etwa den guten Ergebnissen der letzten Jahre. Malte Albrecht hat mehr zum Thema.
2: In ganz NRW gibt es 86 ausgewiesene EU-Badegewässer, die regelmäßig kontrolliert werden. Verbesserungen gab es zum Beispiel am Aasee in Münster und am Badesee in Hückelhofen. Beide wurden von gut auf ausgezeichnet hochgestuft. Neu bewertet wurden etwa Badestellen an der Ruhrtalsperre Schwamenaul und am Rathersee in Köln, beide ebenfalls mit Bestnote. Einige Gewässer wurden mit gut bewertet, zwei nur mit ausreichend, darunter der Horstmarer See in Lünen. Grundlage der Bewertungen sind Messreihen über mehrere Jahre. Während der Badesaison nehmen die Gesundheitsämter mindestens alle 4 Wochen Wasserproben. Dabei wird unter anderem geprüft, ob sich Darmbakterien im Wasser befinden. Das Landesamt empfiehlt, nur an den ausgezeichneten und gut bewerteten EU-Badestellen ins Wasser zu gehen. Andere Gewässer würden nicht regelmäßig überprüft. Wer sicher gehen will, der schaut am besten in die interaktive Badegewässerkarte im Netz unter lanuk.nrw.de. Der Rhein und die Schifffahrtskanäle gehören nicht zu den Badegewässern. Vom Baden an solchen Wasserstraßen wird weiterhin dringend abgeraten. Dort bestehe Lebensgefahr durch starke Strömungen.
1: Und jetzt weitere Meldungen im Überblick. Der seit dem 1. Mai geltende Tankrabatt in Höhe von 17 Cent kommt bis jetzt nur teilweise bei den Autofahrern an. Laut ADAC wurden mit Blick auf die Durchschnittspreise von Benzin und Diesel bis jetzt nur rund 11 Cent der Steuersenkung weitergegeben. Zu ähnlichen Ergebnissen kommt das IFO-Institut. Im Mordprozess gegen den Raser von Remscheid fordert die Staatsanwaltschaft lebenslange Haft für den jungen Mann und einen lebenslangen Führerscheinentzug. Der betrunkene 25-Jährige habe im April vergangenen Jahres den Tod von Menschen in Kauf genommen, als er Vollgas gab, um mit seinem hochmotorisierten Wagen anzugeben, heißt es. Der Wagen war damals ausgebrochen, auf den Bürgersteig geraten, eine 19-Jährige starb, ihre Freundin überlebte schwer verletzt. Das Pharmaunternehmen BioNTech will 3 Standorte in Deutschland schließen und bis zu 1860 Stellen streichen. Das entspricht etwa einem Viertel der Belegschaft. Die Gewerkschaft IGBCE spricht von einem skrupellosen Kahlschlag. Mit den eingesparten rund 500 Millionen Euro pro Jahr will das Unternehmen die Entwicklung von Krebsmedikamenten vorantreiben. Das Apothekennetz in Deutschland schrumpft weiter. Nach Angaben der Bundesvereinigung der Apothekerverbände gab es Ende März nur noch rund 16.500 Apotheken. Das ist der niedrigste Stand seit 1977. Die Branche warnt, dass dadurch für viele Patienten die Wege zur Medikamentenversorgung länger würden. Besonders für ältere Menschen oder Menschen mit Behinderungen sei das ein Problem. Die Apotheker fordern deshalb eine höhere Vergütung pro Packung, um die gestiegenen Kosten für Personal, Miete und Energie auszugleichen. Die gesetzlichen Krankenkassen sehen die wirtschaftliche Lage der Apotheken gelassener. Sie verweisen auf steigende Umsätze. Ob und wann die Politik die Vergütung anpasst, ist offen. Soweit die Meldungen mit Thorsten Adolfs.
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4: Das ist heute grau, aber nicht nass, zumindest noch nicht. Also die Luftfeuchtigkeit ist heute sehr hoch, bei maximal heute 14 Grad. Und gegen Abend, spätestens aber in der Nacht, wird es dann auch heute nochmal regnen. Und das wird auch erstmal eine Zeit lang nicht aufhören. Die Nacht wird nass und der Mittwochmorgen, der wird vor allem auch nass. Regenwahrscheinlichkeit von bis zu 100%. Und dann noch maximal 11 Grad. Das fühlt sich echt ein bisschen an, als wäre der Herbst wieder zurück.
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4: A40 Duisburg Richtung Essen, zwischen Mülheim-Heißen und Dreieck-Essen-Ost, 8 Kilometer Stau. A40 Essen-Dortmund, zwischen Bochum-Dückerweg und Bochum-Hamme, gerade 1 Kilometer Stau. A40 Essen-Duisburg, zwischen Dreieck-Essen-Ost und Essen-Frohnhausen, 4 Kilometer Stau, Viertelstunde on top. A40 Essen-Duisburg, zwischen Mülheim-Heimaterde und Mülheim an der Ruhr-Winkhausen, 1 Kilometer Stau. A42 Kamp-Lindfort Richtung Dortmund, zwischen Gelsenkirchen-Bismarck und Kreuz-Herne, 4 Kilometer stockender Verkehr. A42 Dortmund-Kamp-Lindfort zwischen Gelsenkirchen-Schalke und Kreuzessen-Nord. 5 Kilometer Stau, Viertelstunde on top auch. Dann A43 Wuppertal-Recklinghausen zwischen Kreuzbochum-Witten und Herne-Eickel. Gerade stockender Verkehr auf 4 Kilometern. A52 Düsseldorf Richtung Essen zwischen Essen-Süd und Dreieck-Essen-Ost. 2 Kilometer Stau, das macht 10 Minuten mehr. Und noch die A448 zum Schluss Bochum-West Richtung Dortmund-Witten. Zwischen Dreieck-Bochum-West und Bochum-Eppendorf 1 Kilometer Stau.

0: plus 5 Minuten. Der Potzblitz, der Blitzeranhänger, steht weiter auf der Herner Straße an der Ausfahrt der A40 Bochum-Riemke unter der Brücke, und zwar Richtung Herne blitzt der. Und der zweite steht noch auf der Gerther Straße in Richtung Gerthe in der 30er-Zone. Und einen Blitzer haben wir noch für euch am Stiepeler Berg, kurz vor der Costa-Brücke in Richtung Hatting auf der rechten Seite. Der sei ganz klein und unauffällig, also doppelt Vorsicht, sagen Thomas, Jasmin. Da sagen wir Danke auch an Christian, Tom und Tina. Euch eine gute, aber vor allem sichere Fahrt.
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0: So ist es, das bin ich. Schönen Dienstagnachmittag euch. Wir schauen hier gleich mal auf die Landtagswahlen in NRW. Denn in knapp einem Jahr ist es schon wieder soweit. Was sind die Themen? Was bewegt die Politik? Sprechen wir gleich drüber.

0: In knapp einem Jahr wird in NRW wieder gewählt und wir schauen diese Woche schon mal auf die Themen, die diese Landtagswahl voraussichtlich bestimmen werden.
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0: Da zeichnet sich ja schon jetzt so ein bisschen ab. Es wird vor allem um diese großen Alltagsthemen gehen, die uns alle beschäftigen. Ne? Also Wirtschaft, Jobs, Preise für Sprit und Energie und wie immer auch den Wohnungsmarkt. Rosina Sjandi ist unser Politikexperte für Radio Bochum aus dem Landtagsstudio in Düsseldorf. Rosina, das sind ja im Prinzip die Themen für in einem Jahr, ne?
2: Das lässt sich daran ablesen, dass diese Themen sehr viele Emotionen hervorrufen. In NRW spüren viele Betriebe den Druck, hohe Energiepreise, schwächere Weltkonjunktur, Unsicherheit in klassischen Industriezweigen wie Stahl oder Chemie. Gleichzeitig merken die Menschen das ja auch privat. Alles wird teurer. Beim Wohnen ist es so ähnlich. In den großen Städten ist bezahlbarer Wohnraum für viele kaum noch zu finden. Gerade Azubis und Studierende sind da betroffen und das macht die Themen politisch so brisant.
0: Was bedeutet das denn jetzt konkret für den Wahlkampf der Parteien fürs nächste Jahr?
2: Ja, die Parteien müssen sehr, sehr gute Lösungen liefern. Die CDU wird versuchen, sich als wirtschaftlich kompetent zu positionieren. Die SPD setzt traditionell stärker auf soziale Entlastung. Die Grünen, die müssen zeigen, dass Klimapolitik und Wirtschaft zusammengehen können. Und die FDP versucht, das Thema über Bürokratieabbau zu besetzen. Wer jetzt keine glaubwürdigen Antworten liefert, der wird schnell den Anschluss verlieren an die Menschen und an die Wählerinnen und Wähler.
0: Und entscheidet der Anschluss an die Menschen dann am Ende auch die Wahl?
2: Stand jetzt sehr wahrscheinlich ja. Jetzt ist ein Jahr noch eine lange Zeit und es kann sein, dass noch ein Thema aufploppt, das wir im Moment nicht sehen. Aber Wirtschaft und Wohnen, das sind so klassische Alltagswahlkampfthemen. Wenn sich die Lage bis zur Wahl nicht deutlich verbessert, kann das schnell zur entscheidenden Stimmungslage werden. Gerade in einem Bundesland wie NRW, das stark industriell geprägt ist, hat das ein großes Gewicht.
0: Wir haben euch für die Landtagswahl in einem Jahr schon mal jetzt ein paar Infos und Einordnungen zur Landtagswahl zusammengestellt. Findet ihr alles auf radiobochum.de und da findet

0: Ja, auch einige Fragen, die wir an euch haben, denn wir sind jetzt diesen Freitag mit unserem mobilen Studio im NRW-Landtag unterwegs und wollen die Politiker mit euren Themen konfrontieren. Und da möchten wir von euch wissen, fühlt ihr euch eigentlich richtig verstanden von der Politik? Sagt es uns ganz gerne auf online auf radiobochum.de.
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0: kann auch jedes einzelne Wort von Hammer auswendig aus der Kinderdisco im Jahr 2007. Wunderbar. Radio Bochum hier am Dienstagnachmittag. Und das ist meine Dreifaltigkeit. Bochum, Herne und Brasilien? Diese drei Weltstandorte, die kooperieren jetzt. Und zwar für Ausbildungsplätze. Das klingt erstmal komisch, ja, aber das ist tatsächlich super sinnvoll. Denn das Problem hier im Pott ist ja, zu wenig junge Menschen für zu viele offene Ausbildungsplätze. Dem wirkt diese Ausbildungskooperation aber jetzt entgegen. Bei der Stadt Herne kommen 4 junge Leute aus Brasilien noch in diesem Jahr unter. Hier in Bochum fängt zum Beispiel ein Fachinformatiker an und eine Erzieherin aus Brasilien. In Zukunft könnten dann noch mehr Menschen hier unterkommen aus Brasilien. Dafür will Oberbürgermeister Jörg Lukert unsere Stadt auch entsprechend vermarkten.
1: Wir schauen auch, dass wir eines machen, uns attraktiv auf dem Arbeitsmarkt auch zu präsentieren. Denn ich glaube, wir hier im Ruhrgebiet und insbesondere Bochum wie auch Herne haben so viele tolle Dinge, die junge Menschen auch begeistern können, um einfach zu sagen, ich komme, um zu bleiben.
0: So, Fachkräftemangel, nimm das. Bochum, Herne und Brasilien kooperieren jetzt bei Ausbildung. Dann mal Bom dia, wie man in Brasilien sagt.

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0: Halb fünf, Zeit für die Radio Bochum Nachrichten von und mit Christian Schürmann jetzt für euch.
1: Hallo zusammen. Bei uns in Bochum wächst die Zahl der Menschen weiter an. Laut Demografiebericht der Stadt Bochum aber immer langsamer. Juri Niephaus aus den Radio Bochum Nachrichten, woran liegt das?
2: Laut der Stadt liegt das vor allem daran, dass im vergangenen Jahr weniger Menschen aus dem Ausland nach Bochum gekommen sind. Gleichzeitig entscheiden sich aber immer mehr Ausländerinnen und Ausländer, die bereits hier leben, für die deutsche Staatsbürgerschaft. Aus dem Bericht geht außerdem hervor, dass in Bochum-Mitte die jüngste Bevölkerung lebt. Die ältesten Menschen wohnen dagegen im Norden und im Südwesten der Stadt. Den Link zum Bericht mit weiteren Daten findet ihr auf radiobochum.de.
1: Im Prozess gegen eine 82-jährige Rentnerin um den Tod ihres Ehemanns hat das Landgericht Bochum von einer Strafe abgesehen. Das Gericht hat die Wattenscheiderin zwar wegen fahrlässiger Tötung verurteilt, allerdings sei sie mit dem Tod ihres Mannes vor einem Jahr schon genug gestraft. Zuvor hatte die Frau über ihren Anwalt ein Geständnis abgelegt. Sie hatte ihren Mann bei einem Streit leicht geschubst. Der fiel auf den Hinterkopf und starb 3 Tage später an den Folgen. Das Gericht hat es dann als einen tragischen Unfall gewertet. Und jetzt das Wichtigste aus Deutschland und der Welt. Jens Spahn bleibt Vorsitzender der Bundestagsfraktion von CDU und CSU. Die Abgeordneten der größeren Regierungsfraktionen haben den CDU-Politiker ein Jahr nach seinem Amtsantritt mit großer Mehrheit bis zum Ende der Legislaturperiode im Amt bestätigt. Nach der Amokfahrt in Leipzig wird über mehr Sicherheit in Innenstädten diskutiert. Der Deutsche Städte- und Gemeindebund verweist aber auf einen Zielkonflikt. Städte müssten geschützt werden, dürften aber keine Festungen werden. Auch Leipzigs Oberbürgermeister Burkhard Jung sagte, Barrieren und Poller müssten vor Ort genau abgewogen werden. Bei der Amokfahrt am Montag waren 2 Menschen getötet und mehrere verletzt worden.
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1: Der Kinderhof Bochum in Weidmar bekommt eine Förderung aus dem Förderpott Ruhr. Für das Projekt Summ und Brumm im Kinderhof gibt es 1.300 Euro. Damit sollen neue Lebensräume für Menschen und Tiere entstehen. Insgesamt unterstützt das Stiftungsnetzwerk Ruhr in dieser Runde 12 Projekte im ganzen Ruhrgebiet.
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0: Tja, so sommerlich wie das Wetter am Wochenende noch war, so herbstlich wird es jetzt unter der Woche. Mehr als 14 Grad sind heute nicht drin. Ab dem Abend kann es immer mal wieder nieseln. Das geht über in Regen, dann auch in der Nacht und morgen dann erst recht. Da kommen wir dann nicht über 11 Grad hinaus. Die Sonne hat gar keine Chance.
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0: Eine Gefahrenmeldung vorneweg, A52 Düsseldorf Richtung Essen, zwischen Essen-Harzopf und Essen-Rüttenscheid. In beiden Richtungen gibt es da Gefahr durch Personen auf der Fahrbahn. Fahrt also bitte besonders vorsichtig auf der A52 Düsseldorf Richtung Essen, zwischen Essen-Harzopf und Rüttenscheid. Dann Staus und stockenden Verkehr gibt es hier. A40 Duisburg Richtung Essen, zwischen Mülheim-Heißen und Dreieck Essen-Ost. 7 Kilometer stockend, kostet euch eine Viertelstunde. A40 Essen-Dortmund, zwischen Essen-Kreie und Bochum-Hamme. 6 Kilometer stockend. A40 Dortmund-Essen, zwischen Dreieck Bochum-West und Bochum-Wattenscheid. 1 Kilometer Stau. A40 Essen-Duisburg, zwischen Dreieck Essen-Ost und Essen-Frohnhausen. 4 Kilometer Stau plus 10 Minuten. A42 Kamp-Lindfort-Dortmund zwischen Gelsenkirchen-Schalke und Kreuz-Herne 6 Kilometer stockend, 10 Minuten mehr. A42 Dortmund-Kamp-Lindfort zwischen Gelsenkirchen-Zentrum und Kreuz-Essen-Nord 4 Kilometer Stau, kostet euch eine Viertelstunde. Dann A43 Wuppertal-Recklinghausen zwischen Kreuz-Bochum-Witten und Herne-Eickel 6 Kilometer stockend plus 10 Minuten. A44 Kassel Richtung Dortmund zwischen Unna-Ost und Kreuz-Dortmund-Unna 1 Kilometer Stau. A52 Düsseldorf Richtung Essen zwischen Essen-Süd und Dreieck Essen-Ost

0: 2 Kilometer Stau plus 10 Minuten und noch die A448 Bochum West Richtung Dortmund-Witten zwischen Dreieck Bochum West und Eppendorf. 1 Kilometer Stau plus 5 Minuten an der Stelle. Zweimal gibt es noch Blitzeanhänger in der Stadt. Einmal auf der Herner Straße an der Ausfahrt Bochum-Riemke Richtung Herne unter der Brücke und Potzblitz an der Gerther Straße in Richtung Gerthe in der 30er-Zone. Danke Tina, Christian und Tom und euch eine gute und vor allem sichere Fahrt. Kommt gut durch.
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0: Hallo zusammen, schönen Feierabend oder kommt gut rein.

0: Jetzt kommen sie ja so langsam wieder, ne? Diese Tipps und Tricks für den Beachbody zu Beginn der warmen Jahreszeit, was ja totaler Schwachsinn ist, weil jeder Körper ist potenziell ein Beachbody. Wenn man einen Körper hat und ihn an den Strand bewegt, dann hat man einen Beachbody, mein Gott. Claudia Effenberg hat jetzt ganz stolz erzählt, wie sie abgenommen hat, so dass ihr Ehering ihr wieder passt. Und dafür gibt's Lob vom Fitness-Experten Atze.
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3: Ja, nee, ist klar.
4: Claudia Effenberg. Model, TV-Star, Spielerfrau, Expertin für alles. Und jetzt auch noch Expertin für gesundes Abnehmen. Claudia hat der gesammelten Presse verraten, wie sie es macht. Also ihren Sportplan, ihre ausgeklügelte Ernährungsumstellung, ihr mentales Training zum Abnehmen. Bah, was? Ach, die nimmt die Abnehmspritze. Ja, aber schön abgenommen hat sie. Ja, sogar der Ehering passt wieder. Claudia war immer eine hochattraktive Frau. Bah, da kann der Effenberg sagen, was er will. Ja, siehe, der Stefan muss jetzt wieder aufpassen im Strafraum. Ja, die ist gefragt. Hier, was denn? Eine schöne Frau hat man nie so ganz für sich allein. Ja, da muss der Effe jetzt mal wieder einen Zahn zulegen und den Tiger wieder auspacken. Ich freue mich schon auf die Fotos vom nächsten Oktoberfest. Dann gibt's beim Käfer wieder frische Zunge. Bah.
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Wenn ihr denkt, ihr hattet gestern einen stressigen Montag, dann wart ihr wahrscheinlich nicht eine von Madonnas Assistentinnen gestern bei der Met Gala. Jeden ersten Montag im Mai ist es immer soweit, dann trifft sich ja die Champions League der Fashion-Welt immer in New York und Madonna mittendrin, klar, mit einer riesigen transparenten Schleppe, einem Schiff aus Strass auf dem Kopf als Hut. Wie erwartet hat sie also einen großen Auftritt hingelegt und ihre 7 Assistentinnen eben auch. Die mussten wirklich zu siebt dann diese Schleppe tragen und ständig auch in Form halten und alles, auch auf der Treppe und so. Tja, Queen of Pop ist halt einfach Queen of Pop und das zu Recht.

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0: Eine offizielle Bestätigung gibt es zwar bisher nicht, trotzdem sind wieder Proteste geplant. In Jülich ist ab 18 Uhr eine Mahnwache direkt am Forschungszentrum angekündigt. In Ahaus soll eine halbe Stunde später eine Fahrraddemo durch die Innenstadt starten. Ziel ist eine Kreuzung, wo der Transport laut den Atomkraftgegnern vorbeifahren soll. Auch hier wollen sich die Demonstranten dann zu einer Mahnwache versammeln. Die ersten beiden Transporte mit hochradioaktivem Müll waren ohne Zwischenfälle verlaufen. Bei den Protesten waren nur wenige hundert Menschen dabei. Die Polizei jedes Mal mit einem Großaufgebot im Einsatz. Insgesamt sollen 152 Castor-Behälter nach Ahaus gebracht werden. Darin befinden sich insgesamt rund 288.000 Brennelemente, etwa so groß wie Tennisbälle. Der Grund für die Transporte: die NRW-Atomaufsicht hat angeordnet, das Zwischenlager in Jülich zu räumen. Es gilt als nicht ausreichend erdbebensicher.
1: Und jetzt weitere Meldungen in der Zusammenfassung. Die USA drohen dem Iran bei weiteren Angriffen in der Straße von Hormuz mit einer massiven Antwort. Im Moment halte die Waffenruhe, sagte Verteidigungsminister Hegseth. Wenn der Iran aber US-Streitkräfte oder weitere Handelsschiffe angreife, werde er mit der, Zitat, überwältigenden und vernichtenden Feuerkraft der USA konfrontiert. Sein Land beobachte die Lage genauso, Hegseth. Jens Spahn bleibt Bundestagsfraktionschef von CDU und CSU. Er erhielt bei seiner Wiederwahl 86,5% der Stimmen. Bei seiner ersten Wahl vor genau einem Jahr hatte er mehr als 90% Zustimmung erhalten. Spahn sagte, sein Ziel sei, dass die Unionsfraktion ein Stabilitätsanker bleibe. Man habe noch viel vor. AfD-Chefin Weidel gibt der Bundesregierung nicht mehr lang. Sie rechnet spätestens nächstes Jahr mit Neuwahlen. Weidel sieht Deutschland nicht nur in einer finanzpolitischen Staatskrise, sondern auch in einer Wirtschaftskrise. Sie wirft Union und SPD vor, eine linksextremistische grüne Politik auf Kosten der arbeitenden Bevölkerung zu machen. In Kempten im Allgäu hat der Prozess um einen Millionendiebstahl aus Parkautomaten begonnen. Angeklagt ist ein ehemaliger Mitarbeiter der Stadt. Er soll innerhalb von 10 Jahren zusammen mit seiner Frau rund 1,9 Millionen Euro erbeutet haben. Der Mann war dafür zuständig, die Automaten zu leeren. Die Münzen soll das Paar auf private Konten eingezahlt und sich dafür Supermarktgutscheine geholt haben. Zum Prozessauftakt hat der Mann unter Tränen ein Geständnis abgelegt. Die Staatsanwaltschaft wirft ihm gewerbsmäßigen Diebstahl vor. Laut Gesetz droht ihm eine Höchststrafe von 10 Jahren Haft. Das waren die Nachrichten mit Thorsten Adolfs.
2: Das Wetter.
3: Ihr seht es, es ist weiterhin grau in grau. Ich habe heute noch kein Fleckchen Sonne gesehen in Bochum. Und das bleibt auch so, denn die Sonne hat keine Chance. Eher schlägt es noch gleich um in Regen. Aktuell haben wir so um die 14 Grad. Es fängt später an am Abend mit Nieselregen. Dann wird es zu Regen voraussichtlich. Und die Nacht wird nass in Vorschau auf morgen. Dann nass und 11 Grad maximal.
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3: Da gibt es weiterhin keine Entwarnung von der A52 Düsseldorf in Richtung Essen. Zwischen Essen-Harzopf und Essen-Rüttenscheid, da gibt es in beiden Richtungen weiter Gefahr durch Personen auf der Fahrbahn. Fahrt da also bitte besonders vorsichtig. Dann A40 Duisburg Richtung Essen. Zwischen Mülheim-Heißen und Dreieck Essen-Ost. 6 Kilometer stockender Verkehr, 10 Minuten mehr. A40 Essen Richtung Dortmund. Zwischen Gelsenkirchen Süd und Bochum-Harpen 7 Kilometer stockend, auch plus 10 Minuten. A40 Dortmund Essen zwischen Dreieck Bochum-West und Bochum-Wattenscheid gerade 1 Kilometer Stau. Dann A40 Dortmund-Duisburg zwischen Essen-Krai und Mülheim an der Ruhr-Winkhausen. 9 Kilometer Stau, der kostet euch 20 Minuten. A42 Kamp-Lintfort Richtung Dortmund zwischen Gelsenkirchen Zentrum und Kreuz Herne 7 Kilometer stockend, plus 10 Minuten. A42 die Gegenrichtung zwischen Gelsenkirchen Schalke und Kreuz Essen Nord 5 Kilometer Stau, plus 20 Minuten auch. A43 Wuppertal-Recklinghausen zwischen Bochum-Leer und Herne-Eickel 4 Kilometer stockend, macht so um die 5 Minuten mehr. A52 Düsseldorf Richtung Essen zwischen Essen-Süd und Dreieck Essen-Ost 2 Kilometer Stau plus 10 Minuten. Und A448 Bochum-West Richtung Dortmund-Witten zwischen Dreieck Bochum-West und Bochum-Eppendorf gerade 1 Kilometer Stau. Dann noch zweimal wird geblitzt auf der Herner Straße, einmal Ausfahrt Bochum-Riemke, der A40 Richtung Herne unter der Brücke und Gertherstraße in Richtung Gerte in der 30er-Zone. Das sind beides Potsblitze, also Blitzeranhänger. Wenn ihr noch was zu melden habt, tut das gerne. 0800 98 5 98 5 und die 0. Ich wünsche euch eine gute, aber vor allem sichere Fahrt.
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3: Hallo zusammen, schön, dass ihr dabei seid. Radio Bochum hier.

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1: Mit Thorsten Adolfs. Guten Tag. In NRW steht offenbar der nächste Castortransport an. Heute Abend sollen zum dritten Mal Behälter mit radioaktivem Atommüll von Jülich ins Zwischenlager Ahaus gebracht werden. Davon gehen Anti-Atomkraft-Initiativen aus. Malte Albrecht hat mehr dazu.

0: sagen das hier immer so, ne? Der Geldregen ist für heute vorbei. Letzte Runde immer so in der 15-Uhr-Stunde. Stimmt ja gar nicht so genau.
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2: Ach nee.
3: Ach doch.
2: Ach krass.
3: Ach wow, oder?
2: Okay.
3: Nicole, wo störe ich dich?
2: Auf der Arbeit, im Altenheim.
3: Hast aber 2 Minuten Zeit?
2: Ja klar, habe ich.
3: Und was hast du gestern gemacht?
2: War ich arbeiten, danach war ich bei meinem Minijob.
3: Ja, und von da aus hast du also angerufen hier bei uns beim Geldregen,
2: genau,
3: beim Feierabenddeal.
2: Genau, da war ich mich im Auto faul, genau.
3: So, und dann bist du einmal Auto gefahren, hast Radio gehört und da hat dir jemand 500 Euro versprochen.
2: Ja.
3: So 500 Euro sind viel Geld, ne?
2: Ja.
3: Nicole, hast du schon mal Geldregen gespielt?
2: Nein, natürlich noch nie. Nur fleißig zugehört.
3: Da gibt es ja dieses Weiter und dieses Stopp immer, ne? Wo man dann gucken muss, dass man nicht in den Blitz gerät und nicht auf einmal alles verliert, was ja auch schon mal immer mit Nervenkitzeln verbunden ist.
2: Ich weiß, ja.
3: Weiter und Stopp kannst du an dieser Stelle komplett vergessen, denn die brauchst du gar nicht, die beiden Wörter.
1: Ja. 500 Euro.
3: Einfach so.
2: Oh Gott. Dankeschön.
3: Du bist, höre ich da Tränchen?
2: Ja, klar.
0: Oh.
2: Mein Gott, ich habe Schweißausbrüche, Hilfe.
3: Nicole, für 500 Euro gibt's auch Deo, gar kein Problem.
2: Danke, das brauche ich jetzt, ja, ein gutes.
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0: Ihr hört Radio Bochum am Dienstagnachmittag. Das ist schon mal soweit eine super gute Entscheidung von euch. Schön wäre auch, wenn ihr morgen früh am Mittwochmorgen einschaltet, denn wir haben wieder gute Themen für euch vorbereitet.
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0: der Stadt Bochum hervor. Das Wachstum läuft aber immer langsamer. Das liegt daran, dass letztes Jahr nicht mehr so viele Menschen aus dem Ausland nach Bochum gekommen sind. Parallel entscheiden sich immer mehr hier lebende Ausländer dafür, die deutsche Staatsbürgerschaft anzunehmen. Aus dem Bericht geht aber zum Beispiel auch hervor, dass in der Bochumer Innenstadt die jüngste Bevölkerung lebt. Hier sind die Menschen im Durchschnitt knapp unter 41 Jahre alt. Ohne Strafe ist heute ein Verfahren gegen eine 82-jährige Rentnerin wegen des tragischen Todes ihres Mannes zu Ende gegangen. Das Landgericht Bochum hat die Frau zwar wegen fahrlässiger Tötung verurteilt, hat aber von einer Bestrafung abgesehen. Die Frau sei mit dem Tod ihres Mannes vor einem Jahr schon genug gestraft. Radio Bochum Gerichtsreporter Tom Eder, was hat zu der milden Verurteilung geführt?
1: Die Wattenscheiderin stand ja zunächst wegen Körperverletzung mit Todesfolge vor Gericht, aber das haben die Richter jetzt anders gesehen. Nach einem Geständnis der Rentnerin über ihren Anwalt heute Morgen war klar, es war ein tragischer Unfall. Bei einem Streit hatte die Frau ihren Mann leicht geschubst. Der fiel auf den Hinterkopf und erlitt Verletzungen, die drei Tage später zu seinem Tod führten. Bereits zu Beginn der Verhandlung hatte sich ein solches Ende des Verfahrens angekündigt. Selbst der Staatsanwalt hatte erklärt, es sei auch für ihn nicht schön, eine so alte Frau vor Gericht zu ziehen.
0: Und jetzt das Wichtigste aus Deutschland und der Welt. Der mutmaßliche Täter der Amokfahrt in Leipzig war kurz vorher in psychiatrischer Behandlung. Laut Sozialministerium in Dresden hatte sich der 33-Jährige freiwillig in einer Klinik aufgehalten und wurde Ende April entlassen. Hinweise auf Eigen- oder Fremdgefährdung habe es demnach nicht gegeben. Bei der Amokfahrt gestern wurden zwei Menschen getötet und zahlreiche weitere verletzt. Eine Düsseldorferin muss sich ab Ende Mai wegen mutmaßlicher Unterstützung des IS vor Gericht verantworten. Die Bundesanwaltschaft wirft der 42-Jährigen vor, fast 15.000 Euro Spenden für inhaftierte IS-Mitglieder und deren Angehörige gesammelt zu haben. Der Prozess am Oberlandesgericht Düsseldorf beginnt Ende des Monats.
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0: Ein Bochumer Projekt bekommt Geld aus dem Förderpott Ruhr. Der Kinderhof Bochum in Weidmar erhält 1.300 Euro für das Projekt Summ und Brumm im Kinderhof. Damit sollen neue Lebensräume für Menschen und Tiere geschaffen werden. Insgesamt fordert das Stiftungsnetzwerk Ruhr in der aktuellen Runde 12 Projekte im Ruhrgebiet mit gut 40.000 Euro. Ausgezeichnet werden Projekte, die das Miteinander in den Stadtteilen stärken, zum Beispiel in den Bereichen Nachbarschaft, Umwelt, Bildung und sozialer Zusammenhalt. Eingegangen waren diesmal mehr als 100 Bewerbungen aus 30 Städten.
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3: Tja, der Mai kann so aussehen oder eben sommerlich. Im Moment sieht er eben so aus. Wir haben eine sehr ungemütliche Phase des Mais erreicht. 14 Grad aktuell, da kommen wir auch nicht mehr drüber hinaus. Die Sonne lässt sich auch nicht mehr blicken und die Regenwahrscheinlichkeit, die steigt mit Ende des Tages jetzt nur noch. Die Nacht wird nass und der Mittwochmorgen, der wird vor allem auch nass und noch mal ungemütlicher. Dann sind nur noch maximal 11 Grad drin.
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3: Da gibt es weiterhin keine Entwarnung auf der A52 Düsseldorf Richtung Essen. Gefahr durch Person auf der Fahrbahn zwischen Essen-Harzopf und Essen-Rüttenscheid. In beiden Richtungen bitte vorsichtig fahren. Dann A40 Duisburg-Essen zwischen Essen-Frohnhausen und Essen-Holsterhausen 2 Kilometer stockend. A40 Duisburg-Essen zwischen Essen-Zentrum und Dreieck Essen-Ost 1 Kilometer Stau. A40 Essen-Dortmund zwischen Dreieck Bochum-West und Bochum-Harpen 5 Kilometer stockender Verkehr, kostet euch 10 Minuten. A40 Dortmund-Duisburg zwischen Essen-Krai und Essen-Frohnhausen 5 Kilometer Stau, eine Viertelstunde on top. A42 Kamp-Lindfort-Dortmund zwischen Gelsenkirchen-Schalke und Kreuz-Herne 5 Kilometer stockender Verkehr. A42 in der Gegenrichtung zwischen Gelsenkirchen-Zentrum und Kreuz-Essen-Nord 5 Kilometer Stau, macht eine Viertelstunde mehr. A43 Wuppertal-Recklinghausen zwischen Bochum und Herne-Eickel 1 Kilometer Stau. A52 Düsseldorf Richtung Essen zwischen Essen-Süd und Dreieck Essen-Ost 1 Kilometer Stau plus 10 Minuten. A448 Bochum-West Richtung Dortmund-Witten zwischen Dreieck Bochum-West und Bochum-Eppendorf gerade 1 Kilometer Stau. Geblitzt wird weiterhin auf der Gärterstraße zum einen Richtung Gärte in der 30er-Zone und der andere Potsblitz, der zweite, der steht auf der Herner Straße an der Ausfahrt Bochum-Riemke Richtung Herne unter der Brücke. Danke fürs Bescheid geben. Wenn ihr noch was ergänzen wollt, tut das gerne, zum Beispiel über die Radio Bochum-App. Und ich wünsche euch eine gute, aber vor allem sichere Fahrt.
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3: Hallo zusammen, schön, dass ihr dabei seid.

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0: Nächste Saison spielt der VfL Bochum aller Voraussicht nach wieder in der zweiten Liga. Zwischendurch hatte man als Fan ja so ein bisschen Angst, dass das nicht so sein könnte und der VfL noch rutscht in die dritte Liga. Das letzte Spiel war jetzt ein 1-1 auswärts in Bielefeld. Das war ein wichtiger Punkt, wieder aber trotzdem eine sehr, sehr schwache Auswärtsleistung des VfL. Das zieht sich ja so ein bisschen durch die letzte Zeit. Die erste Halbzeit, die ließ zu wünschen übrig. Das findet auch Stefan Döring, VfL-Reporter bei der WAZ. Und das sagt er in der neuen Folge Inside VfL, unserem Stadtwerke Bochum-Talk.
1: Ja, der Punkt ist geholt worden und damit ist alles dahingehend erstmal alles okay. Aber wie es dazu gekommen ist, ist vor allem in den ersten 45 Minuten einfach bodenlos gewesen.
0: Daran muss die Mannschaft auf jeden Fall noch arbeiten und das natürlich mit Cheftrainer Uwe Rösler, der jetzt im Sommer ein bisschen was zu tun hat, dann voraussichtlich ja auch mit neuen Spielern.
1: Also was definitiv Fakt ist, ist, dass Leader-Mentalität gesucht wird. Der erste Transfer ist nach unseren Informationen ja fix. Wir haben es gestern auf den Sonntag vermeldet. Enes Çokay.

0: Ein albanischer Nationalspieler, der aktuell in Griechenland unterwegs ist, mit seinem aktuellen Club Levyakos, wenn ich es jetzt richtig ausgesprochen habe, spielt noch um die Teilnahme an der Conference League. Er ist dort Stammspieler im defensiven Mittelfeld.
1: Offiziell verkündet hat der VfL die Meldung jetzt noch nicht, aber wir haben da so unsere Quellen, ne, wie man so schön sagt. Und sowas erfahrt ihr eben dann auch in der neuen Folge Inside VfL, unserem Stadtwerke Bochum Talk von der WAZ und Radio Bochum. Da gibt es nochmal alles weitere zu möglichen Transfers und auch natürlich einen Ausblick wie immer auf das nächste Spiel. Und das ist ja das letzte Heimspiel der Saison gegen Hannover jetzt am Wochenende. Findet ihr auf radiobochum.de die neue Folge und immer da, wo ihr eben eure Podcasts so hört.

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1: Mit Thorsten Adolfs. Guten Abend. Der Ärger um den Tankrabatt reißt nicht ab. Auch das Münchner IFO-Institut kommt jetzt zu dem Schluss, dass die Steuersenkung bis jetzt nur unvollständig bei den Autofahrern ankommt. Vor allem Diesel sei kaum günstiger geworden, heißt es. Malte Albrecht hat die Einzelheiten.
2: Die Zahlen des IFO-Instituts sind ernüchternd. Von den 17 Cent Steuersenkung wurden beim Diesel in den ersten 3 Tagen nur 4 Cent weitergegeben. Beim Superbenzin waren es immerhin 12 Cent. Die Vermutung der Experten, Deutschland importiert Diesel und der Kraftstoff, der am Wochenende getankt wurde, war wohl noch zum alten hohen Steuersatz eingekauft worden. Vorher hatte schon der ADAC kritisiert, dass die Mineralölfirmen den Tankrabatt nicht voll und ganz an die Autofahrer weiterreichen. Auch die Entwicklung des Rohölpreises könne das nicht erklären. Das Bundeskartellamt mahnt dagegen zur Geduld. Behördenchef Mund betonte im Deutschlandfunk, die Preisbildung bei Kraftstoffen sei sehr komplex. Neben dem Rohölpreis spielten viele weitere Faktoren eine Rolle. Ob die aktuellen Preise fair zustande kommen, müsse genauer untersucht werden. Und das brauche Zeit. Mund gab außerdem ein wenig Entwarnung, was den Vorwurf angeht, viele Tankstellen würden sich nicht an die 12-Uhr-Regel halten und den Preis auch davor oder danach erhöhen. Man sehe eigentlich relativ wenig systematische Verstöße, sagte Mund. Er habe daher nicht den Eindruck,

0: dass im großen Stil gegen die Regel verstoßen werde.
1: Und jetzt weitere Nachrichten, kurz und kompakt. Der mutmaßliche Amokfahrer von Leipzig war schon vor der Tat Polizei bekannt. Es ging unter anderem um Bedrohung und ehrverletzende Delikte in seinem sozialen Umfeld, sagen Polizei und Staatsanwaltschaft. Zuletzt wurde er in einer psychiatrischen Klinik behandelt. Der Mann war gestern durch eine belebte Fußgängerzone gefahren und hatte mehrere Menschen erfasst. Zwei von ihnen starben. Auf der Rheinbrücke im Bonner Norden wird ab morgen das Gewicht von Lastwagen kontrolliert. Eine entsprechende Anlage wird dann an mehreren Stellen in Betrieb genommen. Auf der Brücke gilt seit Februar ein Gewichtslimit von 7,5 Tonnen. An das Verbot halten sich viele Lkw-Fahrer aber nicht. Mit immer mehr Haustieren in Deutschland wird illegal gehandelt. Laut Tierschutzbund gab es im vergangenen Jahr knapp 260 Fälle, in denen mindestens 2250 Tiere davon betroffen waren. Die Tierschützer sagen, das sei aber wohl nur die Spitze des Eisbergs. Man gehe von einer hohen Dunkelziffer aus. Als Gegenmaßnahmen fordert der Verband strengere gesetzliche Vorgaben beim Onlinehandel mit Tieren. Außerdem sollten Händler ihre Identität nachweisen müssen. Bund und Länder wollen kräftig in die Kitas investieren. Sie haben ein Programm über 4 Milliarden Euro auf den Weg gebracht. Das hat das Bundesfamilienministerium mitgeteilt. Mit dem Geld sollen Kitas neu gebaut, saniert und besser ausgestattet werden. Finanziert wird das Ganze aus dem Sondervermögen für Infrastruktur und Klimaneutralität. Bundesfamilienministerin Prien sagt, das Geld soll vor allem dort ankommen, wo es am dringendsten gebraucht werde. Besonders profitieren sollen Städte und Gemeinden, die knapp bei Kasse sind. Bevor das Geld fließen kann, müssen die Bundesländer aber noch eigene Förderrichtlinien aufstellen. Danach können die Mittel beantragt werden. Soweit die Meldungen mit Thorsten Adolfs.
2: Das Wetter. Aktuell so Temperaturen zwischen 12 und 14 Grad bei uns in NRW. Viele Wolken, noch größtenteils trocken. Ändert sich in den nächsten Stunden. Da zieht nämlich eine fette Regenfront über uns, die wahrscheinlich die ganze Nacht anhält. Ähnlich sieht es dann auch morgen am Mittwoch aus. Viel Regen und viele Wolken bei maximal 17 Grad. Erst Richtung Nachmittag mit Auflockerung.
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2: Hier kommt alles ab 13 Minuten Zeitverlust. A2 Dortmund Richtung Oberhausen. Zwischen Bottrop und Kreuz Oberhausen 5 Kilometer Viertelstunde. A3 Köln Richtung Frankfurt. Zwischen Siebengebirge und Bad Honnef-Linz. Da steht ein brennender LKW. Bitte die Gasse für Rettungs- und Einsatzfahrzeuge bilden und Abstand halten. Autobahn ist gesperrt. Davor 3 Kilometer Stau, 40 Minuten obendrauf. A40 Essen Richtung Duisburg. Zwischen Essen-Frillendorf und Essen-Frohnhausen 4 Kilometer Viertelstunde. Dann A46 Wuppertal Richtung Düsseldorf. Zwischen Wuppertal-Oberbahnen und Wuppertal-Katernberg. So ganz genau ausgesprochen, 5 Kilometer. Dauert 10 Minuten länger. A52 Essen Richtung Düsseldorf. Zwischen Essen-Harzopf und Breitscheid, 5 Kilometer, 18 Minuten. Und A59 nach Bonn Richtung Köln, zwischen Spich und Flughafen Köln-Bonn, 4 Kilometer, 20 Minuten. Euch unterwegs eine gute und sichere Fahrt.
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2: Mit Leo Arregi und ja, aktuell noch ohne Regen. Ich finde das ja total krass. Also als ich eben in den Wetterbericht geguckt habe, da steht ja wirklich so drin, ab 19, 20 Uhr regnet es flächendeckend bis morgen Mittag in NRW. Also ja, gut, warum denn auch nicht? Hat vielleicht auch einen Vorteil, braucht er nicht extra nach Thailand fliegen. Monsun haben wir ja auch hier. Und Nico Santos ist doch wunderbar.

0: So, wir öffnen jetzt mal wieder den Glückskeks des Tages. Das mache ich immer gerne in meinen Sendungen. Ja, weil ich habe zu Hause einfach zu viele von den Dingern. Ich weiß auch nicht, die haben sich mal so angesammelt. Aber toll, jetzt habe ich eine eigene Kategorie im Radio dafür aufgemacht. Und das ist doch auch wunderbar, weil da stehen ja wirklich immer so grundphilosophische Weisheiten drin. Und vielleicht ja für euch auch irgendwie ein Zeichen. Vielleicht steht ihr gerade vor der Lebensentscheidung und wartet nur, dass das Universum euch irgendwas sagt. Hier, das Universum sagt euch jetzt etwas in Form des Glückskeks des Tages. Am 5. Mai 2026. Da steht heute drin, gestern hast du schon morgen gesagt. Okay? Gestern hast du schon morgen gesagAlso ich finde, wenn man es wirklich so in der kompletten Stille sagt, wirkt es nochmal anders. Gestern hast du schon morgen gesagt. Lass mal sacken. Der Glückskeks des Tages. Ich finde, es ist ein geiler Spruch. Kann man sich wirklich zu Herzen nehmen. Die Ärzte jetzt im besten Mix. Männer und Frauen.
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0: Es ist 6:30.
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0: Mit Christian Schürmann, hallo zusammen. Bei uns in Bochum wächst die Zahl der Menschen weiter an. Laut Demografiebericht der Stadt aber immer langsamer. Juri Niepaus aus den Radio Bochum Nachrichten, woran liegt das?
2: Laut der Stadt liegt das vor allem daran, dass im vergangenen Jahr weniger Menschen aus dem Ausland nach Bochum gekommen sind. Gleichzeitig entscheiden sich aber immer mehr Ausländerinnen und Ausländer, die bereits hier leben, für die deutsche Staatsbürgerschaft. Aus dem Bericht geht außerdem hervor, dass in Bochum-Mitte die jüngste Bevölkerung lebt. Die ältesten Menschen wohnen dagegen im Norden und im Südwesten der Stadt. Den Link zum Bericht mit weiteren Daten findet ihr auf radiobochum.de.
0: Im Prozess gegen eine 82-jährige Rentnerin um den Tod ihres Ehemanns hat das Landgericht Bochum von einer Strafe abgesehen. Das Gericht hat die Wattenscheiderin zwar wegen fahrlässiger Tötung verurteilt, allerdings sei sie mit dem Tod ihres Mannes vor einem Jahr schon genug gestraft. Zuvor hatte die Frau über ihren Anwalt ein Geständnis abgelegt. Sie hatte ihren Mann bei einem Streit leicht geschubst. Der fiel auf den Hinterkopf und starb 3 Tage später an den Folgen. Das Gericht hat das dann als tragischen Unfall gewertet. Und jetzt das Wichtigste aus Deutschland und der Welt. Bei den Hunter-Virus-Fällen auf einem Kreuzfahrtschiff geht die WHO von Ansteckung zwischen Menschen aus. Betroffen ist die Hondius, die aktuell vor Kap Verde ankert. 3 Passagiere sind bisher gestorben. Insgesamt geht die WHO von 7 Erkrankungsfällen aus. Für die breite Öffentlichkeit schätzt die WHO das Risiko aber weiter als niedrig ein. 2 Patienten sollen jetzt in die Niederlande gebracht werden. Zurück nach Bochum. Ein weiterer Discounter vermietet hier jetzt Parkplätze für die Nacht. Nach Aldi bietet auch Netto sogenanntes Feierabendparken an. An 2 Filialen können Anwohnerinnen und Anwohner Stellplätze zwischen 18 und 8 Uhr digital buchen. Und zwar an der Wasserstraße in Altenbochum und an der Günnigfelder Straße in Wattenscheid. Pro Nacht kostet das 3 Euro, pro Woche 16 und für einen ganzen Monat 40 Euro. Die Buchung läuft dann vor Ort per QR-Code.
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0: Unangenehme 13 Grad immer noch bei uns in der Bochumer Innenstadt. Gerade mal kein Regen, das bleibt aber nicht lange so. Die ganze Nacht durch kommt immer wieder was von oben runter. Morgen wird es dann wieder eine ganze Ecke kälter. Dann wieder viel Regen bei maximal 11 Grad.
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0: Da ist auf den Straßen alles frei, dafür sind uns 3 Blitzer bekannt. Einmal der Potzblitz auf der Hernerstraße, kurz vor der A40-Brücke in Richtung Herne. Danke Christian und Tom fürs Melden. Dann ein Blitzer auf dem Stieplerberg, kurz vor der Costa-Brücke Richtung Hatting auf der rechten Seite. Ganz klein und unauffällig, also doppelt Vorsicht geboten. Danke Thomas und Jasmin. Und dann ein Potzblitz auf der Gertha-Straße in Richtung Gerthe in der 30er-Zone. Danke an Tina. Ich wünsche euch allen eine gute und vor allem sichere Fahrt.
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3: Richard Marx spiele ich uns jetzt mit Right Here Waiting For You. Und ich weiß noch, ich habe mal in der Oberstufe den Chor am Klavier begleitet und die haben eben genau das Lied gesungen. Und die Leiterin, das war eine ja also aufbrausende Frau, kann man sagen. Die hatte auch Ansprüche an ihren Chor, weiß ich noch ganz genau. Ihr werdet das doch wohl hinkriegen, nicht so schief zu singen. Richard Marx hat es auch hingekriegt. Und das war kein besonders talentierter Künstler. Gut, da kann man sich jetzt drüber streiten, aber sie hat wirklich viel gefordert von ihrem Kurs. Von ihren kleinen Künstlern hat sie viel gefordert. Harte Worte, weiche Musik. Jetzt also hier für euch Richard Marx. Right Here Waiting. Einen schönen Dienstagabend. Ich bin Leo Arrighi.

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0: Miley Cyrus mit dem End of the World und dem sich anbahnenden End of the Song. Ah, wie schön.
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0: Keine Ahnung. Seid ihr so Menschen, die ihr Essen immer fotografieren? Also ich kann das schon verstehen, wenn du da jetzt irgendwie sowas ganz Besonderes aufgetischt bekommst. Ich knips dann auch schon mal gerne. Ne? Und ich kann das auch nachvollziehen. Jetzt muss man aber sagen, das gefällt nicht allen. Vor allem, wenn ihr es vielleicht im Restaurant macht. Kollege Niklas Nürbach, jetzt hat ein Sterne-Restaurant in Berlin sogar Fotoregeln.

0: aufgestellt und haben dann direkt Stress mit einem Kunden bekommen.
1: Ja, und zwar das Sternerestaurant Nobelhart und Schmutzig. Die haben auf Instagram ein Foto gepostet. Zu sehen ist eine E-Mail von einem Kunden, der hat seine Reservierung storniert. Seine Begründung, er hat mitbekommen, dass er keine Fotos machen darf, andere aber schon. Also wenn du jetzt zum Beispiel Foodblogger bist oder professioneller Kritiker, dann ist das okay. Genau das fand er aber unfair.
0: Okay, was schreibt denn das Restaurant selbst dazu? Die haben die Regeln ja bestimmt aus irgendeinem Grund.
1: Also die sagen, die Leute sollen einfach mal ihr Handy weglegen und das Erlebnis und das Essen genießen. Und vor allem ist die Regel auch dafür da, dass andere Gäste ungestört essen können. Weil stell dir mal vor, jemand macht jetzt ein Foto von seinem Kartoffelsalat und im Hintergrund schiebst du dir gerade irgendeine Frikadelle sehr unvorteilhaft in den Mund und landest auf irgendeinem Instagram-Profil. Willst du ja auch nicht haben. Dafür ist die Regel eben auch da. Und auch wenn Profis Fotos machen dürfen, das Restaurant schreibt selber, die Fotos müssen die erstmal vorher dem Restaurant vorlegen und abnehmen lassen.
0: Und wie sind so die Reaktionen darauf?
1: Sehr unterschiedlich. Die einen sagen, gut, es machen eh schon zu viele Fotos, ne, deswegen eigentlich eine gute Sache. Die anderen sagen, jeder soll das machen, was er möchte. Auch andere Sterne-Restaurants haben sich dazu schon geäußert. Zum Beispiel das Roots, das ist das einzige 3-Sterne-Restaurant in Berlin. Da sagt der Restaurantleiter, wenn du die ganze Zeit am Handy hängen willst und dir das Essen komplett egal ist, dann ist das deine Sache, ne? Denen ist das egal, kannst du machen, wie du möchtest. Er sagt aber auch, man muss jetzt nicht übertreiben und wenn es dir eben gar nicht passt und du unbedingt Fotos machen willst, dann gehst du halt woanders hin.
0: Finde ich, klingt aber deutlich sympathischer. Also bin ich auch der Meinung, ja, wenn du Fotos machen willst, dann mach doch halt Fotos und vor allem, wenn du dann schon mal in so einem Sterne-Restaurant hängst, irgendwie für 200 € pro Person, dann willst du doch vielleicht auch mal ein Beweisfoto machen, oder? Warum denn

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1: Mit Thorsten Adolfs, guten Abend. Die Welt wird immer digitaler. Das merken wir alle im Alltag. Sollten diese Systeme allerdings mal großflächig ausfallen, droht ein kaum beherrschbares Chaos. Davor warnen jetzt die Vereinten Nationen. Kein Staat sei auf einen digitalen Super-GAU wirklich vorbereitet. Außerdem würden die Risiken unterschätzt. Marc Weiß hat die Infos.
2: Das Problem sei, dass beim Risikomanagement immer nur von einzelnen digitalen Ausfällen ausgegangen werde, die sich schnell lösen ließen. Die Gefahr sei aber, dass ein einzelnes Problem eine andere kritische Infrastruktur beschädigen könnte und plötzlich mehrere gleichzeitig betroffen seien. Die Experten sprechen von einer digitalen Pandemie und sie führen mögliche Auslöser dafür an. Ein Sonnensturm ist nicht unrealistisch, Signale von Navigationssatelliten wären dann gestört, Flugzeuge hätten keinen Live-Radar mehr, autonom fahrende Autos würden stehen bleiben, Finanztransaktionen würden fehlschlagen. Auch die Stromversorgung wäre gefährdet. Maximale Schäden können auch Vulkanausbrüche unter der Meeresoberfläche anrichten. Im Südpazifik riss vor 4 Jahren bei einem Vulkanausbruch ein großes Unterseekabel und kappte das Internet für Wochen vollständig. Das in einem dichter besiedelten Gebiet und wir hätten ein massives Problem. Die Vereinten Nationen fordern mehr analoge Ausweichmöglichkeiten. Wenn die digitale Welt zusammenbrechen sollte, dann müssten die Menschen wissen, wie sie mit analogen Systemen digitale Krisen überbrücken und am Ende auch bewältigen könnten.
1: Und jetzt weitere Nachrichten in der Zusammenfassung. Bund und Länder stecken 4 Milliarden Euro in Kitas für den Neubau, die Sanierung und eine bessere Ausstattung. Das Geld stammt aus einem speziellen Investitionstopf und gilt rückwirkend ab Januar 2026. Vor allem Städte und Gemeinden, die finanziell schwach

0: aufgestellt sind, sollen davon profitieren. Der Meta-Konzern setzt künftig auf KI, um Kinder unter 13 Jahren von Instagram, Facebook und Threads fernzuhalten. Die Software scannt dabei nicht nur Profilinfos, sondern auch Fotos und Videos. Erkennt sie zum Beispiel Geburtstagsbilder eines Kindes, wird das Konto gelöscht. Hintergrund ist der Druck der EU. Sie wirft Meta vor, zu wenig für den Schutz junger Nutzer zu tun. In der Stadt Nienburg in Niedersachsen sind bei einem Schusswechsel ein Mensch getötet und ein weiterer schwer verletzt worden. Zwischen mehreren Beteiligten soll es vor der Tat Streit gegeben haben. Zwei Menschen wurden vorläufig festgenommen. Laut Polizei besteht für die Bevölkerung keine Gefahr. Nach den Hantavirus-Fällen auf einem Kreuzfahrtschiff vor den Kapverden gehen Experten davon aus, dass sich das Virus nicht wie eine Grippe oder wie Corona verbreitet. Bis jetzt sind 7 Krankheitsfälle bekannt, 3 Menschen sind gestorben. Die Weltgesundheitsorganisation vermutet, dass eine Übertragung von Mensch zu Mensch bei engem Kontakt stattgefunden hat. Das Risiko für die breite Öffentlichkeit wird aber als niedrig eingestuft. Die Passagiere an Bord des Schiffes Hondius müssen erst einmal in ihren Kabinen bleiben. Im Moment werden die medizinische Versorgung und die Heimreise vorbereitet. Die Stimmung an Bord sei ruhig und die Passagiere insgesamt gefasst, heißt es. An Bord sind fast 150 Menschen. Das waren die Nachrichten mit Thorsten Adolfs.
1: Das Wetter. Grauer Himmel über NRW und Temperaturen aktuell zwischen 12 und 14 Grad. Dazu bisher meist trocken. Ändert sich aber schnell. Ja, im Laufe des Abends zieht nämlich eine kräftige Regenfront durch und sorgt für Dauerregen, auch in der Nacht. Morgen bleibt es dann ähnlich. Viele Wolken, immer wieder Schauer, maximal 17 Grad dazu.
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1: Hier kommt alles ab 6 Minuten Zeitverlust. A1 Dortmund Richtung Münster. Zwischen Kamener Kreuz und Hamberg-Kamen 2 Kilometer 9 Minuten. A2 Hannover Richtung Dortmund. Zwischen Hamm-Untrop und Hamm 2 Kilometer 13 Minuten. A2 Dortmund Richtung Oberhausen. Zwischen Oberhausen-Königshardt und Kreuz-Oberhausen 1 Kilometer 6 Minuten. A3 Köln Richtung Frankfurt. Zwischen Kreuzborn-Siegburg und Bad Honnef-Linz 6 Kilometer 40 Minuten. A44 Kassel Richtung Dortmund. Zwischen Marsberg und Kreuz-Wünnenberg-Haaren 4 Kilometer 17 Minuten. Und die A52 noch Essen Richtung Düsseldorf. Zwischen Essen-Kettwig und Breitscheid 2 Kilometer, dauert da 12 Minuten länger. Euch unterwegs eine gute und sichere Fahrt.
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1: Schönen Abend euch, hier ist Leo Arregi im besten Mix. Gestern große Met Gala in New York, ja, wo sich die Stars immer in ihre schönsten Kostüme werfen. Heidi Klum kam als Statue verkleidet. Oder, das wäre jetzt ein Witz für Stefan Raab, da musste sie eigentlich gar nichts mehr machen, weil sich bei dem Botox eh nichts mehr bewegt.

0: Wenn so eine neue Tierart entdeckt wird, dann muss man als Wissenschaftler ja immer kreativ werden. Ne? So, wie nennst du das Ding denn jetzt? Also, vor so einer Entscheidung stand jetzt auch wieder ein internationales Forschungsteam. Die haben nämlich eine neue Schmetterlingsart entdeckt. Sieht auch wirklich ganz schick aus, finde ich. Also, hat so einen purpurfarbenen Vorderflügel und einen orangefarbenen Fleck in der Mitte.
1: Warum denn nicht?
0: Also ich glaube, Meryl Streep in Der Teufel trägt Prada, sie würde das auch schick finden. So, und jetzt hat man einen Namen gesucht für diesen neu entdeckten Schmetterling und sich entschieden für Papst Leo Schmetterling. Ja, warum denn auch nicht? Also offensichtlich ja benannt nach unserem Papst, nach Papst Leo. Und dazu muss man sagen, das haben die Forschenden jetzt nicht aus irgendwelchen sakralen Gründen gemacht oder weil sie so unglaublich gläubig sind, eher als Appell an den Papst, den Menschen ihrer Verantwortung bewusst zu machen, nämlich die Natur zu bewahren. Und das finde ich dann doch eigentlich so wieder eine runde Aktion, oder? Also, ein Papst-Leo-Schmetterling fliegt jetzt durch die Wälder und durch die Welten und sieht sogar noch ganz schön aus. Let Me Love You von Mario jetzt.
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0: Es ist 7:30.
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0: Mit Christian Schürmann, guten Abend. Bochum wird immer größer. Das geht jetzt aus dem Demografiebericht der Stadt Bochum hervor. Das Wachstum läuft aber immer langsamer. Das liegt daran, dass 2025 nicht mehr so viele Menschen aus dem Ausland nach Bochum gekommen sind. Parallel entscheiden sich immer mehr hier lebende Ausländer dafür, die deutsche Staatsbürgerschaft anzunehmen. Aus dem Bericht geht aber zum Beispiel auch hervor, dass in der Bochumer Innenstadt die jüngste Bevölkerung lebt. Hier sind die Menschen im Durchschnitt knapp unter 41 Jahre alt. Ohne Strafe ist heute ein Verfahren gegen eine 82-jährige Rentnerin wegen des tragischen Todes ihres Mannes zu Ende gegangen. Das Landgericht Bochum hat die Frau zwar wegen fahrlässiger Tötung verurteilt, hat aber von einer Bestrafung abgesehen. Die Frau sei mit dem Tod ihres Mannes vor einem Jahr schon genug gestraft. Radio Bochum Gerichtsreporter Tom Eder, was hat zu der milden Verurteilung geführt?
2: Die Wattenscheiderin stand ja zunächst wegen Körperverletzung mit Todesfolge vor Gericht, aber das haben die Richter jetzt anders gesehen. Nach einem Geständnis der Rentnerin über ihren Anwalt heute Morgen war klar, es war ein tragischer Unfall. Bei einem Streit hatte die Frau ihren Mann leicht geschubst. Der fiel auf den Hinterkopf und erlitt Verletzungen, die 3 Tage später zu seinem Tod führten. Bereits zu Beginn der Verhandlung hatte sich ein solches Ende des Verfahrens angekündigt. Selbst der Staatsanwalt hatte erklärt, es sei auch für ihn nicht schön, eine so alte Frau vor Gericht zu ziehen.
0: Und jetzt das Wichtigste aus Deutschland und der Welt. Jens Spahn bleibt Chef der Unionsfraktion im Bundestag. Der CDU-Politiker wurde mit 86,5% wiedergewählt. Damit fiel sein Ergebnis etwas schwächer aus als vor einem Jahr. Spahn rief Union und SPD danach zu mehr gemeinsamer Arbeit in der Koalition auf. Beide Seiten müssten raus aus Rechtfertigungen und wieder stärker Probleme lösen, sagte er. Zurück nach Bochum. Der VfL wird in den letzten beiden Saisonspielen auf Außenverteidiger Maximilian Wittek verzichten müssen. Wittek musste am vergangenen Wochenende gegen Arminia Bielefeld wegen einer Oberschenkelverletzung ausgewechselt werden. Wie der Verein jetzt mitgeteilt hat, musste der Linksverteidiger operiert werden und kann den Rest der Saison nicht mehr eingesetzt werden. In der laufenden Spielzeit hat Wittek in insgesamt 29 von 32 Spielen für den VfL auf dem Rasen gestanden.
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0: Immer noch 13 Grad in der Bochumer Innenstadt. Jetzt so langsam fängt der Regen wieder an und das ist dann auch das Bild für die Nacht. Da gehen die Temperaturen runter auf bis zu 9 Grad. Viel wärmer wird es morgen dann aber auch nicht. Da haben wir 11 Grad in der Spitze und immer mal wieder Regenschauer.
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0: Da ist auf den Straßen alles frei, dafür sind uns 3 Blitzer bekannt. Einmal der Potzblitz auf der Hernerstraße, an der Ausfahrt Bochum-Riemke, an der AL40-Brücke in Richtung Herne. Danke an Christian und Tom. Dann einmal ein Blitzer auf dem Stieplerberg, kurz vor der Kösterbrücke Richtung Hatting. Danke an Thomas und Jasmin. Und dann noch ein Potzblitz auf der Gertherstraße in Richtung Gerthe in der 30er-Zone. Danke an Tina. Ich wünsche euch allen eine gute und vor allem sichere Fahrt.
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3: So, Oscar-Gewinner sind ja meistens sehr stark auf die Leinwand beschränkt. Deswegen freue ich mich natürlich jedes Jahr aufs Besonderste, wenn eben auch die Songs ausgezeichnet werden. Ist halt immer nur einer. Aber Leute, den spielen wir jetzt. Golden. Dieses Jahr den Oscar für den besten originalen Song gewonnen. Nochmal herzlichen Glückwunsch, Hunter X, EJ, Audrey, Nuna, Ray Army mit dem K-Pop-Demon Hunters Cast. Mein Gott, jetzt habe ich es aber auch durch. Ich bin Leo Arigi, hi.

The Restless jetzt für euch in The Shadows. Die sind vor ein paar Jahren auch nochmal für Finnland beim ESC angetreten. Ja, das Lied damals hat nicht so gut funktioniert. Ich weiß nicht. Sie waren immerhin nicht so schlecht platziert wie Deutschland. Trotzdem jetzt das Lied, was weitaus besser in den Charts performt hat. In The Shadows.

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0: Coachella jetzt ja auch schon wieder ein paar Wochen her, ne? Ihr wisst Bescheid, dieses krasse Musikfestival in Kalifornien geht auch immer über zwei Wochenenden. Und wenn ich das auf Social Media oder so sehe, ich bin auch immer total baff. Also, wer tritt da auf? Und es ist so cool, wirklich. Dieses Jahr unter anderem er hier auch. Teddy Swims, der Mann mit dieser sonoren Stimme. Und wenn man jetzt nicht weiß, wie Teddy Swims aussieht, man wird vielleicht auch nicht direkt drauf kommen. Der Mann ist nämlich wirklich am ganzen Körper tätowiert und hat dann halt diese engelsgleiche Stimme. Irgendwie eine coole Mischung, finde ich. So, wir spielen jetzt neue Musik von ihm. Mr. Know-It-All heißt grob übersetzt Herr Besserwisser. Und er meint damit sogar sich selbst. Ja, er singt darüber, dass er in Beziehungen gerne den Teufel mal an die Wand malt, um dann im nächsten Moment zu sagen, ja, ich hab's doch gesagt, ich hab's doch gesagt. Aber immerhin, er wünscht sich, er wäre nicht so. Er wünscht sich, er wäre nicht so ein Besserwisser. Kann man ja schon mal sagen. Also, das finde ich schon mal irgendwie ein ganz interessantes Thema, was man so in einem Song aufarbeiten kann. Und musikalisch klingt das doch auch echt ziemlich vernünftig hier, so groovy, ganz entspannt. Teddy Swims, Mr. Know-It-All. Und da kommt natürlich seine krasse Stimmung auch wieder richtig geil zur Geltung.
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1: Ich bin Thomas Bleskin. Der Amokfahrer von Leipzig ist nur wenige Tage vor seiner Tat in einer psychiatrischen Einrichtung stationär behandelt worden. Das bestätigte das Sozialministerium in Dresden. Demnach hielt sich der 33-Jährige auf eigenen Wunsch in der Klinik auf.
2: Warum genau der Mann in Behandlung war, ist nicht bekannt. Laut Sozialministerium gab es aber keinen Grund, ihn am Verlassen der Klinik zu hindern. Es habe keinen Hinweis auf Eigen- oder Fremdgefährdung gegeben. Nach Angaben der Ermittler war der Mann aber schon Polizei bekannt, unter anderem wegen Beleidigungen, aber nicht wegen körperlicher Gewalt. Der 33-Jährige war gestern mit einem Auto durch die Leipziger Innenstadt gerast. Zwei Menschen starben, es gab viele Verletzte. Das Motiv für die Tat ist noch unklar. Thomas Brock, Nachrichtenredaktion.
1: Bundesverkehrsminister Patrick Schnieder schließt eine Verlängerung des Tankrabatts nicht grundsätzlich aus. Man werde schauen, was erforderlich ist, damit das Tanken für alle bezahlbar bleibt, sagte der CDU-Politiker dem Redaktionsnetzwerk Deutschland.
3: Viele können schlichtweg nicht auf das Auto verzichten. Das gilt für Berufspendler, Fahrdienste, aber auch Teile der Wirtschaft wie Speditionen. Sie alle bräuchten in der aktuellen Lage Unterstützung. Insofern sei der Tankrabatt ein wichtiges Signal und die richtige Entscheidung, so Schnieder. Man werde die Lage im Blick behalten und nach den zwei Monaten schauen, was noch erforderlich sei. Solange bis Ende Juni gilt eine Steuersenkung für Benzin und Diesel von knapp 17 Cent pro Liter. Noch kommt die allerdings nicht in vollem Umfang bei den Autofahrern an. Diana Kramer, Nachrichtenredaktion.
1: Jens Spahn bleibt Vorsitzender der Bundestagsfraktion von CDU und CSU. Die Abgeordneten bestätigten ihn ein Jahr nach seinem Amtsantritt mit großer Mehrheit bis zum Ende der Legislaturperiode im Amt. Ein Fraktionssprecher gab das Ergebnis mit 86% an. Im vergangenen Jahr hatte Spahn noch 91% erzielt. Die wohl schwierigste Nagelprobe hatte Spahn im Herbst zu meistern, als die junge Union den Aufstand gegen das Rentengesetz

0: von SPD-Arbeitsministerin Bärbel Baas probte. Mit einem offiziellen Übernahmeangebot erhöht die UniCredit den Druck auf die Commerzbank. Wie angekündigt, machte die italienische Großbank ihr Kaufangebot für sämtliche Anteile des DAX-Konzerns offiziell. Bis zum Ablauf des 16. Juni will sich die UniCredit, die bereits knapp 30% der Commerzbank-Aktien kontrolliert, weitere Anteile sichern. Und das waren die Nachrichten mit Thomas Bleskin.
1: Das Wetter.
2: Ja, temperaturtechnisch bewegen wir uns so zwischen 11 und 13 Grad aktuell in NRW. Dazu viel Regen, der hält auch die ganze Nacht an. Tiefsttemperaturen zwischen 10 und 7 Grad gibt's da. Der Regen geht sogar morgen in den Mittwoch über. Erst am Nachmittag lockern die Wolken so ein bisschen auf und die Sonne kann sich auch mal zeigen. Dazu gibt's maximal 17 Grad.
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2: Mit der A1 Dortmund Richtung Münster zwischen Kamener Kreuz und Hamberg-Kamen 2 Kilometer 8 Minuten. A2 Hannover Richtung Dortmund zwischen Hamm-Untrop und Hamm 3 Kilometer 17 Minuten. Die A3 Köln Richtung Frankfurt zwischen Siebengebirge und Bad Honnef-Linz 2 Kilometer Viertelstunde obendrauf. A44 Kassel Richtung Dortmund zwischen Marsberg und Kreuz-Wünnenberg-Haaren 4 Kilometer 12 Minuten. Und die A52 noch Essen Richtung Düsseldorf zwischen Essen-Kettwig und Breitscheid 1 Kilometer. Da braucht ihr 5 Minuten länger. Euch unterwegs eine gute und sichere Fahrt.
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2: Bruno Mars. Und ich muss sagen, ich finde es krass, dass er für seine Europa-Tournee NRW komplett auslässt. Also wirklich, tritt nur in Berlin und Amsterdam auf. Amsterdam, weil da wären wir ja theoretisch schnell als NRWler. Und in Deutschland nur Berlin. Also I just might. So heißt ja sein aktueller Titel, seine aktuelle Single. Und ich finde, er könnte ja vielleicht einfach doch nochmal nach NRW. You could just might come to NRW, Bruno. You just might come to NRW. Leo Arrighi hier. Schönen Abend euch. Jetzt mit Bruno Mars.

0: Da muss man immer ganz vorsichtig rangehen hier. Seal, Kiss from a Rose. Oh, wie schön. Für diesen Dienstagabend. Da ist der Geldregen für heute vorbei. Obwohl, stimmt nicht.
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0: 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Nicole konnte es gar nicht fassen, als Henrik Frost sie heute angerufen hat.
2: Ach nee.
0: Ach doch.
2: Ach krass.
0: Ach, wow, oder?
2: Okay.
0: Nicole, wo störe ich dich?
2: Auf der Arbeit, im Altenheim.
0: Ach, hast aber 2 Minuten Zeit?
2: Ja, klar habe ich.
0: Und was hast du gestern gemacht?
2: War ich arbeiten, danach war ich bei meinem Minijob.
0: Ja, und von da aus hast du also angerufen hier bei uns beim Geldregen,
2: genau,
0: beim Feierabenddeal.
2: Genau, da war ich mich im Auto faul, genau.
0: So, und dann bist du einmal Auto gefahren, hast Radio gehört und da hat dir jemand 500 Euro versprochen.
2: Ja.
0: So 500 Euro sind viel Geld, ne?
2: Ja.
0: Nicole, hast du schon mal Geldregen gespielt?
2: Nein, natürlich noch nie. Nur fleißig zugehört.
0: Da gibt's ja dieses Weiter und dieses Stopp immer, ne? Wo man dann gucken muss, dass man nicht in den Blitz gerät und nicht auf einmal alles verliert, was ja auch schon mal immer mit Nervenkitzeln verbunden ist.
2: Ich weiß, ja.
0: Weiter und Stopp kannst du an dieser Stelle komplett vergessen, denn die brauchst du gar nicht, die beiden Wörter.
1: Ja. 500 Euro.
0: Einfach so.
2: Oh Gott. Dankeschön.
0: Du bist, höre ich da Tränchen?
2: Ja, klar.
0: Warum?
2: Mein Gott, ich habe Schweißausbrüche, Hilfe.
0: Nicole, für 500 Euro gibt's auch Deo, gar kein Problem.
2: Danke, das brauche ich jetzt, ja, ein gutes.
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1: In NRW sind wir so im Moment bei 11 bis 13 Grad, dazu ordentlich Regen. Und der zieht sich auch durch die ganze Nacht. Ja? Also die Temperaturen gehen runter auf 10 bis 7 Grad dabei. Morgen am Mittwoch hört das Ganze erstmal nicht auf. Es bleibt weiter nass, viele Wolken. Erst am Nachmittag lockert es ein bisschen auf. Da kann auch kurz die Sonne rausschauen bei maximal 17 Grad.
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1: Mit der A1 Münster Richtung Dortmund zwischen Kamener Kreuz.

0: Kamenzentrum, 1 Kilometer, 10 Minuten. A2 Hannover Richtung Dortmund, zwischen Hamm-Üntrop und Hamm, 2 Kilometer, Viertelstunde. A3 Frankfurt Richtung Köln, zwischen Bad Honnef-Linz und Siebengebirge, 1 Kilometer, 5 Minuten, da hat es einen Unfall gegeben. Dann A40 Dortmund Richtung Essen, zwischen Bochum-Harpen und Bochum-Ruhr-Stadion, dichter Verkehr, 5 Minuten. Und die A44 noch Kassel Richtung Dortmund, zwischen Marsberg und Kreuz-Wünnenberg-Haaren, 2 Kilometer, 7 Minuten. Euch unterwegs eine gute und sichere Fahrt.
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0: Justin Bieber, vor ein paar Wochen hat er noch eine der krassesten Performances überhaupt auf dem Coachella gegeben, also finde ich persönlich. Und da hat er auch The Kid LAROI auf die Bühne geholt und die beiden haben den Song hier dann zusammen live performt. War schon irgendwie ziemlich cool, muss man sagen. Ja, aber also die Studioversion habe ich jetzt auch nichts gegen, deswegen spiele ich sie uns jetzt hier im besten Mix an diesem Abend. Ich bin Leo Arigi. Hey!

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0: Es ist gar nicht mehr so lange hin. Nämlich nur noch ein knappes Jahr. Dann wird bei uns in NRW wieder gewählt. Und wir nehmen das zum Anlass, diese Woche mal zu schauen, welche Themen sind denn da eigentlich wichtig? Wirtschaft, Jobs, Preise für Sprit und Energie und Wohnungsmarkt. Das sind wichtige Themen, heißt es aus verschiedenen Quellen. José Nasiandi aus dem Landtagsstudio. Wie kann man das denn so überhaupt vorhersagen?
1: Das lässt sich daran ablesen, dass diese Themen sehr viele Emotionen hervorrufen. In NRW spüren viele Betriebe den Druck, hohe Energiepreise, schwächere Weltkonjunktur, Unsicherheit in klassischen Industriezweigen wie Stahl oder Chemie. Gleichzeitig merken die Menschen das ja auch privat. Alles wird teurer. Beim Wohnen ist es so ähnlich. In den großen Städten ist bezahlbarer Wohnraum für viele kaum noch zu finden. Gerade Azubis und Studierende sind da betroffen. Und das macht die Themen

0: politisch so brisant.
1: Und was bedeutet das für den Wahlkampf der Parteien?
0: Ja, die Parteien müssen sehr, sehr gute Lösungen liefern. Die CDU wird versuchen, sich als wirtschaftlich kompetent zu positionieren. Die SPD setzt traditionell stärker auf soziale Entlastung. Die Grünen, die müssen zeigen, dass Klimapolitik und Wirtschaft zusammengehen können. Und die FDP versucht, das Thema über Bürokratieabbau zu besetzen. Wer jetzt keine glaubwürdigen Antworten liefert, der wird schnell den Anschluss verlieren an die Menschen und an die Wählerinnen und Wähler.
1: Und entscheidet das dann am Ende die Wahl?
0: Stand jetzt sehr wahrscheinlich ja. Jetzt ist ein Jahr noch eine lange Zeit und es kann sein, dass noch ein Thema aufploppt, das wir im Moment nicht sehen. Aber Wirtschaft und Wohnen, das sind so klassische Alltagswahlkampfthemen. Wenn sich die Lage bis zur Wahl nicht deutlich verbessert, kann das schnell zur entscheidenden Stimmungslage werden. Gerade in einem Bundesland wie NRW, das stark industriell geprägt ist, hat das ein großes Gewicht.
1: Noch ein Jahr bis zur Landtagswahl in NRW und schon jetzt zeichnen sich die Themen ab, die da eine große Rolle spielen werden. Einschätzungen dazu von José Nascianti aus dem Landtagsstudio. Vielen Dank dir. Wir haben für euch auch alle Infos und Anordnungen zur NRW-Landtagswahl zusammengestellt. Findet ihr alles auf unserer Homepage. Und da findet ihr auch einige Fragen, die wir an euch haben. Ja, weil wir sind am Freitag mit unserem mobilen Studio im NRW-Landtag und wollen dann die Politiker eben mit euren Themen konfrontieren. Und deswegen möchten wir von euch wissen, fühlt ihr euch wirklich richtig gut verstanden von der Politik? Sagt's uns sehr gerne online.
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1: Und dann sind wir mal gespannt, was wir da am Freitag so für euch herausfinden können. Jetzt Musik von Taylor Swift. The Fate of Ophelia.

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1: Ich bin Thomas Bleskin. Einen Tag nach der Amokfahrt in der Leipziger Innenstadt haben mehrere hundert Menschen in einer ökumenischen Andacht der Opfer gedacht. In der Nikolaikirche sagte Oberbürgermeister Burkhard Jung mit Blick auf die Sicherheitsdebatte, Städte könnten nicht zu Festungen umgebaut werden. Gestern war ein 33-Jähriger mit einem Auto durch die Fußgängerzone gefahren. Dabei wurden zwei Menschen getötet und etliche verletzt. Ein Ermittlungsrichter ordnete inzwischen die Unterbringung des Mannes in einem psychiatrischen Krankenhaus an. Jens Spahn bleibt Vorsitzender der Bundestagsfraktion von CDU und CSU. Die Abgeordneten bestätigten ihn ein Jahr nach seinem Amtsantritt mit großer Mehrheit bis zum Ende der Legislaturperiode im Amt. Ein Fraktionssprecher gab das Ergebnis mit 86% an. Im vergangenen Jahr hatte Spahn noch 91% erzielt.
2: Ein respektables Ergebnis für Jens Spahn, der ja einen schwierigen Start im damals neuen Amt hatte. Erst die geplatzte Wahl der SPD-Kandidatin fürs Bundesverfassungsgericht, die vor allem ihm angelastet wurde, weil er den Widerstand in den eigenen Reihen nicht rechtzeitig erkannt hatte. Dann der Aufstand der Jungen Union gegen das Rentengesetz, als Spahn mit viel Aufwand die Mehrheit in den eigenen Reihen organisieren musste. Seitdem gilt sein Rückhalt in der Fraktion aber als stabil und das drückt sich jetzt auch in der souveränen Wiederwahl aus. Thomas Thonfeld, Berlin.
1: Das IFO-Institut sieht beim Tankrabatt in den ersten Tagen nur eine teilweise Weitergabe an den Zapfsäulen. Grundlage ist ein Vergleich der Spritpreise in Deutschland und Frankreich.
3: Besonders groß ist der Unterschied beim Diesel. Der wurde laut IFO-Institut in den ersten drei Tagen des Tankrabatts im Schnitt nur 4 Cent billiger. Bei Superbenzin waren es immerhin 12 Cent. Es ist zwar auch für die Experten schwer, genau zu sagen, wie die schwankenden Preise zustande kommen und wie groß der Einfluss von Maßnahmen wie dem Tankrabatt ist. Zuvor hatten aber auch schon der ADAC und Verbraucherschützer kritisiert, dass die Steuersenkung nur teilweise bei den Autofahrern ankommt. Thomas Brock, Berlin.
1: Die Deutsche Post AG will ihren Konzernnamen ablegen und künftig unter DHL firmieren. Einen entsprechenden Antrag stellte der Vorstand auf der Hauptversammlung in Bonn. Die Zustimmung gilt als sicher, der Namenswechsel soll zum 1. September wirksam werden. Künftig steht Deutsche Post AG nur noch für das Deutschlandgeschäft mit Briefen und Paketen. Der Konzern reagiert damit auf die wachsende Bedeutung des internationalen Logistikgeschäfts.
4: Das Wetter. Aktuell 11 bis 13 Grad bei uns in NRW und es regnet ziemlich durchgehend. Bleibt auch in der Nacht so bei Tiefstwerten zwischen 10 und 7 Grad. Der Mittwoch startet dann ganz ähnlich, also mit viel Regen und viel Grau. Erst später wird es ein bisschen freundlicher. Ein paar Auflockerungen sind drin und vereinzelt kommt sogar mal die Sonne raus. Dazu maximal 17 Grad.
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0: A1 Münster Richtung Dortmund. Zwischen Kamener Kreuz und Kam Zentrum 2 Kilometer 11 Minuten. A2 Hannover Richtung Dortmund. Zwischen Hamm-Ünschrop und Hamm 2 Kilometer Viertelstunde obendrauf. Dann die A3 Frankfurt Richtung Köln. Zwischen Bad Honnef-Linz und Siebengebirge 1 Kilometer Stau 7 Minuten nach einem Unfall. Und die A40 noch Dortmund Richtung Essen. Zwischen Bochum-Harpen und Bochum-Ruhr-Stadion 1 Kilometer. Dauert 13 Minuten länger. Euch unterwegs eine gute und sichere Fahrt.
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0: Oh ja, juhu. Musik von Vincent Weiss. Jetzt bei uns. Ich bin Leo Ari.

0: Also, es hört wirklich einfach nicht auf.
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0: Die Leute rasen ins Kino in den Michael Jackson Film. Eben dieses neue Biopic. Film läuft jetzt ja schon gute 2 Wochen bei uns in den Kinos. Weltweit schon mehr als 500 Millionen Dollar eingespielt. Es ist wirklich krass. Wir machen jetzt nochmal so eine kleine Bilanz und schauen mal mit Jörg Albrecht, unserem Film- und Serienexperten, gemeinsam, was dieses Biopic denn eigentlich so kann.
2: Du bist der Größte aller Zeiten.
3: Doch auch das Leben des Größten hat seine Schattenseiten. Nach Missbrauchsvorwürfen wird Jacksons Neverland Ranch 1993 durchsucht. Michael musste sich vor den Polizisten komplett ausziehen, was er als demütigende Erfahrung beschrieben hat. Mit diesen Szenen, die den Eindruck erwecken, Michael sei ein Opfer von Justiz und geldgierigen Menschen, sollte der Film Michael ursprünglich beginnen. Darf er aber nicht. Die Familie des mutmaßlichen Opfers hat das untersagt. Also musste vieles neu gedreht werden. Und jetzt ist das eine Missbrauchsthema raus aus dem Film. Nicht aber das andere, bei dem Michael tatsächlich Opfer war.
4: Ich muss nachdenken.
5: Ich sag dir, was du denken sollst.
3: Zentrale Handlungsstränge zeigen den seelischen und auch körperlichen Missbrauch, den Michaels dominanter Vater Joe Jackson an ihm und seinen Geschwistern begangen hat.
5: Ich sag euch mal was. In diesem Leben ist man entweder ein Gewinner oder ein Verlierer. Seid ihr bereit, dafür zu kämpfen?
6: Ja, Sir!
3: Die Zeitspanne im Film reicht von Michaels Anfängen als Kinderstar über die ersten Solo-Erfolge bis zum Höhepunkt seines Ruhms Ende der 80er Jahre.
4: Ich liebe meine Familie, aber ich will mein eigenes Ding machen.
5: Dann tu's, Michael. Du bist kein kleiner Junge mehr.
3: Ermutigt Michael sein Leibwächter und Vertrauter Bill Bray. Der Bruch mit Vater Joe, der Michael bis dahin managt, ist nur noch eine Frage der Zeit. Mit Jacksons erfolgreichstem Album Thriller hat er schon nichts mehr zu tun.
4: Ich habe all diese Songs in meinem Kopf.
3: Gespielt wird Michael von seinem Neffen Jafar Jackson. Es ist seine allererste Filmrolle. Schauspielern kann er zwar nicht, die Moves seines Onkels, die hat er aber drauf. Und der Film reißt einen nicht mit. Oberflächlich werden die Stationen einer Weltkarriere abgeklappert, geht als Fanservice durch, aber nicht als gute Musikerbiografie.

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0: Das Bochum-Wetter.
1: NRW momentan bei so 11 bis 13 Grad, dazu Dauerregen, ja, und der bleibt uns auch über Nacht erhalten. Dabei gehen die Temperaturen dann in der Nacht runter auf 10 bis 7 Grad. Morgen geht es dann erstmal genauso weiter, nass und wolkig. Erst Richtung Nachmittag, da wird es ein bisschen besser. Da kann sich hier und da auch mal die Sonne zeigen. Maximal gibt es dann morgen 17 Grad.
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1: A1 Münster Richtung Dortmund zwischen Kamner Kreuz und Kamm Zentrum 3 Kilometer 12 Minuten. Und A2 Hannover Richtung Dortmund zwischen Hamm-Üntrop und Hamm 2 Kilometer 13 Minuten. Euch unterwegs eine gute und sichere Fahrt.
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1: Hier ist Leo Arigi an diesem späten Dienstagabend jetzt mit, ich finde, wirklich cool klingender Musik von Alex Warren. Also dieses Piano hier, das hört mich irgendwie total ab, oder? Was meint ihr? Hat so einen richtig besonderen Sound. Fever Dream.

Richtig schön. Neue Nummer bei uns im besten Mix von Alex Warren. Der Fiebertraum. Und da sind wir thematisch eigentlich schon in der richtigen Richtung unterwegs, denn jetzt kommt Coldplay. Und die singen nicht vom Fiebertraum, die singen von einer höheren Macht.

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0: Ach, das hat man auch schon mal gemacht, oder? Sich selbst googeln. Wenn nicht, macht es ruhig mal. Das kann spannend sein und in manchen Fällen sogar witzig.
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2: Habt ihr euch mal selbst gegoogelt? Ja, natürlich, wer nicht? Ich hab's auch gemacht und es gibt tatsächlich noch einen Hannes Höfer. Also, und der steht auch in der Öffentlichkeit. Und dieser Hannes Höfer ist Urologe. Jetzt frage ich mich, für wen ist das unangenehmer? Für mich als Comedian oder Dr. Höfer als Urologe? Vielleicht kriegt Dr. Höfer bald auch Google-Rezensionen wie Danke für den schönen Abend, meine Frau und ich hatten sehr viel Spaß, 5 Sterne. Oder ich bekomme Google-Rezensionen wie Ich hatte erst Sorge, als er mir den Finger in den Po gesteckt hat, aber Herr Höfer war sehr behutsam. Kommen jetzt vielleicht mehr Menschen zu meinen Auftritten, nicht wegen der Comedy, sondern weil sie einfach auf der Suche nach einem Facharzttermin sind? Kann ich Karten über Dr. Lipp verkaufen? Und freut sich Dr. Höfer genauso über Standing Ovations wie ich? Freunde, googelt euch nicht. Und wenn, dann googelt mich gleich mit, dann habt ihr was zu lachen.
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1: Ich bin Ursula Winkler. Nach der tödlichen Amokfahrt durch die Leipziger Innenstadt wird der Täter in eine Psychiatrie eingewiesen. Ein Ermittlungsrichter habe die Unterbringung des 33-jährigen Deutschen angeordnet. Das teilte die Staatsanwaltschaft mit.
2: Der Beschuldigte habe die Tat wohl im Zustand der zumindest erheblich verminderten Schuldfähigkeit begangen, heißt es zur Begründung. Und es sei wahrscheinlich, dass er weitere ähnliche Taten begehen würde. Seine Unterbringung in der Psychiatrie diene daher der öffentlichen Sicherheit. Laut Ermittlern wurde der 33-Jährige wenige Tage vor seiner Amokfahrt auf eigenen Wunsch in einer psychiatrischen Einrichtung behandelt, aber dort Ende April entlassen. Bei einer ökumenischen Andacht gedachten am frühen Abend hunderte Menschen der Opfer. Oberbürgermeister Jung erklärte, Leipzig trauert, aber Leipzig steht zusammen. Onni Torau, Nachrichtenredaktion.
1: Jens Spahn bleibt Vorsitzender der Bundestagsfraktion von CDU und CSU. Die Abgeordneten der Unionsfraktion bestätigten ihn ein Jahr nach seinem Amtsantritt mit großer Mehrheit bis zum Ende der Legislaturperiode im Amt. Ein Fraktionssprecher gab das Ergebnis mit 86,5% an. Im vergangenen Jahr hatte Spahn noch gut 91% erzielt. Sowohl Moskau als auch Kiew haben eine Feuerpause angekündigt, allerdings zu unterschiedlichen Zeiten. Der ukrainische Präsident Selenskyj hat sie ab dieser Nacht angekündigt. Russland wiederum will sie zur Gedenkfeier zum Weltkriegsende am Samstag durchsetzen.
3: Die Chancen, dass die Waffenruhe tatsächlich zustande kommt, stehen schlecht. Bis zuletzt konnten sich die Kriegsparteien nicht auf einen Termin für den Beginn einigen. Schwerer Beschuss in den Abendstunden, der vor allem in der Ukraine wieder mehrere Todesopfer forderte, lässt auch keinen echten Friedenswillen erkennen. In der Vergangenheit gab es mehrmals Versuche, Feuerpausen zu etablieren. Durchgängig eingehalten wurden solche Bemühungen jedoch auch damals nicht. Sowohl Kiew als auch Moskau haben sich immer wieder schwere Verletzungen solcher Waffenruhen vorgeworfen. Aus Moskau, André Berlin.
1: Die Deutsche Post legt ihren Konzernnamen ab und heißt künftig DHL. Einen entsprechenden Vorstandsantrag nahmen die Aktionäre bei der Hauptversammlung in Bonn an. Der Namenswechsel wird vermutlich zum 1. September vollzogen. Künftig steht Deutsche Post AG nur noch für das Deutschlandgeschäft mit Briefen und Paketen. Der Konzern reagiert damit auf die wachsende Bedeutung des internationalen Logistikgeschäfts.
4: Das Wetter.
5: Ja, temperaturtechnisch bewegen wir uns so zwischen 11 und 13 Grad aktuell in NRW. Dazu viel Regen, der hält auch die ganze Nacht an. Tiefsttemperaturen zwischen 10 und 7 Grad gibt's da. Der Regen geht sogar morgen in den Mittwoch über. Erst am Nachmittag lockern die Wolken so ein bisschen auf und die Sonne kann sich auch mal zeigen. Dazu gibt's maximal 17 Grad.
4: NRW Verkehr.
5: Mit der A1 Münster Richtung Dortmund zwischen Kamener Kreuz und Kamen Zentrum. 2 Kilometer 9 Minuten. Und die A2 Hannover Richtung Dortmund zwischen Hamm-Üntrop und Hamm 2 Kilometer 7 Minuten. Euch unterwegs eine gute

0: und sichere Fahrt.
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2: Jennifer Lopez hat vor ein paar Tagen so ein Foto auf Instagram gepostet und da ging es dann wirklich recht schnell ab in den Kommentaren, weil wie? Die ist 56 und hat einfach noch ein Sixpack. Kann doch nicht sein. Eigenen Angaben zufolge steht sie dafür auch jeden Morgen um 5 Uhr auf. Und man muss ja auch sagen, also sie könnte ihre eigene Musik ganz grandios benutzen, um dazu zu workouten. Finde ich auch geil. Ne? Läufst an so einem Pilates-Kurs vorbei oder an so einem Hard-Tracking-Yoga. Keine Ahnung, wie das alles wirklich heißt. Und dann bounzt er dir dein eigener Song entgegen. Kleiner cooler Moment. Jennifer Lopez, jetzt im besten Mix. Waiting for Tonight. Ich bin Leo Argi. Hi.

0: DJ, alle Farben hier mit Baby Goodbye.
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0: Letzte Woche in den Kinos gestartet, der zweite Teil von Der Teufel trägt Prada. Meryl Streep, da ja als unsympathische Chefin von so einer Modezeitschrift. 20 Jahre ist es schon her, krass, ne? Also, wir mussten schon lange auf eine Fortsetzung warten. Aber Leute, 20 Jahre, das ist noch nichts. Es gibt nach wie vor Filme, die haben bis heute keinen zweiten Teil geschenkt bekommen. Und man fragt sich so ein bisschen, ja, warum denn eigentlich nicht? Kollege Markus Steinacker hätte sogar direkt Ideen für diese Filme.
2: Hätte Jack überleben können? Hätte er nicht doch noch neben Rose auf die Holzplanke gepasst? Nein, aber in Titanic 2 gibt's trotzdem ein Happy End. Eine plötzlich auftauchende Poolnudel klemmt sich unter Jacks Gesäß. Er überlebt der Vermüllung der Weltmeere sei Dank. Titanic 2, alles trocken, sowohl Jack als auch unsere Tränendrüsen. Mehr Glück hat auch Tom Hanks in Castaway 2. Verschollen. Zunächst wieder ein Flugzeugabsturz. Wieder der einzige Überlebende. Aber statt auf einer einsamen Insel strandet er auf Mallorca.
3: Endlich normale Leute.
2: Tragischerweise stirbt er trotzdem nur 3 Stunden später an einer Alkoholvergiftung. Sein Volleyballfreund Wilson hingegen schafft den Durchbruch am Ballermann und schreibt einen Partyhit mit Icke Hüftgold.
4: Oh Baby, Baby, Balla, Balla.
2: Ja, Tom Hanks ist natürlich nur im Film gestorben. Er muss immerhin noch den zweiten Teil drehen von Forrest Gump.
5: Meine Mama hat immer gesagt, das Leben ist wie eine Schachtel Pralinen.
2: Ja, aber heute eine Schachtel Dubai-Pralinen. Die mampft er auch nicht mehr auf einer beliebigen Bank im Park, sondern im Tonstudio. Forrest Gump 2. Jetzt hat er einen Podcast mit Lanz und Precht und labert sich online die Seele aus dem Leib.

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0: Das Bochum-Wetter.
1: In NRW sind wir so im Moment bei 11 bis 13 Grad, dazu ordentlich Regen. Und der zieht sich auch durch die ganze Nacht. Ja? Also die Temperaturen gehen runter auf 10 bis 7 Grad dabei. Morgen am Mittwoch hört das Ganze erstmal nicht auf. Es bleibt weiter nass, viele Wolken. Erst am Nachmittag lockert es ein bisschen auf. Da kann auch kurz die Sonne rausschauen bei maximal 17 Grad.
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1: Mit Leo Aregi, Bibi Rexha hat neue Musik am Start, ja. Und dafür hat sie sich bei Faithless bedient, dieser DJ-Kollektivgeschichte aus den 90ern. Ihr wisst natürlich alle Bescheid. Was haben die für Hits gehabt? Bring My Family Back, Tweak Your Nipple oder Dirty Old Man. Ja, ja, das waren wirklich noch echte Hits damals. Oder, genau, den habe ich ganz vergessen, Insomnia, stimmt. Den gab es ja auch noch. Hier jetzt also in neu gesampelter Version mit Bibi Rexha oben drauf. Heißt dann New Religion.

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0: Am Freitag senden wir für euch ja aus dem NRW-Landtag.
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0: 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Das geht online, da haben wir nämlich einen Fragebogen für euch bereitgestellt. Und da haben wir auch schon einiges reinbekommen. 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
2: Das sind sehr viele Dinge. Also von Rente bis mehr Unterstützung von Sportvereinen ist da wirklich alles dabei. Wir fragen zum Beispiel auch, fühlt ihr euch von der Politik verstanden und gesehen? Da schreibt Martin tatsächlich teilweise ja. Aber er findet, die Schulpolitik ist ihm trotzdem zu unbeständig. Ist ein großes Hin und Her, da muss sich einiges ändern. Wir fragen zum Beispiel auch in dem Fragebogen, welche Erwartungen habt ihr an die Landespolitik? Ingrid erwartet erstmal mehr Zusammenhalt unter den Politikern. Carsten schreibt ganz einfach, tut endlich etwas. Und eure Meinung, die könnt ihr uns eben auch sehr gerne schreiben. Dann nehmen wir am Freitag das Ganze mit in den Landtag.
0: Also füllt gerne unsere Fragen aus, das Formular dazu findet ihr ganz einfach auf unserer Homepage. Danke dir, Niklas, für das kleine Update.
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1: Ich bin Ursula Winkler. Kerzen, Blumen und stille Anteilnahme prägen das Bild in der Leipziger Innenstadt nach der tödlichen Amokfahrt. Gleichzeitig laufen die Ermittlungen. Ein Haftrichter hat nun die Unterbringung des 33-jährigen deutschen Täters in einer Psychiatrie angeordnet.
2: Was genau den Mann dazu brachte, mit seinem Auto durch die Fußgängerzone zu rasen, ist weiter unklar. Von einem politischen oder religiösen Motiv gehen die Ermittler aktuell aber nicht aus. Bei der Amokfahrt waren 2 Menschen getötet und viele teilweise schwer verletzt worden. Die Stadt Leipzig will nun auch prüfen, ob die Sicherheitsvorkehrungen in der Innenstadt ausreichen. Der Täter konnte offenbar ohne Hindernisse wie etwa Poller in die Fußgängerzone hineinfahren. Thomas Brock, Nachrichtenredaktion.
1: Vor dem ersten Jahrestag der schwarz-roten Regierung hat Kanzler Merz allen Spekulationen über eine Minderheitsregierung oder eine Neuwahl des Bundestags eine klare Absage erteilt. Eine Minderheitsregierung sei für ihn keine Option. Und Neuwahlen würden eine wochenlange eingeschränkte Handlungsfähigkeit Deutschlands bedeuten. Er bekannte sich klar zur Fortsetzung der Koalition mit der SPD bis zum Ende der Legislaturperiode. Zweistellige Milliardenbeträge gehen den EU-Ländern jedes Jahr wegen Mehrwertsteuerbetrug durch die Lappen. Im Kampf dagegen sollen EU-Behörden jetzt auf mehr Daten Zugriff bekommen.
3: Der grenzüberschreitende Betrug bei der Mehrwertsteuer ist ein ernstes Problem. Besonders den sogenannten Karussellbetrug finden Finanzminister gar nicht lustig. Dabei werden Waren immer wieder zwischen Firmen verkauft. Eine Firma kassiert Mehrwertsteuer und verschwindet. Andere Unternehmen in einer ganzen Kette bekommen trotzdem immer wieder Mehrwertsteuer erstattet. Zwischen 12 und mehr als 30 Milliarden Euro soll der Schaden sein. Und dagegen soll ein besserer Datenaustausch zwischen den Ländern jetzt helfen. Dieter Ebeling, Brüssel.
1: Bei den Hantavirus-Fällen bei einer Atlantikkreuzfahrt geht die Weltgesundheitsorganisation von Infektionen von Mensch zu Mensch aus. Das sei bei dem hier vermuteten Virustyp möglich. Das Kreuzfahrtschiff ankert derzeit vor Kap Verde. 3 Erkrankte sollen nun nach Angaben des niederländischen Außenministeriums von Bord geholt und in die Niederlande ausgeflogen werden. Bisher sind nach Angaben des Schiffsbetreibers Oceanwide Expeditions 3 Passagiere gestorben. Ein älteres niederländisches Ehepaar und eine deutsche Frau.
4: Das Wetter. Aktuell 11 bis 13 Grad bei uns in NRW und es regnet ziemlich durchgehend. Bleibt auch in der Nacht so bei Tiefstwerten zwischen 10 und 7 Grad. Der Mittwoch startet dann ganz ähnlich, also mit viel Regen und viel Grau. Erst später wird es ein bisschen freundlicher, ein paar Auflockerungen sind drin und vereinzelt kommt sogar mal die Sonne raus, dazu maximal 17 Grad.
0: NRW Verkehr.
4: A2 Dortmund Richtung Oberhausen, zwischen Oberhausen-Königshardt und Kreuz-Oberhausen, 1 Kilometer 12 Minuten. Und A3 Arnhem Richtung Oberhausen zwischen Dinslaken Süd und Oberhausen Holz.

0: Minuten, 1 Kilometer 9 Minuten. Allen unterwegs eine gute und sichere Fahrt.
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0: So, was haben wir denn jetzt Schönes in der Playlist an diesem Dienstagabend? Ich schau mal ganz interessiert nach. Ach, ich muss mir mal ein bisschen beugen. So, oh, schön. Toll, Leonie. Das ist doch, warum dann auch nicht? Und das passt ja auch zu meinem Namen. Hier ist Leo Arigi an diesem späten Dienstagabend, jetzt also mit Leonie.
2: So

0: Ja, vielleicht hat das mitbekommen, nicht nur tanken wird teurer, auch das Kerosin für Flugzeuge zieht ordentlich an.
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0: Und klar, da stellt sich die Frage, was heißt das jetzt denn zum Beispiel für den Sommerurlaub? Wird's teurer? Fällt vielleicht sogar was aus? Thorsten Ortmann aus dem News-Team. Sag mal an, wie groß ist denn jetzt aktuell die Gefahr, dass Urlaubsflüge gestrichen werden?
2: Also aktuell gibt es keinen Kerosinmangel, sagen die Airlines, aber die Reserven könnten im Juni, Juli aufgebraucht sein, so der europäische Flugverband ACI Europe. Dann könnten durchaus Flüge ausfallen. Passiert das aufgrund von Kerosinmangel, dann besteht nach EU-Recht aber ein Anspruch auf Rückerstattung oder Umbuchung. Aktuell haben zum Beispiel TUI und Altus aber gesagt, dass alle Sommerreisen wie geplant stattfinden sollen. Übrigens, die großen Reiseveranstalter wollen für bereits gebuchte Reisen auch nachträglich keine Kerosinaufschläge verlangen. Allerdings könnten kleinere Veranstalter das auch anders sehen. Hermann Josef Tenhagen von Finanztipp.
3: Haben Sie eine Pauschalreise, also zum Beispiel Fliegen mit Hotel gebucht, dann dürfen die 8% aufschlagen und ab dann haben Sie Sonderkündigungsrecht und bekommen Ihr Geld zurück. Wenn das kurzfristig stattfindet, in den letzten 14 Tage vorher, haben Sie auch Recht auf eine Entschädigung.
2: Und die beträgt bis zu 600 Euro bei ausgefallenen Flügen.
0: Und wenn ich jetzt noch buchen will, worauf sollte ich da am besten achten?
2: Also Experten raten, Pauschalreisen zu buchen, weil dann der Reiseveranstalter in der Verantwortung steht, sollten Flüge ausfallen. Und wer jetzt Langstreckenflüge oder Fernreisen bucht, der geht natürlich ein höheres Risiko ein, sagt Luftfahrtexperte Heinrich Groß-Bongard. Denn in Europa könne man einen möglichen Kerosinmangel durch entsprechende Reserven besser managen als anderswo.
4: Das Problem ist, dass eine Lufthansa dann beispielsweise nach Bangkok oder nach Hanoi fliegt, da aber dann nicht mehr den Sprit für den Rückflug bekäme.
2: Auch wichtige Drehkreuze für Asien oder Australienreisen wie Dubai sind gerade wegen des Nahostkriegs aktuell ein Risikofaktor. Wer da unbedingt hin will, der muss auf gute Storno- oder Umbuchungsmöglichkeiten achten. Für alle, die lieber in Europa bleiben, gilt so früh wie möglich buchen, denn das Angebot gerade an Flügen könnte im Sommer knapper sein als sonst und die Preise dürften aufgrund der Kerosinproblematik weiter steigen.
0: Stand jetzt reicht das Kerosin aber noch für den Flugverkehr. Experten sagen aber eben, gerade zur Hauptreisezeit im Sommer könnte es eng werden. Könnte es eng werden. So, nochmal. Das waren die Infos von Thorsten Ortmann dazu. Danke dir.
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2: NRW momentan bei so 11 bis 13 Grad, dazu Dauerregen, ja, und der bleibt uns auch über Nacht erhalten. Dabei gehen die Temperaturen dann in der Nacht runter auf 10 bis 7 Grad. Morgen geht es dann erstmal genauso weiter, nass und wolkig. Erst Richtung Nachmittag, da wird es ein bisschen besser. Da kann sich hier und da auch mal die Sonne zeigen. Maximal gibt es dann morgen 17 Grad.
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2: So ein Freund von mir hat gerade fetten Liebeskummer. Ja, wir kennen es doch alle irgendwie. So mit eines der beschissensten Gefühle, die es gibt, finde ich. Und es tut dann ja auch wirklich immer schrecklich weh. Und die Sachen, die einem gut tun würden, erachtet man selbst nicht als gut. Man macht immer die Sachen, wo man jetzt sagen würde mit so einem neutraleren Blick, das mal lieber sein. Fahr jetzt nicht vielleicht zu ihr vor die Tür und probiert das nochmal irgendwie argumentativ neu zu denken, die Sache. Ich weiß nicht, ob es funktionieren wird, aber ich kenne das, ich glaube, wir kennen das alle und von daher darf man in solchen Ausnahmesituationen auch mal ein bisschen überreagieren, überhitzen. Jetzt mal hier an ihn, eine Nummer in seine Richtung, finde ich auch passend, von Passenger, Let Her Go. Ja. Und natürlich auch an alle anderen Menschen da draußen, die ihr hier zuhört und die vielleicht heute Liebeskummer haben sollten. Geht natürlich nicht nur mit her, könnte auch sagen Let Him Go. Aber kommt ja am Ende des Tages aufs Gleiche hinaus. Das spiele ich uns jetzt. Mein Name ist Leo Arigi.

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1: Und die Antwort darauf wäre dann, nachdem ihr ihn oder sie losgelassen habt, neue Liebe finden. Und das machen wir jetzt mit guter Laune und einer guten Rihanna.

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0: 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Nicole, die hat's heute erwischt, und also im positivsten Sinne erwischt, und sie konnte es gar nicht fassen, als sie dann zurückgerufen wurde von uns.
3: Ach nee.
4: Ach doch.
3: Ach krass.
4: Ach wow, oder?
3: Okay.
4: Nicole, wo störe ich dich?
3: Auf der Arbeit, im Altenheim.
4: Hast aber 2 Minuten Zeit?
3: Ja klar, habe ich.
4: Und was hast du gestern gemacht?
3: War ich arbeiten, danach war ich bei meinem Minijob.
4: Ja, und von da aus hast du also angerufen hier bei uns beim Geldregen,
3: genau,
4: beim Feierabenddeal.
3: Genau, da war ich nämlich im Auto faul, genau.
4: So, und dann bist du einmal Auto gefahren, hast Radio gehört, und da hat dir jemand 500 Euro versprochen.
3: Ja.
4: So 500 Euro sind viel Geld, ne?
3: Ja.
4: Nicole, hast du schon mal Geldregen gespielt?
3: Nein, natürlich noch nie. Nur fleißig zugehört.
4: Da gibt es ja dieses Weiter und dieses Stopp immer, ne? Wo man dann gucken muss, dass man nicht in den Blitz gerät und nicht auf einmal alles verliert, was ja auch schon mal immer mit Nervenkitzeln verbunden ist.
3: Ich weiß, ja.
4: Weiter und Stopp kannst du an dieser Stelle komplett vergessen, denn die brauchst du gar nicht, die beiden Wörter.
2: Ja. 500 Euro.
4: Einfach so.
3: Oh Gott. Dankeschön.
4: Du bist, hör ich da Tränchen?
3: Ja, klar.
4: Oh.
3: Mein Gott, ich hab Schweißausbrüche, Hilfe.
4: Nicole, für 500 Euro gibt's auch Deo, gar kein Problem.
3: Danke, das brauche ich jetzt, ja, ein gutes.
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1: Ich bin Ursula Winkler. Nach der Amokfahrt in der Leipziger Innenstadt ist der mutmaßliche Täter in einem psychiatrischen Krankenhaus untergebracht worden. Die Ermittler gehen davon aus, dass von ihm weitere schwere Taten ausgehen könnten. Wie inzwischen bekannt wurde, war der Mann auch bis kurz vor der Tat freiwillig stationär in einer psychiatrischen Einrichtung untergebracht.
2: Warum genau der Mann in Behandlung war, ist nicht bekannt. Laut Sozialministerium gab es aber keinen Grund, ihn am Verlassen der Klinik zu hindern. Es habe keinen Hinweis auf Eigen- oder Fremdgefährdung gegeben. Nach Angaben der Ermittler war der Mann aber schon Polizei bekannt, unter anderem wegen Beleidigungen, aber nicht wegen körperlicher Gewalt. Der 33-Jährige war mit einem Auto durch die Leipziger Innenstadt gerast. Zwei Menschen starben, es gab viele Verletzte. Das Motiv für die Tat ist noch unklar. Thomas Brock, Nachrichtenredaktion.
1: Zur Sicherung der Schifffahrt in der Straße von Hormuz haben die USA gemeinsam mit verbündeten Golfstaaten eine UN-Resolution entworfen. Darin fordern sie den Iran dazu auf, von weiteren gewaltsamen Eskalationen in der Meerenge abzusehen, wie US-Außenminister Rubio mitteilte. Teheran solle aufhören, Schiffe anzugreifen, die Meerenge zu verminen und Mautgebühren für eine Durchfahrt zu erheben, heißt es in der Resolution. Jens Spahn bleibt Vorsitzender der Unionsfraktion. Die CDU- und CSU-Abgeordneten bestätigten ihn bis zum Ende der Legislaturperiode im Amt. Ein Fraktionssprecher gab das Ergebnis mit knapp 87% an. Im vergangenen Jahr hatte er noch gut 91% erzielt.
3: Ein respektables Ergebnis für Jens Spahn, der ja einen schwierigen Start im damals neuen Amt hatte. Erst die geplatzte Wahl der SPD-Kandidatin fürs Bundesverfassungsgericht, die vor allem ihm angelastet wurde, weil er den Widerstand in den eigenen Reihen nicht rechtzeitig erkannt hatte. Dann der Aufstand der Jungen Union gegen das Rentengesetz, als Spahn mit viel Aufwand die Mehrheit in den eigenen Reihen organisieren musste. Seitdem gilt sein Rückhalt in der Fraktion aber als stabil und das drückt sich jetzt auch in der souveränen Wiederwahl aus. Thomas Thonfeld, Berlin.
1: Die Serie von Atommülltransporten quer durch Nordrhein-Westfalen wird mit einem weiteren Castor-Behälter fortgesetzt. Im rheinischen Jülich startete am Abend ein beladener Schwerlasttransporter, wie eine Polizeisprecherin mitteilte. Ziel ist das Zwischenlager in Ahaus. Es gab wieder kleinere Proteste von Atomkraftgegnern. Die Polizei begleitet die Transporte mit einem Grußaufgebot.
4: Das Wetter.
5: Aquaplaning ist ein Thema heute Nacht. Wenn ihr unterwegs seid, bitte vorsichtig sein. Da kommt ordentlich was an Regen runter. Und das zieht sich in den Mittwoch rein. 11 Grad heute Nacht. Morgen im Tagesverlauf dann gar nicht mal so viel wärmer. Bis zu 13 Grad kriegen wir. Es bleibt regnerisch. Am Donnerstag wird es dann aber besser.
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6: Zurzeit liegen uns keine Meldungen vor. Wir wünschen allen unterwegs gute Fahrt.

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1: Kommt gut durch diese ungemütliche Nacht. Was Neues habe ich gleich für euch. Tiffany Aries und Vertigo. Und ein sehr, sehr kuscheliger 90er von den Backstreet Boys. Claudia Löß hier. Hallo zusammen.

0: Gute Nacht, hallo zusammen. Ich habe jetzt eine neue deutsche, sehr talentierte Künstlerin für euch. Tiffany Aries heißt sie. Aus Berlin kommt sie. Und sie hat geschrieben, sie ist totaler Lady Gaga-Fan. Die war 2009 mal auf einem Konzert von ihr. Und sie schreibt, mir ist einfach die Kinnlade runtergefallen. In dem Moment war mir klar, das willst du unbedingt machen, diese Lady Gaga. Es kann klappen, sie hat richtig viel Power in der Stimme. Jetzt hier für euch im besten Mix.
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0: Das Bochum-Wetter.
1: Das macht keinen großen Spaß da draußen. Viel Regen kommt runter heute Nacht. Das hält sich morgen früh auch. Der Mittwoch bleibt dann auch sehr wechselhaft und ein bisschen kühler. Ab Donnerstag wird's besser.
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2: Hier die aktuelle Verkehrslage. A3 Oberhausen-Arnheim zwischen Oberhausen-Holten und Kreuz Oberhausen 1 Kilometer Stau. Weiterhin auf der A30 Osnabrück-Bad Oeynhausen zwischen Bad Oeynhausen-Ost und Kreuz Bad Oeynhausen 2 Kilometer stockender Verkehr. Zusätzlich auf der A43 Recklinghausen-Münster zwischen Dülmen-Nord und Nordtulln 2 Kilometer zähfließender Verkehr. Und im weiteren Verlauf zwischen Kreuz Recklinghausen und Recklinghausen-Hochlamark 1 Kilometer Stau. Wir wünschen allen unterwegs gute Fahrt.
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1: Claudia Löß hier, hallo zusammen. Gleich für euch die neue von Michael Schulte, 5 a.m. Hier erstmal Hurts und Wonderful Life. Kommt gut durch diese Nacht, hallo zusammen.

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0: Alex Warren und Ordinary. Gleich für euch die neue Single von Lady Gaga und Doechii, Runaway. Die ist richtig gut. Kommt gut durch die Nacht mit uns. Hallo.
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4: Claudia Effenberg, Model, TV-Star, Spielerfrau, Expertin für alles. Und jetzt auch noch Expertin für gesundes Abnehmen. Claudia hat der gesammelten Presse verraten, wie sie es macht. Also ihren Sportplan, ihre ausgeklügelte Ernährungsumstellung, ihr mentales Training zum Abnehmen. Bah, was? Ach, die nimmt die Abnehmspritze. Ja, aber schön abgenommen hat sie. Ja, sogar der Ehering passt wieder. Claudia war immer eine hochattraktive Frau. Da kann der Effenberg sagen, was er will. Ja, siehe, der Stefan muss jetzt wieder aufpassen im Strafraum. Ja, die ist gefragt. Hier, was denn? Eine schöne Frau hat man nie so ganz für sich allein. Ja, da muss der Effe jetzt mal wieder einen Zahn zulegen und den Tiger wieder auspacken. Ich freue mich schon auf die Fotos vom nächsten Oktoberfest. Dann gibt's beim Käfer wieder frische Zunge. Bah.
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1: Ich bin Ursula Winkler. Nach der tödlichen Amokfahrt durch die Leipziger Innenstadt wird der Täter in eine Psychiatrie eingewiesen. Ein Ermittlungsrichter habe die Unterbringung des 33-jährigen Deutschen angeordnet. Das teilte die Staatsanwaltschaft mit.
2: Der Beschuldigte habe die Tat wohl im Zustand der zumindest erheblich verminderten Schuldfähigkeit begangen, heißt es zur Begründung. Und es sei wahrscheinlich, dass er weitere ähnliche Taten begehen würde. Seine Unterbringung in der Psychiatrie diene daher der öffentlichen Sicherheit. Laut Ermittlern wurde der 33-Jährige wenige Tage vor seiner Amokfahrt auf eigenen Wunsch in einer psychiatrischen Einrichtung behandelt, aber dort Ende April entlassen. Bei einer ökumenischen Andacht gedachten am frühen Abend hunderte Menschen der Opfer. Oberbürgermeister Jung erklärte, Leipzig trauert, aber Leipzig steht zusammen. Onni Torau, Nachrichtenredaktion.
1: Vor dem ersten Jahrestag der schwarz-roten Regierung hat Kanzler Merz allen Spekulationen über eine Minderheitsregierung oder eine Neuwahl des Bundestags eine klare Absage erteilt. Eine Minderheitsregierung sei für ihn keine Option. Und Neuwahlen würden eine wochenlange eingeschränkte Handlungsfähigkeit Deutschlands bedeuten. Er bekannte sich klar zur Fortsetzung der Koalition mit der SPD bis zum Ende der Legislaturperiode. Sowohl Moskau als auch Kiew haben eine Feuerpause angekündigt, allerdings zu unterschiedlichen Zeiten. Der ukrainische Präsident Selenskyj hat sie ab dieser Nacht angekündigt. Russland wiederum will sie zur Gedenkfeier zum Weltkriegsende am Samstag durchsetzen.
3: Die Chancen, dass die Waffenruhe tatsächlich zustande kommt, stehen schlecht. Bis zuletzt konnten sich die Kriegsparteien nicht auf einen Termin für den Beginn einigen. Schwerer Beschuss in den Abendstunden, der vor allem in der Ukraine wieder mehrere Todesopfer forderte, lässt auch keinen echten Friedenswillen erkennen. In der Vergangenheit gab es mehrmals Versuche, Feuerpausen zu etablieren. Durchgängig eingehalten wurden solche Bemühungen jedoch auch damals nicht. Sowohl Kiew als auch Moskau haben sich immer wieder schwere Verletzungen solcher Waffenruhen vorgeworfen. Aus Moskau, André Berlin.
1: Die Deutsche Post legt ihren Konzernnamen ab und heißt künftig DHL. Einen entsprechenden Vorstandsantrag nahmen die Aktionäre bei der Hauptversammlung in Bonn an. Der Namenswechsel wird vermutlich zum 1. September vollzogen. Künftig steht Deutsche Post AG nur noch für das Deutschlandgeschäft mit Briefen und Paketen. Der Konzern reagiert damit auf die wachsende Bedeutung des internationalen Logistikgeschäfts.
4: Das Wetter.
5: Viel Regen heute Nacht, zum Teil heftige Schauer, wenn ihr unterwegs seid. Vorsichtig auf den Straßen sein, um die 11 Grad haben wir. Morgen im Tagesverlauf dann eigentlich kaum wärmer und weiterhin sehr wechselhaft.
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6: A31 Oberhausen-Gronau zwischen Regen und Borken, 2 Kilometer Stau, 6 Minuten Zeitverlust. Wir wünschen allen unterwegs gute Fahrt.
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5: Wenn ihr noch ein kleines bisschen Power braucht für heute Nacht, können wir mit dienen. Die Toten Hosen gleich hier bei uns. Die Show muss weitergehen. Boah, der kracht ja echt. Vorher noch Take That und hier ist Dre. Claudia Löß hier. Hallo zusammen.

0: Die Toten Hosen. Die Show muss weitergehen. Das ist auch ein sehr, sehr gutes Motto für Jessica.
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0: Das Bochum-Wetter.
1: Aquaplaning ist ein Thema heute Nacht. Wenn ihr unterwegs seid, bitte vorsichtig sein. Da kommt ordentlich was an Regen runter. Und das zieht sich in den Mittwoch rein. 11 Grad heute Nacht. Morgen im Tagesverlauf dann gar nicht mal so viel wärmer. Bis zu 13 Grad kriegen wir. Es bleibt regnerisch. Am Donnerstag wird es dann aber besser.
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2: A2 Dortmund-Hannover zwischen Herford-Bad Salzuflen und Herford-Ost. 1 Kilometer Stau. Wir wünschen allen unterwegs gute Fahrt.
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1: Claudia Löhr, hallo zusammen, kommt gut durch die Nacht mit uns.

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0: Kommt gut durch diese Nacht. Gleich für euch neue Single von Harry Styles, American Girls. Also ich mache das ehrlich gesagt schon mal ganz gerne. Natürlich, wenn ich im Restaurant sitze und was ganz Tolles vorgesetzt kriege, ja, klar, mache ich halt ein Foto und dann schicke ich es in die Familiengruppe so, ne, damit die schon mal so ein bisschen neidisch sind. Und ich bin da natürlich nicht allein. Kennen wir ja alle, ne? Die Menschen, die im Restaurant sitzen und Fotos machen und die dann sonst wohin posten. Das gefällt aber nicht jedem. Ein Sterne-Restaurant in Berlin hat jetzt Fotoregeln aufgestellt und auch direkt Stress mit einem Kunden bekommen. Niklas Lünebach aus der Redaktion.
1: Ja, und zwar das Sterne-Restaurant Nobelhart und Schmutzig. Die haben auf Instagram ein Foto gepostet. Zu sehen ist eine E-Mail von einem Kunden, der hat seine Reservierung storniert. Seine Begründung: er hat mitbekommen, dass er keine Fotos machen darf, andere aber schon. Also wenn du jetzt zum Beispiel Foodblogger bist oder professioneller Kritiker, dann ist das okay. Genau das fand er aber unfair.
0: Okay. Was schreibt das Restaurant dazu? Ich meine, ja, wir haben ja diese Regeln auch aus einem gewissen Grund. Ne?
1: Also die sagen, die Leute sollen einfach mal ihr Handy weglegen und das Erlebnis und das Essen genießen. Und vor allem ist die Regel auch dafür da, dass andere Gäste ungestört essen können. Weil stell dir mal vor, jemand macht jetzt ein Foto von seinem Kartoffelsalat und im Hintergrund schiebst du dir gerade irgendeine Frikadelle sehr unvorteilhaft in den Mund und landest auf irgendeinem Instagram-Profil. Willst du ja auch nicht haben. Dafür ist die Regel eben auch da. Und auch wenn Profis Fotos machen dürfen, das Restaurant schreibt selber, die Fotos müssen die erstmal vorher dem Restaurant vorlegen und abnehmen lassen.
0: Okay. Interessantes Thema, finde ich. Fotos in Restaurants machen und dann posten. Das werden wir die Woche auf jeden Fall mal aufgreifen. Und interessiert ja auch, was ihr darüber denkt. Dankeschön, Niklas Lünebach.
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